0: Mann, bin ich fertig, Leute. Die ganzen letzten Abende habe ich mit Mutter Laub gefegt. Sapperlott, war das anstrengend.
1: Warum hast du Mutter da nicht gleich mit weggefegt?
0: Ich muss doch sehr bitten, ja? Mutter ist mir eine große Stütze.
2: Meine Mama hat nie mit mir Laub gefegt.
1: Du bist ja auch im Horrorhaus aufgewachsen, du Ei.
3: Meine Mutter sitzt auf Sofa und macht Pupse.
0: Na toll, meine zum Beispiel nicht. Mutter ist mein bester Kumpel.
2: Meine Mama hat nie mit mir Laub gefegt.
1: Verdammt nochmal, woher sollte die das Laub auch kriegen in dem asozialen Hochhaus?
0: Irgendwie ist das ganz intensiv, so draußen stehen und mit seiner Mutter das herbstliche Laub zusammenzufegen. Es erinnert einen an die Vergänglichkeit.
3: Wenn Mutter macht Pupse auf Sofa, naja, auch erinnert an Vergänglichkeit.

0: Firma.
1: Liebe, Intrigen, Portokosten.
2: Schicksale rund um das Wirtschaftsimperium des Fritz F. Niedmeier.
1: Unbemerkt wie aus dem Nichts nähern sich heftige Gewitterwolken der Firma, die mit der goldenen Niedmeier-Karte nach wie vor auf einer Erfolgswelle schwimmt. Von allen anderen unbemerkt haben Niedmeiers Sohn Boris und der Außendienstmitarbeiter Gernot Zerkowski ein böses Kompott ausgekocht.
3: Zeigen Sie mal her. Augenblick, setz mal eben eine andere Brille auf. Habe Niedmeiers Sohn Boris und der Außendienstmitarbeiter Gernot Zerkowski ein böses Komplott ausgekocht. Es heißt Komplott, nicht Kompott.
1: Herrgott nochmal, seitdem dieser Autor die Manuskripte mit seinem neuen Telefaxgerät übermittelt, kann man ja überhaupt nichts mehr entziffern. Also gut, es gibt keinen Nachtisch, sondern eine böse Intrige. Aus unterschiedlichen Gründen sind die zwei Verschwörer übereingekommen, sowohl den Firmenchef Niedmeier als auch seinen Enkel Erwin aus dem Weg zu räumen. Aber noch ahnt niemand etwas davon. Das Leben in der Firma geht seinen Gang wie immer.
4: Schwager?
5: Ja, Chef, was gibt es?
4: Also hören Sie mal zu.
1: Sowohl den Firmenchef Niedmeier als auch seinen Enkel Erwin aus dem Weg zu räumen. Aber noch ahnt niemand etwas davon. Das Leben in der Firma geht seinen Gang wie immer.
4: Schwager?
5: Ja, Chef, was gibt es?
4: Also hören Sie mal zu, Schwager.

0: Ja.
1: Genau. Hä? Muss. Und ja, das ist das Stichwort, Rare. Es muss ein neues Produkt her.
0: Aha.
1: Wenn das mit der Jolden Garten nicht mehr richtig läuft, dann müssen wir sofort mit einem neuen Knüller am Start sein, klar?
2: Richtig, Chef. Hab mir auch schon was überlegt.
1: Ja, was dann?
2: Und ich glaube, es ist mir auch schon das Richtige eingefallen.
1: Also, worauf warten Sie, Schrage? Schießen Sie schon los. Ja.
3: Auf diese Aufforderung hat Schrage schon seit Monaten vergeblich gewartet. Jetzt endlich ist sie wieder da. Er schießt los. Was ist passiert? Ist Schrage etwa schon in die Intrige involviert worden? Ist er etwa von Boris und Zarkowski als Mörder gedungen worden? Nein.
1: Schrage! Um Himmels Willen, hören Sie auf! Sind Sie denn von allen guten Geistern verlassen?
2: Nein, ich bin im örtlichen Schützenverein beigetreten. Ich dachte, Sie wollten mal sehen, was ich da so gelernt habe.
1: Nein, Schrage! Ach, Quatsch! Ich will nichts anderes hören als Ihren neuen Produktvorschlag. Ist das klar, Schrage?
2: Ja, Herr Direktor.
3: Und Sie, meine sehr verehrten Damen und Herren? Wollen Sie den auch hören? Ja? Dann verpassen Sie auf keinen Fall die nächste Folge von Die Firma.

0: bei Frieda und Anneliese.
1: Ich musste gestern in den Hupermarkt. Stechmann ist nicht gekommen, der stand in Stau. Und Anita musste Reinhard zur Bushaltestelle tragen.
2: Ja, ja, ja. Und was wolltest du da besorgen?
1: 2 Steckrüben, Sack Raupen und 1/2 Zentner grobes Salz für Mittag.
2: Und hast ja alles gekriegt? Oder warum erzählst du diesen ganzen uninteressanten Mist?
1: Nichts habe ich gekriegt. Es gibt einfach nichts mehr in den Laden.
2: Wie bitte, Frieda? Der ist doch wohl randvoll mit Tüten, Packungen und Dosen.
1: Aber was es da alles gab? Wasabi, Potato-Wettkes, Syphilis.
2: Oh, Syphilis. Frieda hat eine Offiziersschulter. Ha, das ist doch zum Totlachen.
1: Nicht die Krankheit, das ist so eine Frucht. Das sieht aus wie so eine kleine Vogelbeere in Blätterteich.
2: Bäh, was ich wohl mache an diese Fremdarbeiterfrüchte, das Einzige ist Karambolage.
1: Was?
2: Das ist ja so ein Lütgenstern. Das schmeckt nach nix, ist aber saftig.
1: Kummquatsch. Und Guaven kriegt Reinhard morgens immer als Nahrungsergänzungsmittel vom Amt gestellt. Och. Damit die im Winter genug Vitamine kriegen und nicht so schnell einschlafen.
2: Und Dieter nimmt gern Tapioca, Maniok und Mango ins Müsli.
1: Ja, das kenne ich. Aber was ist Müsli?
2: Du, das ist schon Hühnerfutter mit Milch drüber.
1: Und das fressen eure Hühner?
2: Nee, nicht die Hühner, Dieter!
1: Ja, sowas, das können solche, wenn sie sonst doch nichts können.
2: Und heute Mittag gibt's bei uns Frepp.
1: Was für ein Brett? Ohne Schnittchen drauf?
2: Frepp!
1: Was?
2: Das ist so alter Salat, der allein nicht mehr schmeckt, in so eine Art Fensterleder eingewickelt.
1: Was?
2: Und morgen bringt Dieter aus der Stadt Falafel mit.
1: Falafel? Bei uns haben das die Schweine alle schon weggefressen.
2: Das sind Anita und Reinhard. Red doch nicht so über die. Schäm dich, Frieda.
1: Falafel.

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1: Moin, Herr Pastor.
2: War das schön gewesen?
3: Da sind alle erkältet.
2: Und wie ist bei euch?
1: Und du den Mund.
3: Soll wieder schlechter werden morgen.
2: Das sag auch, Mann.
4: Es ist Sonntagmorgen im kleinen Dorf Bunkenstedt. Die Menschen schälen sich aus ihren Betten und freuen sich auf einen ruhigen Tag, an dem sie von Haus zu Haus gehen können, um sich die neuesten Geschichten aus dem Dorf zu erzählen. Wir schreiben das Jahr 1959. Die Motorisierung hat Einzug gehalten in der kleinen verschlafenen Gemeinde. Zu dem ersten Ohrenstein- und Koppeltrecker sind noch viele andere hinzugekommen. Jede zweite Familie hat bereits ein Automobil oder eine Kettensäge. Das ist nicht ohne Einfluss geblieben auf das Verhalten der Einwohner. Wenn Otto Hemkenhus, der Schmied, zum Beispiel einen Witz erzählt.
5: Komm, eine Frut und Arzt, und dann hab ich mal das Beine brett.
4: Dann lacht Müllers Gerda darüber so. Und jeder im Dorf weiß, dass Müllers eine neue Kettensäge gekauft haben. Wenn der Schmied den Witz allerdings im Gutshof erzählt, dann hört man hinter der Theke den Wirt laut losprusten. Und jeder weiß, dass er sich den neuen DKW Meisterklasse leisten kann. Heimlich haben sich die Motoren in das Verhalten der Menschen eingeschlichen, sind selbst in die intimsten Bereiche vorgedrungen. Wenn am Sonnabend nach dem Baden der Jungbauer vom Meierhof zum Markt in die Gesindekammer kriecht, dann hört man wenig später eindeutige Laute von drinnen. Und jeder im Dorfe weiß, dass der prahlsüchtige Bauer weniger an die schiere Mark denkt, als an seinen mächtigen Lanz Ackerbuldoch, mit dem er so viele schöne Stunden verbracht hat. Auch die Geräusche der Magd können nicht ihre wahren Gedanken verheimlichen. Auf dem Meierhof ist die erste Alfa Laval Melkmaschine aufgebaut worden und immer wenn der Bauer ihr beiwohnt, denkt die junge Magd an die stählernen Becher, die sich um die Zitzen der Euter schließen. Das ganze Leben im Dorf steht im Banne der Motorisierung. Selbst Flocki, der Spitz vom Schuster, kann sich dem Einfluss des Rübenhäckslers nicht entziehen, der seit kurzem auf der Diele steht. So klingt denn der Sonntagmorgen im einst so beschaulichen Dorf Bunkenstedt wie die Symphonie einer städtischen Maschinenhalle.
5: Und

0: das mal aufkehrt. Kennst du schon den? Da kommt eine Blondine in den Zoo und sagt,
1: Ja? Ja, und sagt was?
0: Ja, genau. Und was dann kommt, Gerd, das ist wirklich sehr witzig. Also pass auf, die Blondine, die ist nämlich sehr dumm, musst du wissen.
1: Ist nicht wahr?
0: Ja, daraus entsteht die ganze Komik. Also das ist total essentiell für das Verständnis dieses Witzes. Verstehst du, Gerd?
1: Ja, schon klar, Hans, schon klar.
0: Ja, gut. Also jedenfalls diese blonde und nicht sehr kluge Frau, diese Blondine gewissermaßen, die kommt in den, ich meine, die geht in den, Dings.
1: Du, sorry, Hans, aber ich glaube, da hinten ruft mich jemand.
0: Gerd!
2: Das war aus der Reihe Große Momente der Weltgeschichte. Im Bundeskabinett ist Finanzminister Hans Eichel wild entschlossen, sein langweiliges Image loszuwerden und versucht erstmals einen Witz zu erzählen.

0: Ja, wen juckte es nicht in der Feder, wenn die Festtage wieder nahen und dem Hobbydichter mancherlei Gelegenheit zum poetischen Schaffen offerieren? Wer sein Baum im Wald vergessen und an des Weibes Fröhlichkeit allein dasteht? Ja, meine Damen und Herren, es hat sich nicht viel geändert, seit meine Wenigkeit 1945 am ersten Weihnachtsfeste nach den dunklen Jahren diese Zeilen zu Papier brachte. Die Feiertage sind auch in der Erlebniswelt des modernen Menschen überschattet von einem archaischen Verlusterlebnis, dem nur über die Poesie beizukommen ist. 1990 legte Onkel Hotte sein schmales Bändchen Pissen, Ficken, Blasen, alles auf dem Rasen vor. Die Kritik war entsetzt. Doch hätten sie nur einmal hineingeschaut in diese wundersame Sammlung eigenwilliger Poesie, sie hätten vermutlich anders geurteilt. Onkel Hotte hat uns mit dem kleinen Büchlein eines der schönsten Werke erbaulicher Lyrik am Ausgang des 20. Jahrhunderts geschenkt. Hier ist sein Gedicht an die Weihnacht.
1: Weihnachtsgedicht. Ganz dolle erleuchtet ist die Gasse, still und starrlich ruht der See. Auf der tief verschneiten Straße liegt ein totgefahrenes Reh. Weihnachten ist angekommen, getan. Alle Kinder freuen sich doll. Mama ist gerade hingefallen. Papa ist schon wieder voll. Der Weihnachtsbaum ist hell erleuchtet, denn grad fängt er zu brennen an. Da klopft es draußen an das Tore. Ist das wohl Herr Weihnachtsmann? Doch es sind nur die Verwandten, die da stehen vor der Türe. Oma, Opa, Onkel, Tante, die alten Feiertagsgeschwüre. Da kommt Knecht Ruprecht mit dem Schlitten, fährt voll in Papas Manta rein. Der sagt, na, der kann was erleben, dem hau ich jetzt die Fresse ein. Die Kinder fangen an zu flennen, von Ferne naht die Polizei, der Baum ist immer noch am Brennen und Heiligabend ist vorbei.

0: Sie reiten für Freiheit und Gerechtigkeit. Die drei Musketiere. Heute
1: bei den Schotten.
2: Ah, da sind sie alle drei. Hey, McRib, sie und auch du, Elena Chicken McNugget.
3: Dort ist auch ihr Anführer, McDonald.
2: Das wird ein Schmaus und Gemetzel.
3: Auf sie, Musketiere.
4: Harr, harr. Harr.
1: Das war die 1289. Folge der drei Musketiere. Sie hörten bei den Schotten.

0: Der kleine Tierfreund.
1: Jetzt werfen die wieder ihren ganzen Müll in die Gegend, die Laubbäume. Und zehren sich einen Jack darum, wer es beiseite räumt. Seit Jahrmillionen haben sich die Umweltmuffel nicht weiterentwickelt. Doch immer praktizieren sie eine Entsorgungstechnologie, die seit der Einführung der Teerstraße nun wahrlich überholt ist. Aber Tausende von Zweiradpiloten setzen in jedem November ihr Leben aufs Spiel, wenn sie auf laubverseuchten Asphalt ihre Maschine in die Kurvenlage zwingen. Wir sind unsere heimischen Atomkraftwerke ähnlich gedankenlos mit ihren Abfällen umgehen, wie groß wäre dann wohl das Geschrei. Den Bäumen hingegen sieht man jede Sauerei nach. Doch sollten wir dieses umweltpolitische Fehlverhalten unkritisch hinnehmen, nur um keine Arbeitsplätze in der Laubsaugerindustrie zu gefährden, liebe Tierfreunde? Wohl kaum. Bei mir vor dem Haus steht eine Kastanie. Seit Jahren schon kritisiere ich den unkontrollierten Blätterabwurf, doch die griechische Einwanderin ist unbelehrbar. Selbst die Amputation großer Teile ihrer Extremitäten durch die Motorsäge führt nicht zum Einlenken. Doch in diesem Jahr wurde mir unverhofft Hilfe zuteil. Die mazedonische Kastanienmotte, gleichfalls ein Emigrant aus der Ägäis, zeigte der senitenten Umweltsünderin, wo der Hammer hängt. Schon im Spätsommer perforierten die kleinen Kobolde den Blätterschmuck der fetten Balkanschlampe. Und siehe da, jetzt im November ist der größte Teil des Abfalls bereits entsorgt. Fräulein Kastanie wird sich demnächst überlegen müssen, ob sie mit uns Gartenbesitzern konstruktiv zusammenarbeiten will oder weiterhin ihre Laubemissionen unkontrolliert auf den Waschbeton fallen lässt. Ich hingegen habe eine neue Freundin gewonnen, die mazedonische Kastanienmotte. Bis zum nächsten Mal, ihr kleiner Tierfreund.

0: 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Unendliche Weiten. Dies sind die Abenteuer der FF Enterprise, die mit ihrer 90 Mann starken Besatzung unterwegs ist, um neue Welten zu erforschen, neues Leben und neue Zivilisationen. Viele Lichtjahre von der Realität entfernt dringt die FF Enterprise in Galaxien vor, die nie ein Mensch zuvor gehört hat.
1: Heute der Mutant mit dem Koffer, oder? Herr Kaiser, der Polizeijäger.
2: Oh, wer beamt sich denn da an Bord? Hä?
3: Ah, guck mal, das ist ja der Herr Kaiser von der Humburg Randschleimer. Hallo, Herr Kaiser.
4: Hallo, Herr Kaiser.
5: Hallo, Hans-Jürgen. Ah. Na, das ist ja erfreulich, Sie immer noch hier auf dem Schiff. Ach. Und was machen Sie inzwischen? Sie haben ja damals noch als ganz kleiner Praktikant hier angefangen. Ja. Und jetzt schon Lieutenant?
3: Immer noch Praktikant.
5: Ach, herzlichen Glückwunsch. Das klingt doch vielversprechend.
3: Ach Gott, so toll ist es hier ja auch nicht, ne?
5: Und, wenn man mal fragen darf, wie sieht es denn privat aus? Sind wir jetzt auch in dem Alter? Schon Heiratspläne?
3: Eigentlich weniger. Also ich vielleicht schon, aber die Frauen...
5: Ja, gratuliere. Ja. Und finanziell?
3: Ach nö, eigentlich eher wohl doch gar nicht so. Ich meine, ich kriege ja auch nichts als Praktikant, ne?
5: Vielleicht sollten wir einmal über eine gute Anlage Ihres Vermögens sprechen.
3: Welches?
5: Rufen Sie doch mal an oder faxen Sie mir was.
3: Ach, ich fax gar nicht so gern, ne?
5: Aber vergessen Sie bei all Ihrem Stress auch nicht eine ausgewogene Ernährung. Ja. Denn gute Verdauung ist lebenswichtig. Und zu Ihrer Geldnot ein kleiner Tipp. Verdienen Sie doch mal was.
3: Super Idee. Danke, Herr Kaiser. Toll. Ja. Oh, schauen Sie mal, da kommen ja auch der Kirk und der Spock an.
6: Ich bin froh, dass Sie hier sind.
5: Ja, das ist man immer, Herr Kirk. Schön, Sie wiederzusehen. Wie war die Krampfaderkur auf Bad Jupiter?
6: Vielen Dank für Ihr Interesse. Es war recht erholsam.
5: Das freut mich, denn ein guter Kreislauf ist lebenswichtig. Auch für Sie, junger Mann mit den scharfen Ohren.
6: Ich bin Mr. Spock, Wissenschaftsoffizier auf dem Raumschiff.
7: Spock ist mein bester Offizier. Und mein Freund.
5: Ja, warum auch nicht? Sowas ist heutzutage ja auch nichts Abartiges mehr. Viele meiner Kunden haben diese Veranlagung. Und was Ihre Blässe angeht, hätte ich noch einen Tipp. Gurkenmasken. Das durchblutet großartig.
7: Klingt absolut vernünftig, Captain.
5: Ja, also, ich muss weiter. Beamen Sie doch mal vorbei. Dann besprechen wir einmal alles ganz persönlich und machen mal einen ganz ausführlichen Termin, ja?
7: Ja, dankend angenommen.
5: Ja, auf Wiedersehen.
3: Auf Wiedersehen.
4: Wiedersehen. Tschüss, Herr Kaiser.
2: Humbug, Randschleimer, genug vom Leben.
7: Fasziniert.
3: Ah, den Herrn Kaiser, den kennt ja wirklich jeder, ey.

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0: Geschichte.
1: Chérie, du kochst immer so herrlich.
2: Merci.
1: Der Duft steigt mir in den Zinken. Was gibt es denn heute Schönes?
2: Forelle gibt es.
1: Igitte, da ist ja noch der Kopf mit Augen dran.
2: Aber
1: das ist doch unappetitlich. Hab ich dir nicht 100 Mal gesagt, ich will die Viecher sauber geköpft. Zack, zack, Kopf ab. Na, aber nein, sie serviert mit. Man sollte dich aus dem Hause jagen, du nichtsnutzigste aller Weiber! Putain de connerie de merde! Gleich vergesse ich mich!
2: Aus der Reihe Große Momente der Weltgeschichte hörten Sie heute: Robespierre verliert zum ersten Mal seinen Kopf. 16. Juni 1791 abends, Rue de la Guillotine, nach einer anstrengenden Revolutionssitzung.

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1: Bonn, Berlin. Wie heute aus dem Bundestag verlautete, wird zurzeit von allen Parteien darüber beraten, den bekannten Berliner Bären durch ein anderes, zeitgemäßeres Wappentier zu ersetzen. In der engeren Auswahl befinden sich momentan Meerschweinchen, Fischotter, Ameisenbär, das nordsibirische Zwergkaninchen und der Mops. Der Vorschlag der Grünen, eine eingemauerte Sackratte als Symbolfigur Berlins zu wählen, wurde ebenso abgelehnt wie der von den Republikanern geforderte grimmige Rottweiler mit einem Döner im Maul. FDP-Flitzpiepe und Skandalbeauftragter Jürgen W. Möllermann.
2: Ich weiß auch gar nicht, warum es immer ein Tier sein muss. Ja, ich fände zum Beispiel einen schön gemalten Einkaufswagen eine pfiffige Idee.

0: Sprungs unterwegs.
1: Ja, hallo, hallöche, liebe Zuhörer da drinnen. Ja, wenn ich so ein bisschen total gut gelaunt klinge, dann hat das einen Grund. Ich bin hier in, na, ich würde mal sagen, 500 Meter Höhe und habe einen tierischen Überblick. Da vorne zum Beispiel ist mein Betonwerk. Hallo, das stillgelegt, ja, wo ich immer meinen Urlaub mache. Ja, da fahren wir doch auch gleich kurz mal.
2: Ja, Herr Bunk, machen wir
1: doch. Naja, jetzt will ich aber erst mal sagen, worin ich mich überhaupt befinde.
2: Ja, das wäre schon nicht schlecht, Herr Brunks, nicht? Das kostet schließlich auch alles was hier, ne?
1: Ja, ist ja gut. Also, ich bin mit dem ganzen Brunks Unterwegs-Team im Heißluftballon der Firma Autoverleih Lonnemann und Söhne GmbH an der Düsenstraße in Bergisch Wimmerde. Mit einem Auto von Lonnemann fahren Sie sicher und preisgünstig. Also nach einem Totalschaden ruhig mal zu Autoverleih Lonnemann und Söhne in Bergisch Wimmerde. War das jetzt gut so?
2: Einmal noch.
1: Was?
2: Lonnemann und Söhne. Dreimal war als Minimum abgemacht, Herr Bunk.
1: Also, ja. Lonnemann und Söhne.
2: Ja.
1: Also, die Firma Lonnemann und Söhne.
2: Lonnemann.
1: Lonnemann hat diesen Flug gespendet für unser Team und es wird noch einen weiteren Spenden an einen Hörer, wenn derjenige eine Frage beantwortet. Aber vorher vielleicht noch etwas zum Fluggerät selber. Wir haben hier ein Fläschchen Bier mit hochgenommen.
2: Ja, wollten wir unbedingt, ne?
1: Ja. Wie macht man das nicht so? Naja gut, Gläser haben wir, eine Schüssel Wasser, um die Gläser zu spülen. Und hier ist der Grill. Der ist, glaube ich, ein bisschen zu heiß. Da schütte ich mal ein bisschen Wasser drauf. Ja, jetzt ist er ja ganz aus. Schade, machen wir wieder an, ne?
2: Sind Sie denn wahnsinnig, Herr Bunks?
1: Wieso?
2: Das war die Gasfeuerung.
1: Ach so. Ja,
2: wenn die aus ist, dann stürzen wir noch ab. Wir sind noch im Steigflug.
1: Dann machen Sie doch was.
2: Ja.
1: Pass auf, ich sag nochmal Lonnemann und Söhne. Lonnemann und Söhne Autoverleih. Ja?
2: Ja, das macht nichts. Mich, das geht nicht mehr an. Schauen Sie doch mal, verdammter Mist, Herr Bunks.
1: Was machen wir denn jetzt?
2: Ja, nichts mehr. In ein paar Sekunden geht das einfach nach unten jetzt.
1: Ach ja, Herr Lonnemann. Und wieso haben Sie mir
2: Lonnemann
1: nicht gesagt, dass dieses Ballonfliegen so gefährlich ist? Ich meine, ich bin Journalist. Ihr könnt es doch nicht machen.
2: Ach, wissen Sie?
1: Aua, was soll das?
2: Stellen Sie doch noch Ihre Frage, oder was? Verdammt, das ist sowieso alles egal.
1: Ach ja, während wir so allmählich in Richtung Erde sinken, hier die Frage an unsere Hörer. Ihr könnt dann auch eine Reise in so einem wunderbaren Heißluftballon gewinnen. Wie heißt der total günstige Autoverleih in Bergisch Wimmerde?
2: Lonnemann!
1: Heißt der erstens Lohmann, zweitens Wehmeier
2: alles egal
1: oder Lohmann?

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0: Ach, Maren, du weißt doch, dass ich so nicht kommen kann. Du musst jetzt die Musik anmachen und dann mein Playback bitte auflegen, ja?
1: Oh, das Band ist an, Schatz.

0: bei unserer fantastischen Frühstücksshow. Willkommen bei Der Kaffee ist heiß. Und hier komme ich auch schon. Hier kommt Walter Hase. Ja, einen wunderschönen guten Morgen, mein Schatz.
1: Morgen, hast du gut geschlafen?
0: Aber sicher, und das war so. Aus traumlosem Schlaf erwacht, erfrischte ich mich in unserem Badezimmer mit meinem neuen 12-teiligen Bodypflegeset der Firma Iltis. Abschließend benutzte ich das neue Eau de Toilette Urino aus dem Hause Lagerschweiß. Sofort erkannte ich danach bereits den vertrauten, aromatischen Duft meines markenschonenden Lieblingscafés Fallmeier Go Homo. Zubereitet in dieser neuen, attraktiven Plazenta-Kaffeemaschine. 24 Tassen LCD-Display mit Zeitschaltuhr, grob verspoilert mit separater Reserve-Filtertütenaufhängung, bietet diese extravagant verarbeitete Kaffeemaschine nicht nur eine Freude für Auge und Ohr, nein, sie macht sogar noch unseren Kaffee! Maren, was bietet uns unser heutiger Frühstückstisch denn sonst noch?
1: Ach, Walter, kannst du nicht einmal ganz vernünftig sprechen wie ein normaler Mensch? Hier, isst dein Brötchen.
0: Danke, Maren. Und jetzt reiche mir zu meinem Brötchen bitte die Butterhase.
1: Ach, Walter, du hast dich so verändert, seit du in dieser Sendung mitmachst. Du hast mir auch schon so lange nicht mehr gesagt, dass du mich liebst.
0: Aber das tue ich doch gerne, denn das kostet schließlich gar nichts. Liebe Maren, ich liebe dich.
1: Oh, Walter, was ist mit dir passiert? Erinnerst du dich noch daran, wie wir geheiratet haben?
0: Ich erinnere mich noch ganz genau, wie es sich damals in der Kirche abgespielt hat. Der schwarz gekleidete Spielleiter fragte mich, ob ich denn den Hauptpreis gern für immer mit nach Hause nehmen würde. Eine platinstoffblond gefärbte Mit-30erin, ex-Friseuse, 86 Kilo Lebengewicht gebraucht, aber in akzeptabler körperlicher Verfassung. Gehüllt in ein weißes Hochzeitsgewand aus dem Hause Clochard. Ich sagte ja. Und diese Antwort war... Richtig!
1: Walter, ich hasse dich!
0: Was du da in der Hand hältst, ist eine Pistole Kaliber 32 aus dem Hause Smith & Wesson. Ein 24-Kugel-Magazin Perlmuttgriff und nur 450 Gramm schwer passt dieses Modell bequem in jede Damenhandtasche. Auf meinem Zettel steht, dass sich aber nur noch 2 Kugeln in dem Magazin befinden und das Spiel heißt jetzt mehr oder weniger. Maren, du musst mir jetzt sagen, ob mehr oder weniger. Oh, oh. Aber du musst mir doch erst antworten. Oh.
1: So, dann rufen wir jetzt ganz schnell

0: Also, nicht vorstellen, ne? Erst kaum. Also, sauf, ne? Schnäpschenjäger.
1: Aber die Belegschaft des Saufhofs hat sich gut präpariert. Schließlich ist es ein anstrengender Tag für 215 Mitarbeiter.
2: Ja, also, wir haben uns die Thematik eingelesen und dann haben wir uns zusammengesetzt und dann... Das kann ich nicht mehr.
1: Was erwarten die Kunden des Saufhofs vom Schlussverkauf? Was haben sie für Träume und Vorstellungen?
3: Schöne, bunte Sachen will ich, aber mit Prozenten. Mit Prozenten, das ist ganz wichtig. Und das muss ich alles um mich drehen. Vor allem drehen, meine ich.
1: Das, was zählt, sind also die Prozente. War der Kunde noch im letzten Jahr mit bis zu 20% und mehr zufrieden? In diesem Jahr mussten es schon 30% sein. Dirk Dinkelsdorf.
0: Also wir gehen kontinuierlich mit Prozenten rauf. Oder auch unten, ne? Das ist egal. Aber unter 30%, hier ist keiner mehr raus. Ne?
1: Und das sieht man. Jeder ist zufrieden, auch wenn die Gesichter der Kunden etwas rot wirken. Die Saufhaus-Klimaanlage ist eben den Massen nicht ganz gewachsen. So verlässt jeder voll geladen bis unter die Hutkrempe das Geschäft. Restanten, wie Dinkelsdorf sie nennt, gäbe es schließlich genug. Und wer bei Saufhof nichts mehr bekommt, der gehe eben zu Trinkmann.

es euch auch schon aufgefallen? Hinter der Tür von eurem Zimmer wohnen noch andere Lebewesen. Sie stammen aus einer Zeit, die längst vorbei ist. Das eine davon ist meistens weg und nennt sich Papa. Das andere lebt fast ständig hinter der Tür. Es ist Mama, der Commander. Riesengroß und fett und meistens brüllt es irgendwelche Befehle in seiner Zentrale herum. Der Mama ist ziemlich gefährlich, auf der anderen Seite aber auch ganz nützlich. Die leckeren Sachen, die ab und zu in euer Zimmer geschoben werden, die hat Commander Mama irgendwoher besorgt. Reizt ihn also nicht ohne Grund, sonst gibt's kein Futter mehr. Der Mama stammt noch aus einer Epoche, in der die Wesen noch ohne Rechnerunterstützung leben mussten. Versuch ihm also nicht zu erklären, was du gerade treibst. Wenn Mama fragt, was du machst, dann sag ihm, du büffelst für die Schule. Das versteht der Mama. Büffel sind riesengroße Urtiere, die in Mamas Jugend fast die ganze Erdoberfläche bevölkert haben. Aus dieser Zeit kennt sie auch noch das andere große Wesen hinter der Tür, den übel riechenden Papa. Was man mit dem macht, das erzähle ich euch ein andermal. Tom Tom TGT, bis zum nächsten Mal.

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1: 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Meine Damen und Herren, in unserer Sendereihe Literatur im Schatten des Wahnsinns liest Hubert Mundschutz aus dem Zyklus Leben nur mit Kondom von Otto Theobald Trapp. Die Gesamtausgabe erschien in der Reihe Offene Gesellschaft oder geschlossene Anstalt im Verlag H. Sötemeyer, Schwäbisch Wümmede. Heute hören Sie Erospfeile.
2: Sie war nicht eigentlich schön. Nicht im klassischen Sinne. Nicht griechisch. Nicht römisch. Nicht einmal pariserisch schön war sie. Und doch. Nicht jetzt, hatte sie gesagt. Etwas scheu, etwas kühl. Nicht sofort. Sie hatte, als er sie zu sich nach Hause bringen wollte, etwas schüchtern gelächelt und gesagt, man muss warten können. Vielleicht war es das. Vielleicht war es ihre Zurückhaltung, ihre Verletzlichkeit. Es ging ihm lange durch den Kopf, als er schlaflos dalag, nach dem Masturbieren.

Deutsche Meisterschaften der Dressur und Springreiter an diesem Wochenende. Wetten, dass es in diesem Jahr vom Verband abgesegnet und als neue Disziplin mit dabei ist? Das Stufenbarren. Ja, das sieht Zuschauer und das können die Reiter ja auch richtig gut, ne? Stufe 1 mit dem Pferd vor einer 4 Meter hohe Betonwand reiten. Ja, dem Pferd muss doch schließlich die Scheu vor solch hohen Hindernissen genommen werden. Stufe 2 mit 2 Tonnen Bleigewicht den Sprung über den 5 Meter tiefen Wassergraben. Was meinst du, wie schnell die feigen Klepper da abtauchen, ne? Da kristallisiert sich sofort raus, welches Pferd noch was dazulernen muss, ne? Stufe 3 ist der doppelte Ochser, bestehend aus dem Hindernissägewerk, einer gut hinter Büschen getarnten Keichsäge, denn das Pferd soll ja an schnelle Drehungen gewöhnt werden, ne? Wer nicht über dieses Hindernis kommt, kann dann in Zukunft beim Sitzpolo mitspielen. Für die anderen ist das zweite Hindernis auch schon der Zieleinlauf, ne? Mit Hilfe eines dreifach über den Weg gespannten 10.000 Voltkabels werden die Schienbeinnerven der Pferde sensibilisiert und gleichzeitig die Zeit genommen. Das sind drei Turniere, die den Reitern Spaß machen können. Und die hat es ja nun auch wirklich schlimm erwischt jetzt, ne? Da kommen doch tatsächlich so Transportunternehmen an und machen den Reitern den Ruf als Tierquäler der Nation streitig. Bringen also Pferde zum Schlachthof mit ihren Wagen und lassen die Klepper ohne Wasser, ohne Futter, auf engstem Raum in ihren eigenen Kot zugrunde gehen. Das ist natürlich ein Hammer, ne? Das würde ich mir als Reiter ja auch nicht gefallen lassen. Den Protestbrief der Reiter, den sollte man deswegen unbedingt unterstützen. Von wegen, ich lasse barren. Du weißt doch gar nicht, ob diese Transportunternehmer das mit dem nötigen Fachverstand machen. Nee, das lass mal die Reiter alleine machen. Bei denen wird wenigstens noch ordentlich von Hand gebaut.

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2: Ja, hallo? Hallo? Ist da das Standesamt? Ja, hier Zapp, mein Name. Ich hab da mal eine Frage. Ja, ich habe gehört, es gibt doch jetzt ein neues Namensrecht und so. Ja, und da wollte ich mal fragen, weil meine Frau, also was meine Frau werden soll. Ja, Marianne, ich sag's ihm doch gerade. Also, meine Frau in Spe, was, wie die heißt? Marianne, aber das geht sie doch gar nicht. Ach so, mit Nachnamen. Schwan. Schwan, wie die Gans. Nur nicht ganz so dumm, sag ich immer. Also, pass auf, wir wollen heiraten und Marianne besteht auf ihrem Namen, ja? Ich meine, sollen sie ja auch, ne? Aber ich will meinen Namen auch nicht weggeben, weil mein Bodybuilding-Studio, Sie verstehen, Training bei Zapp bringt dich auf Trab, ne? Kann ich ja nicht drauf verzichten, ne? Was? Ach so, ja, genau. Jetzt ist nämlich was Kleines unterwegs und da, ja, danke, danke, ne? Und da wollte ich fragen, ne, wie sollen wir ihn nennen? Nein, nicht den Vornamen, den haben wir ja schon. Maurice. Maurice, Benedikt, Jorben, August, Nathan, Katharina. Also, da haben Marianne und ich uns ganz schnell drauf einigen können. Nur der im Nachnamen, ne? Wie muss der jetzt lauten? Zapp? Nö, das will Marianne nicht. Was? Schwan? Nö, das kommt nicht in Frage. Ich meine, ich brauche doch einen Stammhalter, ne? Was? Dann kommt nur ein Doppelname in Frage? Aber ich bitte Sie, Zapp, Schwan, wie hört sich das denn an, Zapp, Schwan? Was sagen Sie da? Sie losen? Und was haben Sie raus? Was? Schwanz ab? Sie Ferkel!

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1: Matthias? Sag jetzt was. Wir sind dran.
2: Sag du, Mama.
1: Wie heißt du, Matthias? Sag erst, wie du heißt.
2: Matthias.
1: Und weiter?
2: Knollmann.
1: Fein, Matthias, fein, Matthias. Und jetzt weiter, was willst du hier?
2: Sag ich nicht.
1: Matthias, du sagst jetzt, warum du hier bist.
2: Sag du es mal.
1: Matthias!
2: Mama, sag du das.
1: Na gut, mein Sohn ist hier und er sucht ein nettes Mädchen.
2: Genau.
1: Nicht wahr, Matthias, das hättest du auch sagen können. Matthias, sage jetzt, was du für Vorzüge hast. Sage, was du gerne machst.
2: Ich baue gerne mit meinem Stabilbaukasten.
1: Matthias, Quatsch! Nein, Matthias, das gehört hier nicht hin. Mein Sohn Matthias hat eine bombensichere Stellung beim Finanzamt, hat einen Bausparvertrag, hat einen Kleinwagen, wohnt bei uns in seiner eigenen Einlegerwohnung. Nicht wahr, Matthias? Das musst du sagen.
2: Aber ich werde Video Mädchen ziepen.
1: Matthias, pfui, pfui. Matthias, komm du mir nach Hause. Nein, Matthias ist ganz harmlos, ein ganz lieber Junge. Hört auf, Sort. Matthias, nimm die Hände vom Tisch.
2: Nein.
1: Matthias. So, und jetzt sage mal dem Mädchen da draußen, das gleich anrufen wird, was du sonst gerne machst.
2: Bauklötze staunen.
1: Matthias, nein! Nein, Matthias! Matthias, sage jetzt, was wünschst du dir von deiner zukünftigen Braut?
2: Sie soll mit mir Stabilbaukasten spielen. Ja,
1: nein, Matthias! Heiraten! Heiraten soll sie sich! Heiraten!

0: Das Autofahrerporträt heute.
1: Der Volvo-Fahrer.
0: Der Volvo ist der Anti-Mercedes für ehemalige Entenfahrer, die sich noch einen Hauch alternativer Gesinnung bewahren wollen, auch wenn sie inzwischen in etablierte Positionen aufgestiegen sind. Obwohl der Volvo-Fahrer es sich selbst nicht eingestehen will, vollzieht sich ganz allmählich, aber mit unerbittlicher Konsequenz seine Wendung vom ehemals leicht aufmüpfigen Sozialkritiker zum soliden Funktionsträger. Aus ideologischen Gründen könnte er sich natürlich niemals einen Mercedes kaufen. Jetzt, wo er es sich leisten kann, will er aber auch nicht länger auf den entsprechenden Komfort und vor allem nicht auf die Sicherheit einer soliden Limousine der Oberklasse verzichten.
1: Sicherheit ist das Leitmotiv im Leben des echten Volvo-Fahrers. Ständig plagt ihn die Angst, irgendetwas könnte passieren. Er liebt die Langeweile und hasst alle unvorhersehbaren Ereignisse. Umspringende Ampeln, abbiegende Autos und vor allem aufleuchtende Bremslichter lösen in ihm regelmäßig den Gedanken aus. Jetzt hat die letzte Stunde geschlagen.
2: Das Persönlichkeitsprofil.
0: Beruf.
1: Studienrat in sicherer Stellung.
0: Größtes Missverständnis.
1: Dass IKEA auch seinen Wagen repariert.
0: Sein Verhalten bei Tisch.
1: Messer und Gabel existieren aus Sicherheitsgründen im Haushalt des echten Volvo-Fahrers nicht. Er isst alles mit einem kantenentschärften Sicherheitslöffel aus Naturkautschuk. Am Esszimmertisch stehen fünfbeinige Stühle mit Kreuzgurten. Der Tisch selber hat eine Prallkante aus Vollgummi.
0: Kino- und Theaterbesuche.
1: Bei der Wahl der Plätze orientiert er sich ausschließlich an sicherheitstechnischen Gesichtspunkten. Vorzugsweise sitzt er nahe am Notausgang oder neben dem Feuerlöscher.
0: Beim Einkauf.
1: Er besteht auf einem Einkaufswagen mit Notbremse, Verbandskasten und Warndreieck.
0: Seine Versicherung.
1: Der Volvo-Fahrer hat alle Versicherungen, die es gibt. So sind nicht wenige niederländische Volvo-Fahrer gegen Lawinen versichert.
0: Schimpfwort für den Volvo.
1: Panzerkreuzer.

0: streiten für Freiheit und Gerechtigkeit. Die drei Musketiere. Heute
1: das Spiel.
2: Zwanzig. Sag etwas, Porthos. Alter Freund.
3: Ich passe.
2: Was? Musketiere passen nie.
4: Vive le roi.
2: Rohans.
4: Angesagt.
5: Schneider.
2: Schwarz.
1: Das war die 643. Folge der Drei Musketiere. Sie hörten heute das Spiel.

0: Der kleine Tierfreund.
1: Oft wird er nur als Luxus- oder Modehund gehalten. Dabei kommen seine guten Charaktereigenschaften leider meist wenig zur Geltung. Der Yorkshire Terrier ist vor allem ein liebenswerter und anschmiegsamer Lebensgenosse und Kamerad für den Autoreifen. Hier im Labyrinth der schräg verzahnten Profile ist seine eigentliche Heimat. Wie oft sind nicht schon Passanten zum Schmunzeln gebracht worden, wenn sich mitten im Verkehrsgewühl einer der kleinen Kobolde wagemutig einem LKW-Reifen entgegenstellte und schicksalsergeben in das Los des ewig Kürzesten einwilligte. Der kleine Yorkie ist auch besonders kinderfreundlich. Geduldig lässt er es mit sich geschehen, wenn ihm die kleinen Pisa-Sangen mit der Luftpumpe bis zur Dobermanngröße aufblasen. Oft sieht man dann die prall gefüllten Yorkies am Rande der Spielplätze stehen, wie sich wieder zur Originalgröße sulpsen. Beim Kauf eines Yorkies sollten Sie darauf achten, dass es sich um einen wirklich frischen Hund handelt. Immer wieder gelangen teilüberfahrene Exemplare in den Handel, die sich dann als zu schwächlich erweisen, um erneut am Straßenverkehr teilzunehmen. Besonders beliebt bei Yorkshire-Eigentümern ist das nachträgliche Tuning des Serienproduktes. Kaum ein Exemplar ohne rosa Schleifchen um den Hals oder einen kleinen diamantenen Rosettenstecker. Ein Pulloverchen aus echter Kaschmirwolle gehört genauso dazu wie winzige Gummistiefel, mit dem das kleine Hundeprinzesschen übers Trottoir zippelt. All diese exquisiten Accessoires können nicht darüber hinwegtäuschen, dass es die Bestimmung des Yorkies ist, überfahren zu werden. Achten Sie doch mal drauf, wenn Sie einen der putzmunzelnden Kerlchen auf dem Bürgersteig sehen. Wie es zerrt und reißt an Frauchens Leine, alles an ihm drängt und strebt auf die Fahrbahn, um sich mit seinem dicken Freund den LKW-Reifen zu vermählen. Bis zum nächsten Mal, Ihr kleiner Tierfreund.

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2: Gedanken zur Zeit. Es spricht Akademiker AD Cassovat von Sondermühlen.
3: Johann Sebastian Bach, ein Genie.

ein Ausnahmemensch. Ja, und doch nannte er, wenn er ein Werk vollendet, es bescheiden nur eine Fuge, nicht etwa eine Fliese oder gar 4x82 Auslegeware. Nein, nur die Fuge sollte es sein. Ach, könnten auch heute die Menschen noch so bescheiden sein, wie einst der große Komponist aus der ehemaligen DDR.

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0: Könnt ihr mir sagen, wie ich in die Stadt komme?
1: Ja, da fahren Sie da vorne und dann links und die nächste wieder rechts. Dann immer geradeaus, bis es nicht mehr weitergeht.
2: Ach, das ist doch Quatsch. Geht doch viel schneller. Sie müssen da, wo Sie links abgebogen sind, rechts fahren und warten, bis ein Möbelhaus auf der rechten Seite kommt.
1: Blödsinn, das ist doch Einbahnstraße. Nee, Sie müssen auf den Verteilerring bis zur Ausfahrt Stadtmitte und am Kaugummiautomaten nochmal fragen.
3: Das war aus der Reihe Große Momente der Weltgeschichte die letzte Fahrt, bevor Christian Falk den Stadtplan erfindet. Vorgestern, vor 8 Jahrzehnten an der Ausfallstraße, ungefähr auf der Höhe der Reklametafel. Und wenn Sie von dort aus in die Stadt wollen, dann brauchen Sie nur an der nächsten Ampel links, rechts. Naja, Sie finden das schon.

0: früher Männer waren und die es gerne mal machen würden mit Heteros, die früher mal schwul waren. So, wo ist die Kamera?
1: Hier.
0: Da haben wir gleich die Dorothee. Nein, hallo?
1: Nein, ich bin der Helmut.
0: Ach so, ah, du warst mal die Dorothee?
1: Nein, früher war ich der Michael.
0: Ah ja, und weißt du, wo die Kamera ist?
1: Da.
0: Super, dann gehe ich jetzt mal rüber zum Erwin. Ey, wo ist mein Mikrofon?
2: In deiner Hand.
0: Na geil. So, Erwin.
3: Sabine.
0: Aber schwul bist du schon?
3: Also eins möchte ich hier ganz gerne mal sagen, nämlich, dass ich vor allen Dingen...
0: Kinder, jetzt lass den Sabine aber mal ausreden.
3: Also ich finde es total wichtig, dass...
0: Aha, dann gehe ich jetzt mal rüber zu unserem Experten. Wo sind jetzt meine Beine?
2: Unterm Arsch.
0: Super, dann gehe ich mal rüber. So, lass mich doch mal durch. Lass dich mal durch. Ach, da ist ja gar keiner. Wo ist jetzt der Experte?
2: Vor der Kamera.
0: Ach ja, richtig. Sie sind also der Experte.
3: Nein, aber ich habe zwei Schwänze.
4: Hey, das ist doch volles Klischee hier. Ja, ich kenne ganz viele Frauen, die können total gut Auto fahren.
0: Moment,
4: ja.
0: Moment, jetzt eins nach dem anderen. Zuerst einmal, wo ist die Kamera?
2: Immer noch hier.
0: Und zweitens, mein Freund sagt immer zu mir, du siehst vielleicht süß aus, du kleines Fotzal.
5: Also, finde ich, da geht jetzt die Diskussion voll am Thema vorbei, muss ich mal sagen. Also, ich finde, wer auf Hodenpiercing steht, der soll es machen. Und wer nicht, der soll es auch ruhig machen.
0: Ich sehe, unsere Zeit ist um. Wir haben uns total verquasselt. Wo ist die Kamera?
2: Tatort frei.
0: Unser Thema morgen in Clarabella. Hilfe, mein Freund kann immer, will aber gar nicht. Ich hoffe, wir sehen uns da wieder. Tschüss. Wow, tschüss. Wo ist der Ausgang?
2: Beim Eingang.
0: Wo ist mein Gehirn?
2: Zu Hause im Nachttisch.
0: Bin ich noch schwarz?
2: Nein.

0: 11.
1: Ach so, wir sind schon drauf?
2: Ja, natürlich. Ja, man hat mich hier in so eine Art Strafexpedition ins Schwabenländle geschickt, um einen alten, naja, Freund kann man nicht gerade sagen, mehr so ein Feind von mir, den Lutz Wegele.
3: Heinz Wegele, Gelobungs, Heinz
2: Herr Wegele. Ja, Herr Wegele, Sie gelten ja neuerdings als Ostexperte unter den Entertainern. Ne? Deswegen bin ich auch hier. Obwohl ich den Verdacht habe, dass Sie sich bei jedem Thema für den Experten halten. Ne? Hey. Ja, jetzt bin ich schon mal hier. Dann schießen wir los.
1: Ja, wissen Sie, Herr Brungs, ja. Wir Deutsche, gell? Wir können ja mordsmäßig viel lernen von denen Russen, gell? Mhm. Auch und gerade auf dem Witzsektor. Deutsche Witze, die sind halt immer sauschlecht, gell? Sauschlecht. Ja. Und wissen Sie auch warum?
2: Ja, weil, wahrscheinlich, weil Sie die Witze erzählen, Herr Wegele.
1: Nein, nein, Herr Brungs, weil der deutsche Witz, der will halt immer geistreich sein, mit Tiefsinn und so, gell?
2: Ja, dann sind Sie wohl die große Ausnahme, nicht?
1: Ah ja, der Russ, der ist da ja viel unkomplizierter. Bei ihm fängt jeder Witz mit einer Frage an, gell? Mit einer Frage und das allein ist dann schon immer mordsmäßig witzig, gell? Zum Beispiel hier so ein Beispiel, gell? Was ist schwieriger, eine Maus oder eine Katze zum Fangen?
2: Ja, weiß ich doch nicht, wahrscheinlich die Katze, weil sie größer ist.
1: Sehr gut. Sehr gut, Herr Brungs, sehr gut. Das ist schon brutal lustig, sind Sie. Ja, seht Sie, da wird der Gesprächspartner gleich mit einbezogen. Wir haben den Witz quasi gemeinsam entworfen, wir zwei.
2: Moment, Moment, wo ist jetzt die Pointe hier?
1: Seht Sie, Herr Brungs, auch das ist ja typisch deutsch. Sie wollen immer gleich alles erklärt haben.
2: Ja, Moment, Moment.
1: Das ist ja das Gleiche wie mit den drei Länderwitzen, gell? Sie wissen schon, die, wo ein Russ, ein Amerikaner und ein Franzose im Zug sitzen, gell? Aber kein Deutscher nicht. Die sitzen nie im Zug bei denen Witze. Da halten sich die Deutschen immer fein raus, gell? Und warum?
2: Ja, und? Warum? Ja, weiß ich doch nicht.
1: Bloß nichts falsch machen ist die Devise. Stellen Sie sich mal vor. Stellen Sie sich bloß mal vor. Ein Amerikaner, ein Franzose und ein Deutscher im Nachtlokal. Der Amerikaner sagt, ihr habt so viel Geld, ihr könnt alle Badamen auf einmal kaufen, gell? Ja. Drauf der Franzose, ihr habt so viel Charme, ihr könnt alle Badamen haben, ohne einen Pfennig dafür zu bezahlen, gell? Und der Deutsche, was sagt der?
2: Ja, weiß ich nicht, weiß ich nicht.
1: Der lässt erst einmal den Geschäftsführer kommen und beschwert sich über die Preise, gell?
2: Tja,
1: der ist gut, gell?
2: So, eigentlich, was ist los? Ja, ich weiß nicht so recht, was hat das Ganze jetzt mit Russen zu tun? Das,
1: Ah ja, gar nichts.
2: Ach so.
1: Das ist schon das brutal Lustige dabei. Der Russ, der überlegt nicht lang. Er fragt halt gleich Radio Erivan, gell? Stimmt es, dass der Besuch eines Nachtlokals für Moskau besonders teuer wird? Radio Erivan antwortet, im Prinzip Hanoi. Ja. Hanoi im Prinzip. Nur wird der Flug nach Paris allein schon 1000 Rubel kosten, gell?
2: Vielen Dank, Herr Wegele. Dankeschön. Ist gut, ja, das war gut. Die sollen mich nicht immer auf die Schutt hauen.

0: 40 Tagen um die Welt.
1: Du Blödeimer! Zur Fleiße geht's links rum! Wo fährst denn du hin?
2: Ich fahr halt nicht zur Fleiße!
3: Ah, endlich! Wir fahren Polen! Merzer verkaufen!
2: Wir fahren doch nicht nach Polen, du illegaler Idiot! Wir machen ab heute eine Weltreise! Die Fahrgemeinschaft in 80 Tagen um die Welt!
1: Aber ich hab gar nicht genug saubere Schlüpfer dabei, Kalle!
2: Da, wo wir hinfahren, da fällt ein versiffter Schlüpfer gar nicht auf!
3: Oh, fahren doch nach Polen!
2: Halt endlich dein Maul, Jaro!
1: Ey, was wollen wir denn eigentlich in der ganzen Welt? Da kennt uns doch keiner!
2: Wir sind die Botschafter Deutschlands und als Gastgeschenk überreichen wir jedem Land ein typisches deutsches Produkt!
3: Mercedes Radkappe!
1: Ballonscheidenanzüge!
2: Quatsch, ihr Spastis! Wir machen der Welt den neuen Fleischsalat 2000 zum Geschenk!
3: Oh Mist, hoffentlich gibt das nicht Dritte Weltkrieg!

0: mich den Mund!
1: Ach, wunderbar.
2: Schöner Urlaub war das. Ich bin Mensch im Fleisch.
1: Wer kann sich schon 8 Wochen Urlaub leisten?
2: Frau Raumann ist gut jetzt.
1: Frau Raumann, machen Sie mal einen Kaffee für uns, ja?
3: Was, kein Menschenfleisch?
1: Nein, unser offener Kuchenloser will auch kein Mensch mehr haben. So, was, machen Sie lieber einen Kaffee? Ja, wir müssen auch wieder an die Arbeit. Wisst ihr was, Frau?
2: An die Arbeit.
1: Es geht wieder los, wir müssen wieder Produkte verkaufen. Alles klar?
4: Montagmorgen, 10.10 Uhr, die Stempelkarte ins Radio und zugehört bei Die Firma.
1: Was, Schare? Ja. Bis dahin haben wir noch ein bisschen Zeit. Aua. Was, Schare?
2: Ja, was machen wir denn?
1: Ja, ein bisschen Musik, ist doch klar.
2: Ah, singen?
1: Ja, natürlich. Und eins, und zwei, und drei, und vier.

0: bei Frieda und Anneliese.
1: Freitag ist wieder Prunksitzung vom Gemeinderat. Gehst du hin, Frieda?
2: Ich bin gar nicht im Gemeinderat.
1: Das wäre auch wohl noch schöner, du im Gemeinderat. Dann aber ade, du mein lieb Heimatland.
2: Was hast du alle wieder zu stänkern, olle Rätze?
1: Einmal in Jahr zu Karneval macht der Gemeinderat keine normale Sitzung, sondern eine Prunksitzung. Und da veräppeln sie sich alle gegenseitig und trinken Schluck.
2: Also wie immer.
1: Aber mit Frauen und Musik. Und dieses Jahr sollen wohl so Nackttänzer auftreten.
2: Auf der Gemeinderatssitzung, es wird immer doller.
1: Ja, nicht splitternackt. Hätten wohl noch so eine Art Schnur hinten durchgezogen.
2: Eine Schnur? Wo haben Sie durchgezogen?
1: Hinten.
2: Bah! Wer macht die denn wieder sauber?
1: Weiß ich doch nicht. Darum geht's doch auch gar nicht. Was ist jetzt? Kommst du mit zur Prunksitzung vom Gemeinderat?
2: Ich wollte nicht so eine Schnur hinten drin sitzen haben.
1: Das wollte auch sowieso keiner sehen bei dir. So, was ist jetzt?
2: Nee, was ist mir doch so zu gewöhnlich?
1: Was?
2: Guck ich lieber im Fernsehen Berlin, wie es singt und lacht auf Phoenix.
1: Das ist eine normale Bundestagssitzung.
2: Jedenfalls laufen da keine mit der Schnur durch die Mäse rum.
1: Oh, halt dich doch nicht an diese dösige Schnur fest, Frieda. Da gibt's auch noch mehr. Bürgermeister und die CDU haben sich alle als Frauen verkleidet und tanzen Lambada mit der FDP.
2: Und die SPD, was machen die vor?
1: Wie jetzt?
2: Ja, was die vormachen, oder machen die nix?
1: Hatte ich das noch gar nicht gesagt eben. Das sind die Nackttänzer.

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0: Ja, Gotthold Schröter? Racer, bitte? Hallo?
1: Ist das me?
0: Hi, Gotthold Schröter. Horst Gotthold Schröter heiße ich. Was ist denn?
1: Wie geht's? Na?
0: Wie soll's schon gehen? Ich sitze auf dem Pott. Was gibt's denn?
1: Pass mal auf.
0: Aber was läuft denn da bei Ihnen überhaupt? Haben Sie Radio an?
1: Ja, es ist im Radio.
0: Wie? Im Radio?
1: Und wir hatten diese Musik im Radio und da musste ich natürlich an dich denken.
0: Wieso an mich? Kennen wir uns denn? Ha? Haben wir uns schon mal gesehen?
1: Weil du ja auch letztes Mal gesagt hattest, ich soll ruhig wieder anrufen. Ne?
0: Ich hab gesagt, Sie sollen anrufen.
1: Und doch, hast du gesagt. Doch.
0: Nee.
1: Doch, bestimmt.
0: Nein, da müssen Sie sich verwählt haben, verstehen Sie?
1: Und dann diese Musik, weißt du?
0: Aber was ist das überhaupt? Hört sich wie Trio an.
1: Ja, und dann dachte ich, ruf doch mal an und...
0: Moment mal.
1: Hallo? Hallo?
0: So.
1: Sabine?
0: Frisches Klopapier, ist was?
1: Nee, ich dachte nur, dass du dann, mal rumkommst.
0: Wie rumkommst?
1: Ja, wie?
0: Wie? Hä?
1: Weißt du doch.
0: Oh, so Mist, schon wieder das harte Klopapier.
1: Ja.
0: Ja, das ist so hart.
1: Nee.
0: Ja, doch.
1: Nee, das sehe ich nicht.
0: Auch
1: so.
0: Wenn ich's doch sage, zu hart.
1: Das muss ja auch nicht sein.
0: Ah, eben, muss nicht sein.
1: Nee, weißt du doch, das ist doch jetzt.
0: Was denn, bist wohl Öko, wa?
1: Du und ich und weißt du auch, letztes Mal.
0: Ja, letztes Mal, da hatte ich das schöne Dreilagige.
1: Wieso? Verstehe ich nicht.
0: Oh, das dreilagige Klopapier.
1: Jetzt machst du ganz anders. Also.
0: Ja.
1: Was?
0: Ja, eben. Das Weiche hatte ich doch das letzte Mal.
1: Ja, genau. Und da hast du gesagt, das wäre alles dufte und das ginge ruhig so.
0: Mann, ich benutze das doch beidseitig, verstehst du? Ja.
1: Ach, hör doch.
0: Natürlich.
1: Ist ja gar nicht wahr.
0: Ja, aber wenn ich es dir doch sage.
1: Ach, Mensch. Nee, und überhaupt, das ist...
0: Ja, das ist Umweltschutz, Mann.
1: Nee, wenn das so ist, dann passt mir das auch nicht.
0: Ah, das ekelt dich jetzt.
1: Was? Nee.
0: Glaube ich schon. Mann, wenn das alle machen würden.
1: Klar, wäre das dufte. Und würde mich auch... Ja, oder doch.
0: Was? Ja, da wäre Umweltschutz.
1: Nee, weil, ich meine, das ist doch alles nicht so wichtig.
0: Ah, nicht so wichtig, sagst du.
1: Hauptsache du und ich und zusammen und...
0: Putschi.
1: Wohlfühlen, oder?
0: Ja, Putschi heißt das Klopapier übrigens.
1: Putschi.
0: Ja, genau.
1: Ne? Nichts mit Putschi. Also. Sie ausgeputschi.
0: Ah, ich glaube, ich zieh jetzt mal ab.
1: Ab dafür.
0: Aber erst noch Hände waschen.
1: Okay. Naja. Alles klar. Muss ja auch nicht.
0: Ah, doch. Hände waschen muss schon sein.
1: Ich fang wieder an, oder?
0: Nee, wenn ich auf Klo sitze, kommt gar nicht
1: frei. Nee, das ist schon in Ordnung. Nee, ist schon in Ordnung.
0: So, jetzt muss ich auch wirklich los.
1: Okay.
0: Tschüss. Ja, tschüss.

0: Gut, Herr Kapitän, jetzt bin ich wieder dran. Okay. Pass auf.
1: Ja.
0: Ich sehe was, was du nicht siehst, und das ist,
1: ja,
0: Weiß.
1: Meine Mütze.
0: Nee.
1: Mein Bart.
0: Nee, auch nicht.
1: Scheiße.
0: Nee. Okay, ist vielleicht nicht weiß, sondern durchsichtig.
1: Durchsichtig? Das Glas da.
0: Nee.
1: Oh, Mensch. Oh,
0: Mensch, ist so pipi-leicht.
1: Ich glaub das, ja.
0: Gut, noch ein Tipp.
1: Ja, ja.
0: Es ist kalt.
1: Ja?
0: Eiskalt, sozusagen.
1: Ach, Mensch, ich komm da nicht drauf. Verflucht noch mal.
0: Och, das gibt's doch nicht.
1: Ja.
0: Da müssen Sie doch drauf kommen.
1: Ja, komm ich
0: also
1: aber nicht.
0: Noch mehr Tipps.
1: Gut, ja.
0: Es ist groß.
1: Aha.
0: Es ist riesengroß.
1: Also, ja.
0: Es schwimmt im Wasser.
1: Hä?
0: Ist eiskalt.
1: Ja, ja, ja.
0: Und kommt immer näher.
1: Ah, kommt immer näher. Ach, scheiße, ich geb's auf. Lass ihr Punkt, Steuermann.
2: Das war aus der Reihe Große Momente der Weltgeschichte, 14. April 1912. Die berühmte letzte Ich sehe was, was du nicht siehst Runde auf der Brücke der Titanic.

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0: Schlager 92, die Verleihung des goldenen Schlagerbandes. Ja, überflüssig und unerwünscht wie eine Gehirnzelle in einem Skinhead-Kopf. Es ist doch wirklich schon fast ekelerregend, wie viele Preise den Schlagersängern von vorn und hinten in alle Körperöffnungen geschoben werden. Platinplatte, goldene Stimmgabel, silberne Sackratte, bronzener Otto, Bambi, Dumbo, Rambo und was weiß ich noch alles. So goldene Kotztüte oder silbernes Oropax fände ich toll, aber mich fragt ja wieder keiner. Also zurück zu Schlager 92.
4: In Böblingen!
0: Ja, richtig, Dieter, in Böblingen. Aber das interessiert mal gar keinen hier, ne?
4: Böblingen!
0: Ja, fein.
4: Meine Damen und Herren.
0: Ja, Dieter, ganz ruhig, mein Brauner. Stehende Ovationen für Böblingen. Haben ja auch Bonnie M. schon damals besungen. Rivers of Böblingen oder Frank Sinatra. If I am singing there, they'll hate me everywhere. Aber jetzt zu einem ganz anderen Thema.
4: Böblingen hat das Autokennzeichen BB.
0: Ja, schön.
4: Das steht für
0: besonders beschissen. Das weiß sowieso jeder. Und wenn du unbedingt noch mehr Leute nerven willst, dann gib einen Volkshochschulkurs Böblingen für Gehirnlose oder so. Aber hier ist damit Schluss, klar? Also, da war nun Dieter Thomas Dreck im Heck und...
4: Und Böblingen, habe ich gesagt,
0: ja,
4: und hier in Böblingen...
0: Wird gleich ein Mord geschehen, wenn du nicht endlich die Klappe hältst, verstanden? Darum ganz schnell Musik. Ach Mensch. Ja, sag mal, Heck, haben sie dir heute irgendwie was in Gebissreiniger getan heute früh oder was? Ist ja unerträglich. Aber jetzt, wie versprochen, Musik. Die Flippers mit Mädchen von Capri. Oh, du

0: Tja, da versteht man auch langsam, wieso die Fischfangerträge immer mehr zurückgehen. Das ganze Meer voll von dösigen Capri-Fischern, die auf ihren Booten notgeil mit den Fingern in den Makrelen poolen und dabei träumen, wie toll es doch wäre, wenn nicht jedes Capri-Mädel immer gleich beim ersten Treffen sagen würde, hau ab, du stinkst nach Fisch. Was für ein Lied. Und dazu noch vorgetragen von den Flippers, die ich persönlich als missglücktes genetisches Experiment betrachte, bei dem irgendwer versehentlich wohl die Flasche mit dem Spendersamen zu lange auf der Sonnenbank hat liegen lassen. Zum nächsten Song.
1: Kennst du mein Kind?
0: Erwachsener, du mein Erwachsener.
1: Kennst du mein Kind?
0: Ja, das sangst du schon, nicht?
1: Kennst du mein Kind?
0: Sehr einfallsreich. Und was kommt
1: kennst
0: jetzt?
1: Du mein Kind?
0: Jo, schön, abwechslungsreicher Text, aber trotzdem Blödsinn. Was jammern diese Schlagerkrampen andauernd der Kindheit nach? Ja gut, man sah die Welt mit anderen Augen, aber dafür meist auch mit vollgeschissenen Hosen. Also, wenn ich da an meine Kindheit denke, damals...
2: In Böblingen!
0: Nein, Dieter, der macht mich noch fertig heute, dieser Mann, meine Güte. Kommen wir zum letzten Lied für diesmal.
2: Dagmar, the Lady of Country.
0: Auch wenn sie eigentlich mehr aussieht wie Else, the Queen of Presswurst. Ihr Titel...
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0: Ja, lass mich bloß in Ruhe, schöner passender Titel eigentlich. Aber völlig bescheuert ist es ja doch, wenn deutsche Country-Musik spielen. Hey, ein VW Käfer mit Anhängerkupplung macht noch keinen Trucker. Und nur weil im Büro alle zu ihnen sagen, sie riechen, als ob sie aus dem Kuhstall kämen, sind sie auch noch lange kein Cowboy, klar? Aber jetzt machen wir auch lieber Schluss für heute und sagen... Och Mensch, Dieter, jetzt reicht's, ne? Ich bin am Ende meiner Nerven. Noch ein Wort von dir und ich muss dich leider erschießen. Und zwar jetzt und hier.
2: In Böblingen!
0: So, jetzt reicht's. Das war's. Tja, tut mir leid, meine Damen und Herren. Ich weiß, war ein bisschen fies von mir, aber wie sagte schon der eine deutsche Schlager vom Samstag...
4: Wir sind da.

0: streiten für Freiheit und Gerechtigkeit. Die drei Musketiere. Heute
1: in Sicherheit.
2: Musketiere,
3: ja.
2: Hier sind wir sicher vor den Bären.
3: Seid ihr sicher?
2: Ja, Bären haben doch schließlich Angst vor Treibsand.
1: Das war eine Folge der drei Musketiere von Florian Traupe aus Einbeck.
2: Hey Musketiere,
3: ja.
2: Ich habe den Witz nicht verstanden.
3: Ja, und wer ist dieser Florian aus Einbeck überhaupt?
2: Dem ist wohl der Gerstensaft zu Kopf gestiegen. Verschone er uns förderhin mit seinen Werken.
3: Jawohl!

0: Der kleine Tierfreund.
1: Wir alle wissen, liebe Zuhörer, wie schwer es für die Böcke dieser Welt ist, die Gunst der Weibchen zu erlangen. Zu meiner Zeit lümmelten blutjunge Tierfreunde an ihre gewienerten Kreidlers gelehnt auf den Kirmesplätzen herum und warteten darauf, dass ein holdes Menschenkind aus der Raupenbahn oder dem Kettenkarussell geschleudert wurde. Doch ach, wie viel endlose Sommersonntagnachmittage vergingen, ohne dass jemals das Wort eines Tierfreundes tröstend über eine nässende Schürfwunde gesprochen worden wäre. Wer nun glaubt, den Kollegen aus der Fauna erginge es besser, der irrt. Anders als der weiße Mann, der zur Not auf die Exporte aus dem fernen Osten zurückgreifen kann, bleibt dem Keiler nur die Bache aus heimischer Produktion. Selbst bei größtem Wohlwollen, liebe Zuhörer, vermag ich in diesen ungeschlachten Proletarierinnen keine Sexualpartner zu erkennen. Wie mag es aussehen in einem Schwarzkittel, der weiß, dass ihn nie das scheue Lächeln einer anmutigen Ricke streifen wird, sondern nur der derbe Puffer seiner schlammverkrusteten Gattin. Welches Gefühl hat ein Igel am Straßenrand, der auf der anderen Seite das lockende Zirpen der stachlichen Schönen vernimmt? Ist es ein flaches Gefühl? Wohin man auch schaut, überall haben Männer Träume und Hoffnungen, die unerfüllt bleiben. Teckelrüden träumen von Aluleitern, wenn sie die läufige Afghanen vorüberflanieren sehen. Dem Bisam hängt die Monogamie zum Halse raus. Um all diese Bullen und Hengste, Rüden und Drohnen nicht weiter alleine zu lassen mit ihren Problemen, habe ich bei mir im Garten eine Männergruppe ins Leben gerufen. Die Kreidler hat er natürlich nicht zu suchen. Es gibt Bier und Salzletten, faule Äpfel und reichlich Eicheln, damit sich's leichter spricht. Für die Kollegen vom Raubwilddezernat habe ich sogar kleine Luderhäppchen vorbereitet. Seit 2 Monaten sitze ich nun jeweils dienstags zwischen 18.30 Uhr und 21 Uhr im Garten und warte auf Teilnehmer. Bisher erschienen lediglich ein etwas zerzauste Seite. Seit 2 Monaten

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1: Moin, Pastor.
2: War das schön gewesen?
3: Da sind alle erkältet.
2: Und wie ist bei euch?
1: Und du den Mul.
3: Soll wieder schlechter werden morgen.
2: Das sag auch, Mann.
4: Ein beschaulicher Weiler, eingebettet in die fetten Wiesen der Bröckeniederung. Das war unser kleines Dorf Bunkenstedt. Hier war die Welt noch in Ordnung. Hier grüßten die Kinder noch den Pastor.
5: Hallo, schwarzer Mann. Alles Roger?
4: Hier tauschte man sich noch aus unter Nachbarn.
6: Ah, miese Ratte. Oh, oh.
4: Hier herrschte noch nicht die städtische Ellbogengesellschaft. Hier hatte jeder seinen angestammten Platz im dörflichen Sozialgefüge.
7: Das ist Helmut, mein Bruder. Den darf jeder vermöbeln, weil er eine Schramme hat.
5: Aua!
4: Heute gibt es das alles nicht mehr. Heute erstreckt sich dort, wo einst verschmitzte Bäuerlein die Gülle in den murmelnden Bach plätschern ließen, die Zentraldeponie Bunkenstedt 2. Nur noch der Turm der Pilatuskirche ragt aus dem aufgeschütteten Müllberg heraus. Unsere kleine Gemeinde wurde das erste Opfer der rigiden Umweltpolitik der Landesregierung. Da neue Deponien nur noch im Mindestabstand von 5 Kilometern zu Wohngebieten eröffnet werden dürfen, es diese Zwischenflächen im Land aber gar nicht mehr gibt, müssen komplette Dörfer zugeschüttet werden, um die Auflagen zu erfüllen. Von 845 Gemeinden im Land, die sich jeweils für die Vernichtung ihres Nachbardorfes bewarben, erhielt Rattig-Hüffen den Zuschlag. Ausschlaggebend für die Planierung des Nachbarortes Bunkenstedt war für die Regierung, dass diese Gemeinde die einzige schuldenfreie im Lande war, somit für finanzielle Verbindlichkeiten auch keine Sachwerte erhalten werden mussten. Der Auslöschung Bunkenstedts stand somit kein verwaltungsrechtliches Hindernis entgegen. Am 5.3.1995 war alles vorbei. Die Radlader kamen, schoben das Dorf in einem Haufen um die Kirche zusammen und begannen mit der Auskofferung der Deponie. Doch was wurde aus den Menschen dort? Was wurde aus Otto Hemkenhus, Hinrich Furken, Abraham Rullmann und wie sie alle hießen? Eine Wohncontainersiedlung am Rande Rattighüffens. Magere Köter pinkeln an kaputtes Kinderspielzeug. Der Wind fegt leere Bierdosen durch den Modder vor den Blechquadern. In einem ist noch Licht. Alte Männer sitzen um einen Elektroradiator und erzählen sich, wie damals nach dem Krieg der erste Trecker ins Dorf kam. Ein 15er Ohrenstein und Koppel. Auf ewig, scheint es, ist dem Lachen der Alten das Tuckern des greisen Schleppers aufgehoben. Von den Kindern, die auf dem flaschenübersäten Fußboden mit einer alten Fernbedienung ihr Meerschweinchen piesacken, lacht keines. Er weiß nicht mal, was ein Trecker überhaupt ist.

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0: Versuchen wir es noch einmal. Fischers Fritz fischt frische Fische fischt Fischers Fritz. Wiederholen Sie das ganz, ganz langsam. Ja, naja, noch nicht ganz sauber, aber wir kommen der Sache schon näher. Moment, das Geld zurückzufordern, das ist wirklich nicht der richtige Weg. Nein, so etwas, das braucht eben seine Zeit. Passen Sie auf, wir probieren einfach nochmal die Umlautübung aus dem Vokalkapitel, ja? Es grünt so grün, wenn Spaniens Blüten blühen. Bitte. Na sehen Sie, es geht doch.
1: Das war aus der Reihe Große Momente der Weltgeschichte. Donald Duck beim Sprechtraining. Letzten Dienstag, so gegen 16 Uhr, Entenhausen, Rolf-Kauka-Weg 9.
0: Ja, schöner hätte ich es auch nicht sagen können.

Sehr geehrter Herr Honegger, betrifft Ihre Klage auf Weiterzahlung Ihrer Renten. Wie mir bei der Durchsicht Ihrer Akten auffiel, sind Sie im Augenblick nicht mehr im Besitz eines ständischen Wohnsitzes im kapitalistischen Machtbereich, in der BRD, ja. Aus diesem Grunde setzt derzeit Ihr Anspruch auf Fortzahlung Ihrer Rentenzahlung sowie der Sonderrente für Verfolgte des NS-Regimes aus. Ihre Sachlage erfordert hingegen eindeutig die Auszahlung einer Sonderrente für Verfolgte des BRD-Regimes in Höhe von 850 Mark West monatlich. Des Weiteren stelle ich hoffe, dies in Ihrem Interesse zu tun, schon einmal vorsorglich einen Antrag auf Sonderrente für Nichtverfolgte des DDR-Regimes. Auch hier durften Sie und Margot, ich meine natürlich Ihre Gattin, auf 2180 Mark kommen. Außerdem sollten Sie sich auf gar keinen Fall durch die Lappen gehen lassen, die steuerlich abzugsfreie Pension für eventuell Verfolgte des luxemburgischen Regimes, gell? Die Bezüge aus dem Fonds für den Nächstverfolgten des Saarlandes stehen Ihnen also genauso zu wie die Auszahlung der Ruhegelder für wahrscheinlich gar nicht Verfolgte der Russischen Konföderation. Zu diesen 16.725 Mark addieren sich dann noch die Sonderrente für wenn schon denn schon Verfolgte der Berliner Mauerschützen Prozessbeauftragten. Und last but not least gibt's wie jedes Jahr natürlich wieder die Sonderausschüttung für gar kein Stück nicht Verfolgte der NVA. So. Alles zusammen addiert sich für Sie dann folgender Betrag in Höhe von 82.413 Mark monatlich und für Ihre Frau in Höhe von 79.627 Mark. Bitte teilen Sie uns eine befreundete Sparkasse, Stadtsparkasse am besten in Nordkorea mit, wo wir diese Bezüge hin überweisen können. Mit freundlichen Grüßen, auch von Alex Schalk, du weißt schon, und ob er nicht mal wieder zum Essen kommen wollt. Bis bald, Erich, ihr Sozialgericht Berlin.

0: Brocki und Erwin.
1: Ey, Alter, endlich, ey, ist das geil. Ich hab nämlich Burnout, weißt du, aber ab heute Herbstferien, wow.
2: Moment, Erwin, ich guck mal gerade in meinen Tankstellenkalender nach.
1: Pirelli, dicke Ohren, scharf, ey, so einer bist du. Ich find den von Stihl Motorsägen ja besser, weil auch untenrum alles frei ist. Weißt du, Motorsägen, geil, ey.
2: Ruhig, Nervensäge, ich will mal eben gucken. Hier, Herbstferienbeginn in Niedersachsen ist der 5.10., du Schulversager.
1: Ey, mach keinen Scheiß, ey, ich hab schon gebucht.
2: So, Bürschchen, so eine pflichtvergessene Jugend ist das heutzutage. Und, wo soll's hingehen?
1: In den Harz, Eicheln sammeln.
2: Was? Das ist natürlich lobenswert, wenn das Schalenwild durch den Fleiß der Heranwachsenden bei der Überwinterung unterstützt wird, weil gerade im Hochharz ist ja das Rotwild gefährlich.
1: Hey, halt, Alter, ey, eh du dich da in was reinsteigerst. Das war ein Scherz, ich fahr doch nicht in den pissigen Harz. Ich hab gebucht für 2 Wochen Tauchen in Hurghada.
2: Hä, wo liegt das denn?
1: Keine Ahnung, ich flieg ja dahin, muss ich doch nicht den Weg kennen.
2: Aber wenn du nicht weißt, wo das ist, was sprechen denn die Leute? Du kannst sie doch gar nicht verständigen.
1: Ey, Tauchen, Alten, nur mal als Erklärung, findet unter Wasser statt. Und wenn Unterhaltung, dann nur mit Herrn Fisch und seiner Frau. Und die sprechen meist blub, blub.
2: So. Aber wegen reiner Freizeitaktivitäten kann man doch nicht einfach die Schule schwänzen.
1: Kann man nicht? Ja? Und was meinst du, was passiert hier gerade?
2: Ich habe jüngst erst gelesen, Schulschwänzer werden überdurchschnittlich häufig kriminell, werden drogensüchtig
1: und kriegen die geileren Weiber ab.
2: Ja, stimmt. Teenager-Schwangerschaften, das kommt noch hinzu.
1: Ja, bei mir ja eher nicht. Ich bin ja der Mann in der Beziehung, ne?
2: So ein Bürschchen, ja? Da machst du dir das alles schön einfach. Schule schwänzen, Frauen schwängern und schwächeln, wenn es um Hausaufgaben geht.
1: Ja, klingt ganz nach einem erfüllten Leben, Pavi. So, was ist? Bringst du mich jetzt zum Flughafen?

0: Kolumbien Schmestitschen sind?
1: Und wusstest du eigentlich, dass das 66% deiner Mitfahrer einen Scheiß interessiert?
2: Genau, leg endlich Reiseführer weg.
0: Und wusstet ihr, dass die kleinbäuerlichen Betriebe in Kolumbien zum Teil über weniger als einen Hektar verfügen?
1: Und wusstest du, dass du gleich zu Fuß gehst, Nervensäge?
2: Na, ich mag Kolumbien, hab eventuell schon fein eingekauft.
1: Was denn?
2: Na, so 4-5 Kilo Kokain liegt im Kofferraum.
1: Wie bitte?
2: Na, hab ich eventuell Geschäftsidee. Neues Produkt für Fleische. Jaros Kokain und Heringshappensalat.
1: Du spinnst doch. Koks zieht man sich durch die Nase.
0: Wie, da bleiben die Heringshappen ja voll im Zinken hängen, ey.
2: Na und? Hab aber schon prima Slogan. Jaros Koks und Heringshappensalat, den zieht ihr rein, denn der macht high und schmeckt sehr fein nach Heringshappen.
1: Vergiss es. Keine Drogen in meinem Merzer. Basta.
2: Und wenn wir eventuell nennen, Kalles, Koks und Heringshappensalat?
1: Gebankt.
0: Ich verachte euch, ihr...

0: Radio FFN Serie.
1: Die Firma.
0: Liebe, Intrigen, Portokosten.
1: Schicksale rund um das Wirtschaftsimperium des Fritz F. Niedmeier.
0: Während die Belegschaft immer noch rätselte, wie es nun nach dem Tod von Fritz F. Niedmeier mit der Firma weitergehen sollte, hat Rauhartecke Norbert im Firmenkeller eine geheime Tür entdeckt. Als Schrage und Zarkowski sie gemeinsam aufbrechen, können sie das, was sie dahinter entdecken, gar nicht glauben.
2: Das glaube ich nicht.
3: Ich auch nicht.
2: Kommen Sie, Schrage, machen wir die Tür wieder zu und vergessen das Ganze.
3: Ja, ja.
4: Hey, spinnt ihr? Wollt ihr mich hier endgültig verschimmeln lassen? Oder gehört ihr auch zu dem Komplott?
3: Haben Sie das gehört, Zarkowski?
2: Ja, vermutlich eine akustische Täuschung.
4: Akustische Täuschung? Ich werde euch helfen. Jetzt macht die völligste Tür wieder auf und nehmt mir diese jottverdammten Fesseln ab.
2: Hört sich wirklich an wie Niedmeier. Wenn ich nicht hundertprozentig wüsste, dass der tot ist.
4: Ich tot? Ich werde euch helfen.
3: Passen Sie auf, Zarkowski. Wir werden einen Test machen.
0: Sie öffnen die Tür und gehen zu der gefesselten Person, die tatsächlich Fritz F. Niedmeier zum Verwechseln ähnlich sieht.
5: So, Sie wollen also, dass ich Ihnen die Fesseln abnehme?
4: Hm? Schrage, Quatsch, nicht so blöd. Tu endlich, was ich dir sage.
2: Und was, mein Herr, wollen Sie denn tun, sobald Sie die Hände frei haben?
4: Was ich tun will? Blöde Frage, na wat wo? Endlich wieder mal ein vernünftiges Herrenmagazin ansehen, Mensch.
2: Donnerlütchen.
5: Er ist es. Kein Zweifel.
0: Nachdem diese Art jeder Zweifel an der Echtheit Niedmeiers beseitigt ist, entfesseln die beiden ihn, reichen ihm ein Herrenmagazin und ziehen sich taktvoll eine Viertelstunde zurück. Anschließend führen sie ihren geschwächten Chef ins Büro.
6: Herr Niedmeier, Gott sei Dank, Sie leben. Wir dachten alle, Sie wären tot.
4: Ich? Tot? Dann würde ich doch merken.
7: Schade. Ich meine, schade, dass wir jetzt gar nicht wissen, wen wir beerdigt haben.
4: Ihr habt jemanden beerdigt?
3: Ja, Chef. Und er sah genauso aus wie Sie.
4: Franz.
3: Hä?
4: Oh Jott. Naja, eigentlich hat er es ja nicht anders verdient, ne?
3: Franz?
2: Wer ist Franz?
7: Ja, Chéri, warum alles in der Welt ist Franz? Und warum hast du mich ihm nicht vorgestellt?
0: Ja, wer ist Franz? Oder besser gesagt, wer war Franz? Wieso sah er genauso aus wie Fritz F. Niedmeier? Und warum hat er die Liebhaber von Suzette ermordet? Und vor allen Dingen, warum meint Fritz F. Niedmeier, dass dieser ominöse Franz den Tod verdient hat? Glauben Sie, das verraten wir Ihnen jetzt? Nein, das alles erfahren Sie erst in der nächsten Folge von Die Firma.

0: bei Frieda und Anneliese.
1: Die Köpfe hängen wieder an der Laterne. Was habe ich mich gestern erschrocken?
2: Ist das nicht sogar verboten seit dem Krieg?
1: Auf dem Foto hängen die. Diese Kandidaten ewig. Was wollen die eigentlich von mir?
2: Ja, gewählt werden, was denn sonst?
1: Reinhard hat gesagt, Muttilein, wir machen Briefwahl. Und ich mach die ganzen Kreuze. Der gute Junge kümmert sich um alles.
2: So, guck an. Und für wen macht er das wohl noch alles?
1: Für den Anita, für Nivenos. Mhm. Wir haben ja die Wahlzettel mit Nivenos zusammen. Für Klöten, Kempersche.
2: Deine Schwester.
1: Ach, wenn auch.
2: Denn hat sich der Dicke ja eine schöne Stimmenmehrheit zusammengeklaut.
1: Unser Reinhard regiert die Samtgemeinde.
2: Ach, deswegen ist der andere dicke Doofkopf aus dem Bus letztes Mal Samtgemeindebürgermeister geworden.
1: Rolf Peter Schwienefoth hat ein sehr schönes Rhein-End-Haus im Gutshofstil.
2: Ja, alles schwarz mit Polen und Engländers hochgezogen. Und die Baugenehmigung, die hat er sich selber gekrickelt.
1: Ja, sonst kommst du ja nicht ran an den Bauplatz im Naturschutzgebiet, sagt Reinhard.
2: Solange ich noch einen Sack Federn übers Eis ziehen kann, gehe ich noch selber nach der Wahlkabine hin.
1: Reinhard sagte, die wären zu klein, deswegen macht er Briefwahl.
2: Kerl, weiß ich noch, letzte Wahl, da musste die Feuerwehr kommen und den Dickmuckel mit einem Hydraulikspreizer aus der Wahlkabine rausschneiden.
1: Und die ganzen Stimmen waren ungültig.
2: Von nie würden das ja wohl nur die halben. Du, Frieda, wenn du jetzt dürftest, wen würdest du denn selber wählen?
1: Die zweite Laterne, direkt hinter der Kurve, da hängt einer mit so einem kleinkarierten Schlips. Den mach ich wohl leiden.
2: Altersgeilheit. Und sowas darf wählen. Bäh.
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1: Moin, Herr Pastor.
2: War das schön gewesen?
3: Da sind alle erkältet.
2: Und wie ist bei euch?
1: Und du den Mund.
3: Soll wieder schlechter werden morgen.
2: Das sag auch, Mann.
4: Die kleine Gemeinde Bunkenstedt an einem lauen Sommerabend. Haushohe Ungetüme rupfen auf den Feldern die Ähren vom Halm. In der Ferne ruft ein Kaninchenjunges vergeblich nach seiner Mutter.
5: Mama.
4: Nur ein hervorblinzelnder Puschel aus einem der riesigen Strohballen, die von den Ungetümen ausgespien werden, gemahnt an den Verbleib des verschollenen Nagers. Während in der Feldmark von so manchem Schnitter noch fleißig geerntet wird, ist im Dorf bereits der Abendfrieden eingekehrt. Vor der Gaststätte von Schulten Wilhelm sitzen die alten Männer des Dorfes unter dem großen Fliederbusch und erzählen sich die Neuigkeiten des Tages. Der alte Opel von Dr. Werning war wieder mal nicht angesprungen, als er zu einem Notfall gerufen wurde. Und so starb die Frau des einsilbigen Videospenglers Abraham Rullmann letztendlich an einem überhitzten Motor. Ja, ja, denken die alten Männer. Nur zu leicht täuschte die üppige Pracht des Sommers über die Gefahren hinweg, die überlauerten. Und kaum war es gedacht, da plumpst auch schon eine Hornisse in ein Glas mit klebrigem Limonadenmischgetränk. Noch gefangen vom Kitzel der lustigen Scherze rund um den jähen Tod der Videospenglerin, stürzt der eine das Glas mit der verheißenden Labsal in den greisen Schlund. Oh, Herr Jemine, nun aber nichts wie den Doktor alarmiert. Es geht um jede Minute.
6: Dr. Werning? Bin unterwegs.

während auf das todsichere Anspringen des zuverlässigen alten Opels zu warten, uns allein die davoneilende Zeit verbietet, ruft ein kleines Kaninchen auf den Feldern Mama. Immer noch nach seiner Erziehungsberechtigten. Mama. Und ein lauer Sommerabend in Bunkenstedt neigt sich dem Ende zu.

0: ich dich. Bleib stehen, du Schurke, oder ich schieße.
1: Niemals, ich denke ja nicht dran. Mich kriegst du nicht lebend.
0: Na gut, ich habe dich gewarnt. Dann nimm dies. Ping, ping.
1: Haha, vorbei, du Versager. Pass auf. Ping, ping, ping, ping.
0: Nicht getroffen. Ping, ping. Der saß aber.
1: Gar nicht wahr, nur gestriffen. Ping, jetzt hab ich dich aber.
0: Pech gehabt, ich hab mich geduckt. Ping, ping, ping.
1: Hahaha, Meter vorbei.
0: Ach, das stimmt ja gar nicht.
1: Das stimmt ja wohl, du kannst einfach nicht schießen.
0: Arschkopf.
1: Selber.
2: Das war aus der Reihe Große Momente der Weltgeschichte. Ein dramatisches Pistolenduell aus der Zeit vor der Erfindung der Handfeuerwaffen. Vor sehr, sehr langer Zeit in einer Gegend mit hoher Kriminalitätsrate.
1: Ping, ping, klick, klick, klick. Scheiße, leer.
0: Jetzt hab ich dich.
1: Okay.

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0: Was'n?
1: Hey,
0: Brasa. Ja, ja, was'n?
1: Was hältst du davon, wenn wir beide mal ganz gepflegt Schützenkönig werden?
0: Wieso Schützenkönig?
1: Na hier, Schützenking. Ich mein, Protection King.
0: Hä? Was meinst du?
1: Hä? Na, ich mein, wegen Schützenfest, da können wir doch mal den Vogel abschießen.
0: Oh ja, we shot the bird off und dann sind wir Schützenking und Schützenqueen. Ja.
1: Schützenking und Schützenqueen. Ja. Und weißt du, was wir dann als erstes machen?
0: Nee, du, weiß ich nicht.
1: Ich auch nicht.
0: Echt nicht?
1: Nö.
0: Na, du bist aber crazy drauf. Ja, du kannst nicht einfach ein Gespräch anfangen und dann irgendwann nicht mehr weiter wissen, so irgendwie, ja?
1: Kann ich nicht? Kann ich echt nicht?
0: Nö.
1: Ach nein, ich kann das nicht, nein?
0: Nö.
1: Und wäre der Herr bereit, mir zu sagen, warum ich das nicht kann, bitteschön?
0: Ne, kann ich nicht, muss ich aber auch doch nicht, ne?
2: Ach so, so ist das also. Ach so, muss er nicht. Mir vorwerfen, wenn ich den Faden verliere, aber selber die Argumentationsschiene verlassen, wenn es ihm passt, ja? Du bist ja wohl der echte Doppelnull, weißt du das? Weißt du das? Weißt du das?
0: Weiß ich, ja.
2: Weißt du nicht?
0: Doch, doch, klar weiß ich das.
2: Sag mal, kannst du dich vielleicht auch mal ein bisschen aufregen, klein bisschen aufregen, so wie sonst, oder was ist hier los? Spinne ich denn, oder was? Ich meine, geht dir das alles am Arsch vorbei, oder was?
0: Du, wenn ich so drüber nachdenke, ich glaub schon.
2: Ja, dann, dann hab ich aber, du, dann hab ich aber echt auch keinen Bock mehr, mich aufzuregen.
0: Das ist cool, Alter. Cool.
2: Du.
0: Was denn? Hm?
1: Du, jetzt weiß ich's wieder.
0: Was denn?
1: Was wir als erstes machen, wenn wir Schützenking und Schützenqueen sind.
0: Ja, und was? Was machen wir so?
1: Wir legen fest, wir bestimmen, dass alle im Schützenverein sich erstmal einen Schuss setzen müssen.
0: Setzen müssen! Setzen müssen!

0: 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Heute
1: auf die Schnelle.
2: Hey Aramis, ich hab da eine Bitte. Die wirst du mir doch bestimmt nicht abschlagen, oder?
3: Oh doch.
2: Aua.
1: Das war die gekürzte Fassung dieser Folge der drei Musketiere vom verkorksten Kleckskombinat aus Wustrow.

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1: Nicht nur Menschen, auch Tiere leiden im Stau auf den Autobahnen während der Urlaubszeit. Was tun, um den Lieblingen viel Leid zu ersparen? Noch immer ist der Gnadenschuss die sauberste Lösung. Doch viele Fahrzeughalter lehnen Schüsse im Auto grundsätzlich ab. Gott sei Dank gibt es ja professionelle Tiertransporte. Wenn Sie den Fahrer eines LKW mit polnischen Schlachteseln unterwegs nach Sizilien recht ordentlich bitten, dann kann er Ihren Bello sicherlich noch irgendwo dazwischen stopfen. Tiertransporte bestehen heutzutage ohnehin zu 90% aus totem Viehzeug. Da nimmt's dann an der Grenze auch niemand krumm, wenn Ihr Liebling auch bereits etwas verwest ist. Diejenigen, die Wert darauf legen, mit dem lebenden Tier im Urlaubsort anzukommen, haben es naturgemäß schwerer. Ich empfehle allerdings, sich in den schönsten Wochen des Jahres nicht den Beschwernissen einer Hunde- oder Katzenüberführung zu unterziehen. Kaufen Sie sich doch einfach am Urlaubsort ein ähnlich aussehendes Heimtier, das es noch circa 2-3 Wochen macht. Die sind meist sehr billig und vor allem rechtzeitig zur Abreise wieder tot. Sollten für Sie alle diese Vorschläge zu spät kommen und Sie stehen jetzt womöglich mit Ihrem Liebling irgendwo im Stau, dann gibt's nur noch eins. Werfen Sie ein altes Butterbrot unter das Auto auf der Nebenfahrspur und öffnen Sie den Schlag Ihres Wagens. Mit etwas Glück fährt der andere Ihren Bello tot, Sie notieren sich seine Autonummer und haben zusätzlich zum angenehmen Verlust Ihres Vierbeiners noch den Spaß einer Anzeige. Gut gelaunt können Sie fortan Ihre Fersen genießen. Bis zum nächsten Mal, Ihr kleiner Tierfreund.

0: der ersten Mannschaft und der Reserve fast vollständig hier versammelt sind. Ach, oder gerade weil die erste heute Morgen völlig verdient 12:0 verloren hat. Aber wie schon unser Ehrenvorsitzender, Kamerad Nonsens, immer gesagt hat, Wenge ist mehr. Ich möchte jetzt mal auf den eigentlichen Grund unseres Zusammenkommens kommen. Wer hätte es 1973 schon für möglich gehalten, dass eine aus unserem Kreis, ja, dass letztendlich aus unserem Fanclub Preisausschreiben einmal das offizielle Lied der deutschen Fußballnationalmannschaft für die Weltmeisterschaft 1974 würde? Seien wir doch mal ehrlich, niemand. Ich möchte deshalb heute die Gunst der Stunde nutzen, um endlich mal unseren Schorsch zu loben. Schorsch, steh mal auf. Schorsch, du hast damals mit 17 Lenze noch in der Reserve gespielt und heute spielst du auch noch in der Reserve. Aber Schorsch, mit diesem Liedchen aus deiner Feder, da hast du dich um den ganzen FSV verdient gemacht.
1: Richtig.
0: Deine Frau hat es dir ja schon gedankt und dir einen Bub geschenkt, getreu deiner Devise, Wenge ist mehr. Spaß beiseite, Schorsch. Sei dir gewiss, wir danken dir auch, denn uns alle klingt es noch wie Balsam in den Ohren. Ha, ho, hea, hea, he. Schorsch, du darfst dich jetzt wieder setzen. Kamerade, wir dürfen aber nicht vergessen, nächstes Jahr ist wieder WM und es gibt wieder tolle Preise bei unserem Preisausschreiben zu gewinnen. Also strengt euch an, die deutsche Nationalmannschaft braucht wieder eine Song, mit dem sie Weltmeister werden kann. Wer also der beste Text von euch schreibt, den schicken wir an den Kaiser Franz. Na, also der beste Text natürlich. Und der darf 2 Spiele in der ersten Mannschaft bei uns machen. So, und jetzt lasst uns alle noch einmal einstimmen, auf das aus unseren Reihen wieder ein Liedchen entsteht, das solch eine Siegessucht durch die Welt antritt. Immer wieder fällt ein Tor, aber alle!

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0: Wunderschönen guten Morgen, gnädige Frau. Ich komme von der Firma Pillermann und Kompagnon und möchte Ihnen nur einmal ganz unverbindlich ein Produkt vorstellen, das ganz sicher auch Ihren Geschmack treffen wird. Sagen Sie, ärgern Sie sich nicht ganz ehrlich auch manchmal über diese hartnäckigen gelben Farbrückstände in Ihrer Toilette und haben Sie da nicht auch schon manches Mal...
1: Ja?
0: Mein Was? Herz, mein Herz...
1: Hallo? Hallo? Junger Mann? Puh, daneben nicht?
2: Das war aus der Reihe Große Momente der Weltgeschichte, Tod eines Handlungsreisenden. An einer fremden Haustür, ganz plötzlich, lange vor Arthur Miller.

0: Ja, erst haben die Leute ja gedacht, wir wären eine Untergruppierung von den Schönhuber, seine Partei. Aber wir machen ja nun doch ein bisschen was anderes, ne?
1: In der Tat, denn Adele Schmitz ist Begründerin der ersten Rappervereinigung in Kleinwümmerde. Als ihr die Mitgliedschaft im Landfrauenchor keine rechte Freude mehr machte, gründete sie kurzerhand den Kreis jüngerer Rapperinnen, der sich eng an den amerikanischen Vorbildern, im Besonderen an der Musik der rivalisierenden Streetgangs in Los Angeles orientiert.
0: Ja, die rappen da ja alle immer von ihren Problemen, die sie mit ihrer sozialen Umgebung haben. Und die haben wir ja hier auf dem Lande auch, weiß Gott. Umgebung haben wir wirklich genug. Wenn nicht noch mehr.
1: Für Musik und Text zeichnet Adele Schmitz selbst verantwortlich. Die teilweise äußerst aggressiven Songinhalte übersetzt sie frei nach den amerikanischen Originalen, wie zum Beispiel Ice-T. Oder sie bezieht sie direkt auf die täglichen Vorkommnisse in Kleinwümmerde.
0: Unser Nachbar, der Jupps Hölzen, war gestern wieder breit. Schon mein Runkelgraben hatte sich ordentlich einen einverleibt. Kam zu Hause, hatte sich erstmal auf die Küchenbank geknallt und die Gertrud, was seine Frau ist, hat das gar nicht gefallen. Nee, das räumt sich ja nicht, ne?
1: Doch eventuell auftretende Sprachholprigkeiten sind für die Leiterin des Kreises jüngerer Rapperinnen kein Hindernis.
0: Ja, musikalisch ist das ja sowieso kein Problem für mich. Ich habe ja Vorbildung von Gesangsverein her. Und das Rhythmische, das legt den kleinen Würmer dann ja sprichwörtlich in Blut. Ja, nu, und dass wir in Deutsch oder Plattdeutsch rappen, das ist Ehrensache. Also, der Erfolg gibt uns recht. Die von vertriebenen Chor, die brauchen schon gar nicht mehr auftreten hier. Da geht doch keiner mehr hin, seitdem wir hier den Musikmarkt kontrollieren. Das sind aber auch alles harmlose, schlappe Lieder, so von grüne Tannen und so.
1: Bleibt abzuwarten, ob es bald, wie Adele Schmitz hofft, zu einer gemeinsamen Plattenproduktion zwischen einigen schwarzen Szenestars und dem Rapchor Kleinwümmerde kommt. Wir wünschen jedenfalls viel Erfolg. Hier noch eine kleine Kostprobe.
0: Jeden Morgen geht unser Opa in meinen Kuhstall rein und schenkt sich ein Glas von der Schwarzbunte ein. Danach muss er dann aufs Klo, das ist immer so. Und nach dem Abendbrot schlägt ein paar Kühe tot.

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1: Hier sieht das ja aus wie in so einer Saurierbutze, ey. Weißt du, wo die Gerippes monstermäßig rumgrinsen, so, ne? Grins, verschärfte Location Brocho. Und hier bist du also aufgewachsen.
2: Damals sah das hier selbstverständlich gepflegt aus. Aha. Da wurden die Böden mit den Pullovern der Sextaner gebodert. Zack, auf den Rücken geschmissen, die jungen Dinger, und rüber gebodert.
1: Hä? Ich denke, das war eine Knabenschule. Wer wurden da auf den Rücken geschmissen und durchgebodert? Material in dem Sinne war ja wohl nicht vorhanden, wa?
2: Der Fußboden wurde hier gebohnert. Da konnte man nachher Spiegeleier von essen.
1: Wozu?
2: Wozu? Danach wurde nicht gefragt. Und wehe, man parierte nicht, dann gab's vom Rektor welche mit dem Rohrstock auf den Allerwertesten.
1: Und der Rektor, wie sah der danach aus? Fresse blutig gewämst, ey? Eier an eine Latte weggerissen? Oder wie habt ihr es dem dann gezeigt, ha?
2: Gezeigt? Wir standen in einer Reihe auf dem Schulhof und mussten hip hip hurra brüllen, wenn einer von uns körperlich gezüchtigt wurde.
1: Mann, ihr wart ja voll die Faschos, Brochtermann. Schön immer das Maul halten, wenn Kleine vermöbelt werden, ne?
2: Und ihr? So, ja. Ihr vermöbelt die Kleinen selbst, filmt das Ganze auf eurem Telefon und beömmelt euch dran am Computer. Pfui, Deibel.
1: Nee, ich mach das gar nicht. Ich lade mir immer bloß japanische Gewaltvideos aus dem Netz runter, ne? Ja, da werden so kleine Schlitzis in Schuluniformen von ihren Freunden gefoltert. Ach. Voll Manga-mäßig. Und die quieken dann immer so hoch, ne? So quiek, wenn sie einen aufs Maul kriegen, ne?
2: Quiek. Japanische Schülerquellen gilt nicht, oder was, du Rassist? Die ganze Schule ist ein einziger Sündenfuhl, voller Abartiger und Perverser, Gewalttäter und Doofköpfe. Alle ausräuchern! Jedenfalls scheint meine alte Penne, die Letto-Vorbeck-Knaben-Realschule, doch eine Insel der Disziplin zu sein.
1: Also erstens heißt die Götz-Hildegard-Popetzky-Gesamtschule, ne? Und zweitens ist heute ja auch Feiertag, da ist hier keiner, ja?
2: Es zeigt sich eben immer wieder, dass alte Tugenden nicht kaputt zu kriegen sind, trotz der Umbenennung in Truller, IGS.
1: Hä? Wer ist tot?
2: Trotz dieser traditionsverachtenden Umbenennung stecken die alten Werte im Gemäuer. Und der Geist Paul von Letto-Vorbecks schwebt noch immer durch die gebohlerten Flure von einst. Das ist der Triumph der Tugend über die Moderne.
1: Oh, krieg dich wieder ein, Pavkorb. Sonst spritze noch ab aus Versehen auf dem heiligen gebohlerten Boden, ey. Was ist denn jetzt los? Ist doch Feiertag. Wieso pingelt das denn hier, wie bei der Reaktorschmelze, hä?
2: Das darf nicht wahr sein. Ich glaub das einfach nicht.
1: Ich fass es nicht. 30 nackte Pädagogen springen übers Linol. Hängetitten und Mini-Pimmel-Parade zum 1. Mai.
2: Na warte, den Dicken da mit dem Zeigestock, den schnapp ich mir jetzt mal. Ey, Fettsack! Hier spricht die Aufsichtsbehörde! Sofort ZM!
3: Was geht es denn, bitteschön?
2: Was ist denn hier eigentlich los, guter Mann? 3 Dutzend Lehrer kreischen splitternackt in der Flur? Sonst ist aber alles in deutscher Hand, oder was?
3: Aber hier, Herr Ministerialrat, das haben Sie doch selbst angeordnet.
2: Ministerialrat, das hört man natürlich gerne.
3: Am Maifeiertag sollte sich der ganze Lehrkörper der Hildegard-Popetzky-Gesamtschule zu einem Anti-Burnout-Seminar treffen. Ja, damit wir danach die Prügel von den Schülerinnen mit Migrationshintergrund psychisch besser verkraften können.
2: Schön, ja. Aber warum laufen Sie denn alle splitterfasernackt hier rum? Geht's aber möglich hier um eine Swingerparty auf Staatskosten, mein Freund?
3: Wir versuchen, den Zusammenhalt im Kollegium durch gemeinsame Höhepunkte zu stabilisieren.
1: Alles klar. Oh, aber wie stimulieren sich denn die lebenden Wasserleichen hier? Augen zu und gib ihm, oder was?
2: Halt, tu dich da raus, Erwin.
1: Alles klar.
2: Und wie lange soll dieser Schweinkram noch weitergehen, hä?
3: Bei einigen von uns hat sich die Verbannung noch nicht gelöst.
2: Noch nicht fertig geworden, mit anderen Worten. Na dann aber marsch zurück ins Lehrerzimmer und ran an die kleinen Erdkundelehrerinnen. Los, Erwin, lass uns bloß von hier verschwinden. Ich jedenfalls werde meine alte Lehranstalt nie wieder aufsuchen, so viel ist klar.
1: Meinetwegen können wir ja auch abschwören, Paveman. Ich habe sowieso alles gesaved. Ich schieb das zu Hause noch auf meinen Rechner in die Post-Production.
2: Was ist los?
1: Na hier, guck mal. Ich habe den Fickelverein auf meinem Handy gefilmt, du Schwachmann. Das bearbeite ich noch zu Hause. Und dann krieg ich die Website von der Schweinebude hier. Und morgens, da kannst du dir die nackten Lehrer direkt bei www.hildegard-popetzky-gs.com downloaden.
2: Was?
1: Das wird der Knaller im Netz. Ey, so viel jetzt kriegt der Pädagogenpuff hier nie wieder. Voll geil, ey. Wow.
2: Alle Achtung, Erwin. Bin ausnahmsweise mal auf der Seite der Jugend. Gut gemacht!

0: Ja, bitte, was kann ich für Sie tun?
1: Ich suche einen Job als Weihnachtsmann. Das hier ist doch die Weihnachtsmann-Vermittlung von Jobcenter,
0: ja,
1: ne?
0: Da sind Sie richtig, aber Sie haben da wohl das falsche Kostüm an.
1: Wieso?
0: Ja, das ist doch wohl das Kostüm vom Osterhasen.
1: Ich bin der Osterhase, du blöde Ziege.
0: Nun werden Sie mal nicht ausfallen, ja? Alles wird gut. Ganz ruhig bleiben, Moment.
2: Hallo, Sicherheitsdienst. Ich habe hier eine 51. Bitte sofort kommen, ja?
0: So, wo waren wir stehen geblieben?
1: Ich will einen Job als Weihnachtsmann. Nur von der Saisonarbeit im April kann ich meine Familie nicht ernähren.
0: Ja, dann nehme ich Sie doch mal in unsere Kartei auf. Moment. So. Wie ist denn der Wertename?
1: Osterhase.
0: Vorname?
1: Cäsar.
0: Herr Cäsar Osterhase, so. Wann sind Sie geboren?
1: Im März, wann sonst? Da werden doch alle geboren.
0: Also ich nicht.
1: Du bist ja auch kein zarter Hase, sondern eine blöde Ziege.
2: Wo bleibt der Sicherheitsdienst? Ich habe hier immer noch diesen 51er.
0: Ja, und wie haben Sie sich das mit den Ohren gedacht in dem Job? Die müssen dann ja wohl ab.
1: Und Ostern klebe ich Sie wieder dran. Das ist total besäuert, was?
0: Ja, dann fürchte ich mal, kommen Sie nicht in Frage für den Job als Weihnachtsmann.
1: So, jetzt hör mal zu, Alter, ja? So mal was von Antidiskriminierungsgesetz gehört? Bloß weil ich ein Osterhase bin, darfst du mich nicht ablehnen, ne?
0: Aber Osterhasen gibt's doch gar nicht in Wirklichkeit.
1: Hier, siehst du das, Torte? Sieht das nach nichts aus?
2: Sicherheitsdienst! Wird es bald der 51er entblößt sein Glied?
1: So, nun hör mal zu, Schatz. Ich hole gleich die Gleichstellungsbeauftragte und dann heißt es, Osterhasen müssen bevorzugt als Weihnachtsmänner eingesetzt werden, solange bis sie eine Quote von 50% ausmachen.
0: Ach, das ist doch vollkommener Schwachsinn.
1: Na und? Hab ich die Scheißgesetze von euch Menschen gemacht oder ihr selber? Weißt du überhaupt, was hier läuft, ja? Knecht Ruprecht ist eine Frau, das Jesu-Kind ein Türke und der Nikolaus ist ein Siamesischer Sinti und Roma. Also rückt den Mantel raus und ich mache hier eine Sicht als der rote Rentierwämser.
0: Wissen Sie denn überhaupt, wie das geht? Weihnachtsmann?
1: Ja, sicher. Rentiere, Hinterbeine in den Stiefel stellen und dann gib ihnen Saures.
0: Hier, bitte, hier ist der Mantel.
1: Danke, Sätzchen.
3: Guten Tag. Bin ich gerufen worden? Wo ist hier der 51er, der Sie bedroht?
0: Der ist gerade raus. Der muss Ihnen doch auf dem Flur entgegengekommen sein.
3: Nee, da war nur einer von den Weihnachtsmännern.
0: Nein, das war der Osterhase. Das war der doch, der Osterhase.
3: Ja, sicher, sicher. So, du kommst jetzt mal mit uns. Einfach
0: hey.
3: Die Hinterbeine hier bei mir
0: hey,
3: in die Stiefel stellen. So, ja, sogar nicht schlimm. Ist gleich vorbei. Ja. Nein, nein, nein. Stille Nacht, Mama. Ja, ja. Komm, Mama, du kommst mit uns jetzt mal.

0: Firma.
1: Liebe, Intrigen, Portokosten.
0: Schicksale rund um das Wirtschaftsimperium des Fritz F. Niedmeier.
1: Nach harten Verhandlungen um das neue Firmengrundstück in Moskau kehrt Firmenchef Fritz F. Niedmeier zum alten Stammsitz der Firma zurück, um seinen Mitarbeitern von seinen Verhandlungsergebnissen zu berichten.
2: Liebe Mitarbeiter, ich freue mich, dass ich Ihnen gute Nachrichten aus Russland mitbringen kann. Meine Gespräche mit Herrn Gorbatschow sind sehr fruchtbar verlaufen. Also zu den Ergebnissen. Wir, das heißt die Firma, wir werden uns nicht in diesem schrecklich kalten. Meine Gespräche mit Herrn Gorbatschow

0: ich möchte Ihnen mal im Namen der ganzen Belegschaft gratulieren. Sie haben sich wieder einmal um die Firma Niedmeier sehr verdient gemacht, Chef.
1: Jetzt.
0: Doch, die ganze Firma Niedmeier.
1: Jetzt, Schwabe.
0: Nein, ich meinte doch die ganze Firma Niedmeier. Herr Niedmeier.
1: Niedmeier. Die Firma heißt jetzt nicht mehr Niedmeier, Schare. Sie heißt jetzt Niedmeier.
2: So. Diese Nachricht schlägt in der Firma ein wie eine Bombe.
3: Oh mein Gott, schnell alle in die Luftschutzbunker.
4: Mein Gott, Norbertchen, bist du verletzt? Nein, zum Glück ist noch alles dran.
5: Aber nur bei Norbert. Von unserem Firmensitz ist nichts mehr übrig geblieben.
4: Und das jetzt, wo wir schon alles so schön für den Umzug verpackt hatten.
1: Gottchen, Frau Haumann, jetzt weinen Sie nicht. Jetzt fängt das sowieso alles neu an.
4: Das sagen Sie so, Herr Niedmeier. Ja. Oder heißen Sie jetzt etwa auch Niedmeier?
1: Nied, Frau Haumann, ich glaube nicht. Das heißt... Ich weiß es ja nicht so genau.
4: Niedmeier, wenn das Ihr Vater wüsste, der würde sich im Grabe umdrehen.
1: Ach, Frau Haumann.
2: Tatsächlich, er dreht sich nicht nur einmal im Grabe um, er rotiert regelrecht. Wird er jemals wieder zur Ruhe finden, wird die Firma nun tatsächlich immer Niedmeier heißen und wird auch Fritz F. Niedmeier nicht mehr länger Fritz F. Niedmeier, sondern Fritz F. Niedmeier heißen. Und seine Frau Suzette Niedmeier wird auch aus ihr eine Niedmeier werden und wird vielleicht sogar ein Steinmetz auf dem Grabstein von Niedmeiers Vater aus dem ehrwürdigen Namen Niedmeier ein Niedmeier meißeln müssen? Wenn Sie das wissen wollen, dann versäumen Sie auf keinen Fall die nächste Folge von Die Firma.

0: Frieda und Anneliese.
1: Oh, der Türke ist ja die ganze Woche da.
2: Bei euch? Was kochst du denn für den? Die sind ja so lecksch mitten essen. So Bratkartoffeln dürfen die aus religiösen Gründen gar nicht essen.
1: Oh, was, du kriegst alles durcheinander. Der Türke ist nicht bei uns, bloß in Deutschland auf dem Cebit.
2: Braucht der einen neuen Handy oder will er bloß umsonst Prospekte und Kugelschreibers mitnehmen?
1: Die Türkei ist dieses Jahr Partnerland von der Cebit. Die haben da selber eine Ausstellung.
2: Wer ist denn nun dieser Türke, von dem du die ganze Zeit ramenterst?
1: Das ist nicht einer, das sind Hunderte.
2: Um Himmels Willen weiß Berlin Bescheid.
1: Natürlich, Frau Merkel hat sich doch sogar mit denen getroffen.
2: Nur mit einem Türken? Ich denke, das sind Hunderte.
1: Ja, die da rumlaufen, das ja. Aber nur der oberste von die hat sich mit der Bundeskanzlerin allein getroffen.
2: Haben die was?
1: Ach, du Aule Drämel, der war mit seiner Frau da.
2: Dürfen die nicht sogar mehrere haben?
1: Von solchen wie dir, da dürften wir nicht mehrere haben, Frieda. Eine Frieda ist schon fast zu viel für diese Welt.
2: Wie heißt denn jetzt der obere von den Türken?
1: Ala.
2: Nun werd doch mal nicht albern, den kenne ich selber. Will ich auch gar nicht mehr wissen, kann ich mir sowieso nicht merken. Was ich noch sagen wollte, ist was ganz anderes.
1: Das will ich nun aber wieder gar nicht wissen.
2: Ich sag's trotzdem. Reinhard muss morgen zur Fußpflege. Der eine Zeh ist eingewachsen.
1: Ja, dann geht er am besten auch gleich zur Zehbit.

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1: Kein Schatten ohne Kur, oder der letzte Fango von Paris.
2: Also erst einmal ganz herzlich willkommen zu Ihrer Kur hier auf Bad Salz-Jupiter. Das wird Ihnen hier ganz sicher gefallen, Herr Kapitän Kirk. Alle in Ihrem Alter, keiner unter 60.
3: Ich bin erst 34.
2: Ja, sicher, das sagen Sie alle, bis Ihnen das erste Mal die Dritten ins Frühstücksbuffet gefallen sind.
4: Apropos Frühstück, wo gibt's denn hier was zu essen?
5: Herr Doktor, das hier ist übrigens die Dame, über die wir geredet haben. Sie wissen schon.
2: Die dicke Frau Hildegard, ja, die auf die Killer-Diät gesetzt werden soll, die lassen wir gleich mal abführen. Assistent.
4: Was? Diät? Ihr Verbrecher? Ihr habt gesagt, ihr schickt mich auf Flemmerkur zum Aufpäppeln, weil meine eine Wade schon ganz schlaff ist.
6: Ja, da müssen wir wohl gelogen haben. Was hat's, Jürgen?
4: Das könnt ihr doch nicht machen. Ihr wisst doch, wie viele Menschen schon an Unterernährung gestorben sind. Hilfe! Mörder! Hilfe!
2: Nun aber wieder zum Kapitän Kirk hier.
6: Ja, also der ist ja wirklich fertig. Also das kann ich bezeugen. Und dazu zieht er noch jede Nacht mit seinen Kumpeln ums All, jawohl.
7: Was sagt der Onkel Doktor?
2: Naja, klinisch tot wäre vielleicht etwas hart, aber Sie sollten schon mal diese Organspendeformulare ausfüllen. aber die Leber können Sie behalten. Das heißt, was noch übrig ist...
5: Jawohl. Also jetzt bleibst du erstmal schön hier, ne, Kirk, und machst dir ein paar gemütliche, ruhige Wochen auf dem Land. Oh. Nur entspannen, ne?
7: Aber Sie müssen die Schafherden liefern. Flötenspiel wird erklingen und wir werden köstlichen Harzwein trinken.
2: Nein, keinen Alkohol. Der Körper muss erst einmal entgiftet werden. Und jetzt machen wir zuerst einmal eine nette Massage.
7: Wie funktioniert dieser Kasten da?
2: Ja, das ist ein vollautomatisches Massagegerät. Steigen Sie da mal ein, ja. Sagen Sie, haben Sie irgendwo Beschwerden?
3: Na, an der Schulter. Aber nicht so schlimm. Wahrscheinlich ist es nur eine Muskelverspannung.
2: Naja, das haben wir gleich.
3: Ich komme mir vor wie in der Folterkammer.
2: Na, dann wollen wir es jetzt einmal anschalten. Ja, das tut gut. Was?
6: Ich würde sagen, gönnt euch mal den Spaß, ne? Ich werde den Garn da oben schon so lange schaukeln, nicht?
5: Scotty, Energie.
8: Faszinierend.
2: Ich würde doch gleich mal noch eine Stufe höher schalten, was? Sonst merken wir ja gar nichts.

0: große Momente der Weltgeschichte. Guten Morgen, mein Pummelmäuschen.
1: Guten Morgen, mein Rammelhäschen.
0: Oh, schau mal, wie hübsch. Alles weiß draußen und es hat heute Nacht geschneit.
1: Oh. Ach, ist das bezaubernd. Oh. Aber Hasi, was ist denn das dort für ein seltsamer riesiger Eisblock, der sich auf unser Haus zuschiebt?
0: Wo? Da? Oh. Merkwürdig. Du Purzel, ich habe keine Ahnung, aber auf jeden Fall kommt er ganz schön dicht ran, was?
2: Aus der Reihe Große Momente der Weltgeschichte hörten Sie heute, Heinz und Hedwig Janowski werden von der Eiszeit völlig überrascht. Vor etwa 1 Million Jahren, 6:32 Uhr morgens.

0: hallo, hallo, hier ist Dirk Plasberg, direkt vom Flughafen Langenhagen. Der Airbus 320 mit den beiden Entführern ist soeben wieder gestartet und befindet sich laut Auskunft des Flughafen-Pressesprechers Robert Zeus-Honka auf einem Flug Richtung Südamerika. Die beiden Hitchhiker wollen laut Auskunft des Pressesprechers der Passagiere ein ominöses Land der Leguane erreichen. Wie ein Pressesprecher des Zoo Hannover bekannt gegeben hat, handelt es sich bei einem Leguan um ein südamerikanisches Reptil mit schillernder grüner Außenhaut. Umgangssprachlich versteht man unter einem Leguan aber auch ein Delirium tremens, so ein Pressesprecher der linguistischen Abteilung der Polizei Langenhagen. Auf jeden Fall dürfte es für die Entführer...
1: Welcher Entführer?
2: Wir, Captain Kohl. Wir sind die Entführer.
1: Ach so. Und wer ist diese Granate da im Radio?
2: Das ist Dirk Plasberg, der Enthüller.
1: Wie, der Enthüller? Reißt er sich den Schlimmer runter und hält die Gurke ins Radio?
2: Nein, meines Wissens nicht. Er ist der gefürchtetste Kriminaljournalist Norddeutschlands, ja?
1: Ach was.
2: Und er ist uns auf der Spur, Captain Kurt. Ich glaube demnach nicht, dass wir die Mühle sicher ins Land der Leguane rubbeln, um das mal im Jargon von uns Männern vom fliegenden Personal zu formulieren.
1: Wieso? Ist doch ganz einfach. Wir schalten den Autopiloten ein und bedrohen ihn mit der Bleispritze. Wenn ich das mal im Jargon von uns Männern vom entführenden Personal formulieren darf. Was?
2: Ja, ja. Und dann? Und dann?
1: Ja, dann zwingen wir ihn in Legoland zu landen, ne? Und wenn nicht, wird er umgepustet. Na klar.
2: Schöner Plan, Captain Kurt.
1: Ja.
2: Hat aber auch seine Tücken.
1: So. Ne?
2: Was machen wir zum Beispiel mit den Passagieren da hinten?
1: Das ist unsere Sicherheitsreserve, ne? Wenn die Landung aus irgendwelchen Gründen nicht klappen sollte, ne, werfen wir die als Ballast ab.
2: Ja. Schön.
1: Ja, sicher.
2: Aber wozu?
1: Damit wir wieder hochsteigen, du Laie.
2: Ach, richtig, ja. Hatte ich vergessen, Captain.
1: Ja.
2: Bleibt allerdings Problem Nummer 2.
1: Ja.
2: Der Enthüller. Was machen wir mit ihm?
1: Das Bürschchen knöpfen wir uns in Leguanland vor, ne? Jetzt fliegen wir erstmal in Ruhe los, ne? Oh, Arschloch, machen wir Musik.
2: Ja, meinen Sie nicht, Captain, wir sollten den Funkverkehr im Auge behalten?
1: Wozu das denn? Kann hier wer Englisch?
2: Zumindest nicht offiziell.
1: Ja, also, Mucke an, blöde Sau. Und sag den Kaffeetanten da hinten, sie sollten mal eben mit dem Lappen über die Instrumente gehen, ne?
2: Aber die sind doch völlig sauber. Ja, alles klar, Captain. Wird gemacht, Captain. Ah, ja.

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1: im erzbischöflichen Palais zu Köln.
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0: Der kleine Tierfreund.
1: Links und rechts neben dem After treten plötzlich zwei haarige Drüsen vor, geben aus beiden Drüsenöffnungen gleichzeitig je einen Strahl einer öligen Flüssigkeit ab, die sich nach einer kurzen Strecke vereinigen und dann wieder in einen Brauseregen aufteilen, der 4 Meter weit reicht. Die Flüssigkeit, die da verspritzt wird, hört auf den harmlosen Namen Butylmercaptan. Das Kind, dem der ölige Glibber vom Gesicht tropft, hört auf den ebenfalls harmlosen Namen Klaus Dieter. Rückwärts orientierte Eltern fragen sich in diesem Augenblick, wie konnten wir unserem Kind nur die Haltung eines Stinktieres erlauben? Pragmatische Erzeuger stellen sich eher die Frage, wohin mit dem verpesteten Klaus Dieter? Hier klafft eine beklagenswerte Lücke in unserem Sozialsystem. Eltern mit kontaminierten Belgern werden vom Staat alleingelassen. Schuhe, die der Strahl eines Stinktieres getroffen hat, rochen noch nach 4-wöchigem Einweichen in Chlorlake so stark, dass sie dem Roten Kreuz für die Bedürftigenhilfe gespendet werden mussten. Das Grab getöteter Stinktiere lässt sich noch monatelang vom ausströmenden Geruch her problemlos orten. Was sollen nun aber die geplagten Eltern der kleinen Stinkbombe unternehmen? Da man Kinder nicht in Chlorlake stippen darf, liebe Zuhörer, und auch ihre Haltbarkeit durch mehrmonatiges Vergrabensein leidet, kann es für das Herrchen und Frauchen nur eine Lösung geben. Da das Verursachen des Stinktiers nach erfolgtem Abspritzen seines Aftersekrets quasi stubenrein geworden ist, kann man es problemlos an Kindesstatt annehmen. Das Kind hingegen wird ohne Schwierigkeiten als Stinktier identifiziert und kann im zuständigen Tierheim abgegeben werden. So machten es jedenfalls auch seinerzeit die Eltern des kleinen Klaus Dieter. Und wie man hört, haben beide davon profitiert. Klaus Dieter hat, nachdem der Geruch verzogen war, sehr schnell ein freundliches junges Ehepaar gefunden, das ihn aus dem Tierheim zu sich nach Hause holte. Heute ist er Mitte 30, stinkt nicht mehr und hat ein paar sehr schöne Kunststücke gelernt. Das an Kindesstatt angenommene Stinktier leitet heute eine große Modelagentur in Ostwestfalen. Alle Achtung, kleiner Kerl. Bis zum nächsten Mal, Ihr kleiner Tierfreund.

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Dies sind die Abenteuer der FF Enterprise, die mit ihrer 90-Mann starken Besatzung unterwegs ist, um neue Welten zu erforschen, neues Leben und neue Zivilisationen. 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

0: Das große Speien oder Angriff der Vegetarier.
1: Eintrag ins Kochbuch: Hans-Jürgen, Praktikant und Hilfskoch. Ja, unser alter Koch ist nämlich mit dem Kopf in eine Fritteuse gekommen und ist jetzt erstmal irgendwie weg, ey. Und deshalb habe ich jetzt die Leitung von der ganzen Kantine. Und die Besatzung wird sich bestimmt freuen, weil jetzt gibt's nämlich endlich mal was Vollwertiges, ey.
2: Hey, Wirt.
3: Ja, richtig, los, Mutke, alte Küchenschabe. Schieb mal ein doppeltes, sagen wir mal, Jäger mit Pommes Rot-Weiß rüber, aber nicht so geil, nicht mit Weiß, ist das klar?
1: Ah, hallo, ja. Lieutenant Bronze von der Frühstücksflotte. Ja. Na, Tag, du, aber so ein ungesundes Zeug, das gibt's hier jetzt nicht mehr, ne? Hier wird so richtig gesund gekocht jetzt. Was? Pass mal auf, heute gibt's als Vorspeise eine Preiselbeer-Brennnesselsuppe mit marinierten Gurkenschalen.
3: Was?
1: Und danach als Hauptgericht frische Gemüsegrütze mit Senfkornrisotto. Und dazu ein Sojarumsteak mit Grünkern-Eitersoße.
3: Ja?
1: Klingt das nicht schon lecker?
3: Sag mal, bist du dir jetzt völlig bescheuert? Von mir aus kannst du deine Blumendünger an mutierte Schweine verfüttern. Aber nicht an mich. Ich will Fleisch, ist das klar?
1: Nein, nur Fleisch gibt's hier nicht, du. Unsere Küche, die ist nämlich jetzt voll vegetarisch.
3: Eure Küche ist ein Mistaken, damit du das weißt.
1: Ach Quatsch, du hast ja total keine Ahnung. Du alter Tiermörder, du. Ja, hier, Kock, probier du das mal. Das ist mein neuer Öko-Burger.
2: Hm? Das Ding ist ja zäh wie eine Wanze.
1: Vielleicht ist der noch nicht ganz richtig durchgebraten. Aber hier, guck mal, der schöne Mischlaubsalat, du. Der ist lecker.
2: Was zum Teufel ist das denn? Hä? Lauter grüne Blätter?
3: Ja, wer weiß, wie viel Hasen da schon drauf gepisst haben.
1: Och, Mann, ihr seid echt gemein. Oh, komm her, Spock, du probierst jetzt mal meinen Kartoffel-Eier-Quark, ja?
4: Gar nicht mal so gut. Es macht so.
1: Ja,
4: wie macht es mich denn?
3: Das Zeug lässt ja sogar Vulkanier kotzen. Dabei fressen die doch sonst alles.
1: Halt mal was Süßes hier. Hier, mein Zwiebelpudding mit Tofuklößen. Oder die orangen Knoblauchkalschale.
3: Nix da, mir reicht's. Ich geh in Gertis Galaxis Grill und hau mir den Curry rein. Das ist wenigstens was Reelles für echte Männer. Verstehst du?
1: Na ja, gut, dann halt bis morgen. Ja. Ne? Das habe ich euch nämlich noch gar nicht gesagt. Ich koch ab jetzt nämlich immer hier.
3: Was?
4: In diesem Fall habe ich Anweisungen, sie zu töten.
3: Richtig, Spock. Richtig so, jawohl.
1: Du bist lustig, Spock. Gerade du.
3: Los, zeig's ihm.
1: Du kannst doch keinem Mutanten was zu leide tun, oder was? Was machst du denn da mit der Kaltschale? Hör auf, Spock. Leg die Schöpfkelle weg. Aua. Lass das. Lass den Kühlschrank stehen.
3: Was soll ich denn noch sagen? Faszinierend.

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0: große Momente der Weltgeschichte.
1: Nee, Günther finde ich blöd. Wie wär's mit Horst?
2: Auf gar keinen Fall, nur weil dein Opa so hieß.
1: Na und? Ich finde den schön. Aber von mir aus auch ein Doppelname, zum Beispiel Horst Dennis.
2: Nee. Ein Horst kommt mir gar nicht in die Tüte. Wenn schon ein Doppelname, dann vielleicht Hans Patrick oder Fritz Sergio, klar?
1: Das ist mein Kind. Du hast damit sowieso gar nichts zu tun.
2: Ja, aber für die Zahlung des Unterhalts, da bin ich ja gut genug, ja? Ich möchte, dass er Heinz Roger heißt und damit zum Holler.
1: Wer sagt denn überhaupt, dass es ein Junge wird, hä?
2: Wenn es ein Mädchen wird, dann heißt es Uschi Jasmin, wie meine Obergroßmutter.
1: Du spinnst das ja wohl. Klar, das will ich nicht. Nein.
3: Aus der Reihe Große Momente der Weltgeschichte hörten Sie heute Maria und Josef auf dem Weg nach Bethlehem, 2 Monate vor Null.

Hier spricht der automatische Anrufbeantworter von Christoph Kolumbus, Seefahrer und Entdecker von Kontinenten aller Art. Ich befinde mich momentan auf einer längeren Seereise, die mich wahrscheinlich nach Indien führen wird. Wünschen auch Sie eine Entdeckung? Dann sprechen Sie bitte nach dem Piepton Ihre Wünsche auf Band. Sollte ich außer Indien und meinem Ei auch noch Amerika entdecken, rufe ich Sie von dort aus an, vorausgesetzt ich entdecke auch eine öffentliche Telefonzelle. Andernfalls müssen Sie warten, bis ich die Erde einmal umrundet habe, was allerdings voraussetzt, dass die Erde keine Scheibe, sondern eine Kugel ist. Auf Wiederhören. Sprechen Sie jetzt.

0: Brunks unterwegs.
1: Herr Brunks, vielleicht noch ein Käffchen?
2: Oh ja, vielen Dank, Frau. Aber bitte nur mit Süßstoff. Ich muss das ein bisschen aufpassen, ne?
1: Ja, das kenne ich.
2: Ja.
1: Man lässt sich ja so schnell gehen.
2: Oh ja, ja.
1: Aber eine gute Figur, das ist im Leben doch schon die halbe Miete.
2: Ah, das ist ja wohl gerade in Ihrem Beruf wirklich das Ein und Alles, oder nicht?
1: Ruhig, ja. Naja, es kommt drauf an, was Mann oder Frau so macht in diesem Filmchen. Noch ein Stück von der Erdbeertorte? Den Boden habe ich selbst gebacken.
2: Auch wenn Sie mich so fragen, aber nicht so viel Sahne drauf, ne?
1: Ach, Herr Brunks, Sie haben doch eigentlich gar keine Probleme mit dem Gewicht.
2: Ja.
1: An Ihnen ist doch alles dran.
2: Meinen Sie? Meinen Sie?
1: Sei ruhig. Ja, wenn alle männlichen Modelle mal so eine gute Figur hätten wie Sie. Aber naja.
2: Vielen Dank, Frau Tamara. Ja, wir hatten uns darauf geeinigt, dass ich Sie in diesem Interview einfach mal so nenne. Eigentlich heißen Sie ja ganz anders, nicht?
1: Ja, ich heiße Elisabeth Krammenschneider. Aber das braucht ja nun wirklich keiner zu wissen.
2: Nein.
1: Also wenn die Nachbarn hier im Haus wüssten, dass ich Pornos mache, um diese Eigentumswohnung zu bezahlen.
2: Schöne Wohnung,
1: da wäre vielleicht was los.
2: Ja, da würden Sie wahrscheinlich mit Fingern auf Sie zeigen, so Doppelmoral.
1: Och nein, ich glaube, da müsste ich ganz viel Autogramme geben. Weil es gibt hier wohl kaum ein Haus, in dem so viel Pornos geguckt werden.
2: Woher wissen Sie das denn? Ich meine...
1: Also, immer wenn ich schön Traumschiff gucke, dann ist nebenan immer so ein Gestöhne. Und das ist nicht von den Leuten. Das höre ich doch. Ach übrigens, wie spät ist es?
2: Moment, gleich zwölf.
1: Ach, da muss ich ja die Kleinen vom Kindergarten abholen.
2: Aber vielleicht vorher noch so ein paar Details aus Ihrem Beruf, Tamara. Also zum Beispiel so, wenn Sie so ein Stück Erdbeertorte hier auf dem Teller liegen sehen, nicht? Sehen Sie in sowas nicht gleich sowas wie ein, Sie wissen sowas.
1: Nein, sehe ich nicht.
2: Nein?
1: Aber Herr Brunks, ich muss jetzt mal gerade weg die Kinder abholen. Nehmen Sie sich doch noch was von den Schnittchen da drüben und Kaffee ist auch noch da, ja?
2: Haben Sie vielleicht ein Videogerät hier und vielleicht noch ein paar Kassetten von Ihren frühen Arbeiten? Ich könnte mir da noch in der Zeit noch ein bisschen was recherchieren, Tamara.
1: Also sowas habe ich nicht im Haus, ja?
2: Schade.
1: Aber da drüben sind noch ein paar Urlaubsvideos Lanzarote 1 bis 5. Da können Sie gerne mal reingucken, ne?
2: Ja, bis
1: gleich.
2: Ja, danke schön.
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0: Tag und herzlich willkommen bei der Eröffnung unserer neuen Tankstelle.
1: Kalle?
0: Was ist denn, Gisela?
1: Warum sprichst du in die Stelle da?
0: Das ist ein Megafon, du blöde Kuh. Damit versuche ich, die scheiß Kundschaft anzulocken, wenn du nichts dagegen hast.
1: Aber hier ist doch kein Mensch.
0: Deswegen schreie ich ja hier rein, damit vielleicht doch noch ein paar Asoziale hier vorbeituckern und endlich unseren dämlichen Sprit kaufen.
1: Guck mal, da kommt schon eine Kundin. Allerdings zu Fuß. Eine alte Dame ohne Auto. Na super.
2: Guten Tag, die Herrschaften. Eröffnen Sie hier heute die Tankstelle?
0: Nein! Wir eröffnen heute einen scheiß Streichelzoo.
1: Echt? Wusste ich gar nicht. Ach du Seiche, wo kriegen wir denn jetzt die ganzen Tiere her, Kalle?
3: Herrgott nochmal, das war ironisch gemeint, Gisela. Natürlich eröffnen wir eine Tankstelle, was denn sonst?
1: Was kann es denn für Sie tun, seltsam riechende Oma? Vielleicht darf es Ihnen ein fast kostenloses Mettbrötchen anbieten oder wollen Sie einfach nur voll tanken?
2: Aber ich besitze doch gar kein Auto.
0: Ja, was wollen Sie denn dann hier?
2: Erstens wollte ich fragen, ob Sie etwas leiser sein könnten. Ich wohne direkt da vorne. Und zweitens steht auf Ihren Plakaten, dass heute bei der Eröffnungsfeier Wolfgang Petri auftritt.
3: Ach ja, stimmt ja. Hey, Jaro, dein Auftritt. Schwing gefälligst deinen Arsch auf die Bühne.
1: Bühne? Wir haben eine Bühne?
3: Ja, natürlich die Hebebühne da vorne in Jaros Werkstatt. Los, Jaro, fang an!
4: Das ist Wahnsinn! Warum schickst du mich in Hölle? Hölli! Weiter weiß ich nichts. Danke, ihr wart wundertoll.
3: Ist gut, das reicht jetzt. Jetzt zufrieden, alte Eule?
2: Aber das war doch niemals Wolfgang Petri.
3: Na und? Sie sind doch auch nicht Wolfgang Petri.
2: Na schön, dann gehe ich jetzt nach Hause.
3: Hier geht keiner nach Hause, der kein Benzin gekauft hat.
2: Aber ich besitze, wie gesagt, kein Auto.
0: Was?
1: Set, kaufen Sie so einen Kanister voll. Sie merken doch, der Typ ist irre.
2: Na schön, was macht das? Ach hier, nehmen Sie die 40 Euro, ich will bloß weg.
0: Ja, genau. Gehen Sie weg und vielen Dank für den Besuch.
1: Na, das läuft doch super bis hierher.
3: Hast du eigentlich schon Benzin gekauft?
1: Ist? Aber es arbeitet doch hier.
0: Was war das?
1: Ja, ist das schon gut. Ich kauf auch Benzin.
5: Oh yeah.

0: Liebe, Intrigen, Portokosten.
1: Schicksale rund um das Wirtschaftsimperium des Fritz F. Niedmeyer.
0: Niedmeyer hat erfahren, dass sein Mitarbeiter Warzenegger, dem er völlig vertraut hat, in Wirklichkeit von einer Großbank angeheuert worden ist, um die Aktienmehrheit der Firma in ihren Besitz zu bringen. Nun befindet sich Niedmeyer mit Schrage auf dem Rückweg aus Spanien, um den Untergang der Firma abzuwenden. Wird er die Firma noch retten können oder wird es Warzenegger gelingen, sie an eine Bank zu verscherbeln?
2: Sag mal, Arnold, wenn ich das richtig verstehe, ist das hier ein Vertrag über den Verkauf des gesamten Niedmeyerschen Aktienpakets. Hast du das denn auch mit dem Chef abgesprochen?
3: Aber natürlich, mein süßer kleiner Angel. Hab ich dir heute eigentlich schon gesagt, wie gut du ausschaust?
2: Ja, aber erst 23 Mal. Und mein Bauch stört dich wirklich nicht?
3: Aber nein, mein Spatz. So. Jetzt brauche ich nur noch Niedmeyers Unterschrift zu fälschen.
0: Aber in diesem Moment betreten die drei Musketiere den Raum. Zarkowski, Suzette und Norbert.
4: Du willst die Unterschrift des Chefs fälschen? Niemals, sonst!
2: Nicht sonst. Lasst bloß meinen Verlobten in Ruhe.
5: Ihr Verlobter? Hat dieser Betrüger Ihnen etwa die Ehe versprochen, Frau Graumann? Wissen Sie denn gar nicht, dass er bereits mehrfach verheiratet ist?
2: Was? Du hast mich angelogen. Oh, du Schwein!
3: Aber jetzt.
0: Aber Warzenegger lässt sich überhaupt nicht beeindrucken. Ja. Mit schneller Bewegung setzt er Niedmeyers Unterschrift unter den Vertrag.
3: So, das war's dann wohl für eure Firma. Ihr seid geliefert.
0: Aber in diesem Fall hat er die Rechnung ohne den Hund gemacht. Mit einem behenden Satz ist Norbert bei ihm, reißt ihm den Vertrag aus der Hand und stopft ihn mit geschickten Schnauzenstübern in den Reißwolf.
4: So, mein Junge. Und jetzt zu dir.
0: Mit drohenden Schritten geht Zarkowski auf Warzenegger zu. Aber in diesem Moment schwingt erneut die Tür auf. Und wie aus heiterem Himmel hält Niedmeyer plötzlich wieder die sechsläufige Schrotflinte in der Hand, mit der er in grauer Vergangenheit schon einmal bewiesen hatte, was für ein Kerl in ihm steckt. Warzenegger erfasst die schiere Panik. Er will durch ein Fenster fliehen, springt auf die Fensterbank. Er fängt sich aber mit seinem Hosenbein im Reißwolf, der sofort mit seinem unbarmherzigen Werk beginnt.
2: Er hat es nicht anders verdient.
0: Nein, er hat es wirklich nicht anders verdient. Die Firma ist gerettet. Vor ihr liegt das glücklich, sorgenfreie Leben, ohne jede Art von Problemen. Mehr davon hören Sie in der nächsten Folge von Die Firma.

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0: noch 1 Euro Praxisgebühr.
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0: Und jetzt die Lemkes. Eine Familienserie in vielen Teilen mit Papa Grappa Lemke.
1: Hallo.
0: Mit Fernet Lemke. Das finde ich echt nicht gut. Mit Bianca Lemke.
2: Hab schon, Freund.
0: Und Mutter Lemke.
3: Ach, wie sehen meine Hände wieder aus?
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4: Mama, Papa, Bianca, ich habe ein ganz tolles Gedicht gemacht. So ein Adventsgedicht. Soll ich das mal aufsagen?
1: Also wegen mir.
3: Ach ja, mein Kleiner, mach uns doch die Freude, hä?
4: Also, Advent, Advent, ein Lichtlein brennt. Erst eins, dann zwei, dann drei, dann vier, dann steht das Christkind vor dir. Verdammt, oh, gleich habe ich einen Moment. Dann steht das Christkind vor dir. Oh, verdammt.
3: Toilette?
4: Nein,
3: Vor dem Kontoauszugsdrucker?
4: Nein, vor der,
3: Vor der Schreibmaschine?
4: Ach, aber Mama, so ein Quatsch, ey.
1: So, mein Google, und jetzt hör du mir mal gut zutun, ja? Bevor du deine alte Mutter anschiffen tun kannst, sollst, dann hast du erstmal dein Gedicht richtig auswendig lernen tun, ja? Damit das einmal klar ist, ja? Hier, komm her, halt die Zeitung.
4: Ja.
1: So, jetzt pass mal auf.
4: Ja.
1: Zack, siehst du?
4: Och, Mann, das finde ich jetzt aber echt nicht gut, Papa, dass du mir so ausschimpfst. Nur weil ich nicht weiß, dass das Christkind vor der Tür steht.
3: Lass mal, Fernet. Nächstes Jahr kommst du wieder auf eine vernünftige Schule.
1: Blödes Bengel, das Blödes. Von wem man das nur hat tun soll sein.
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0: Ton ab.
1: Ton läuft.
0: Kamera ab.
1: Kamera läuft.
0: Und bitte.
2: Das war aus der Reihe Große Momente der Weltgeschichte der teuerste Furz der Filmgeschichte. Jack Nicholson erhält für seinen übelriechenden Kurzauftritt 100 Millionen Dollar. Irgendwann in ein paar Wochen in Hollywood.

0: Jetzt sag mal kurz, wie gefällt's Wookie denn jetzt mit dem einen Bein, Kurt?
1: Es stinke sauer, dass sie ihn das verfaulte andere nicht mitgegeben haben, im Krankenhaus.
0: Wieso? Was wollte er da denn mit?
1: Ein Beinantiquariat aufmachen.
0: Achso.
1: Wookie sagt, ne? Der internationale Beinmarkt zieht an in den nächsten Jahren. Genau wie der Markt für alte Fische.
0: Ach, dann ist der Standort Deutschland ja nicht gefährdet, nicht?
1: Nee.
0: Jedenfalls solange Wookie mitmischt, nicht?
1: Das muss man sich mal vorstellen, ne? Der wird einen in ein Krankenhaus einfach die Stelze abgesägt und die Arschkrampen rücken das Teil nicht wieder raus, ne? Nur aus Schlechtigkeit.
0: Die amputierten Teile werden meines Wissens nach verbrannt.
1: Das stimmt doch gar nicht, du Drecksau. Wookie hat ja nach seiner Operation die Container hinterm Krankenhaus durchgewühlt, ne? Jede Menge Arme und nur noch Teile aus der Wampe drin, ne? Auch ein paar Beine, ne? Aber seins war nicht dabei.
0: Woher weiß er das denn so genau?
1: Wookie hat sich vor der Operation, ne? mit der Kneifzange einen Zeh abgekniffen, ne? Dass er es nachher wiedererkennt und die Brüder ihn nicht bescheißen, ja. Und die Containerstelzen, die hatten alle 10.
0: Ja, dann weiß ich auch nicht, was mit Wookies Bein passiert ist, nicht?
1: Ich schätze mal, das hat die Bild-Zeitung in den Wald geschmissen, ne? Dass sie was zu schreiben haben. Unheimlicher Leichenfund im Unterholz.
0: Meinst du, so läuft das, Kurt?
1: Ja, ist Wookies Theorie, ne?
0: Aha, ja.
1: Er sagt, dass es Zeitungen gibt, ne? Da hat der Chefredakteur Merere Appe Frauenköppe im Kühlschrank, ne?
0: Aha, ja.
1: Und wenn nichts los ist in seiner Gegend, dann reißt er das Fenster auf und schleudert einen Kopf nach draußen, ne?
0: Ja.
1: So läuft das, sagt Wookie.
0: Interessant, ja.
1: Ja, er sagt auch, dass über kurz oder lang sein verfaulter Stelzen bei Zimmermann in einer Sendung aufkreuzt. Ne?
0: Ach, ja, dem macht so leicht keiner was vor, dem Wookie.
1: Sag mal, kennst du den Kopf von Ulrich Wickert aus den Tagesthemen?
0: Sicher, ja.
1: Das Wookies Kopf, ne? Haben sie ihn auch heimlich im Krankenhaus wegoperiert.
0: Und was ist das da jetzt auf Wookies Hals?
1: Kennst du doch das Scheißding. Diese Vielmann-Rübe ohne Zuzahlung, ne? Meinst du, sowas setzt sich einer freiwillig auf?
0: Nee, unvorstellbar, Kurt.
1: Eben! Ne, Wookie sagt, den trägt er nur, solange sein Neuer noch nicht fertig ist, ne?
0: Sein Neuer?
1: Ja, das ist doch alles bloß Tarnung mit seinem Fischantiquariat, du Idiot.
0: Ach.
1: In Wahrheit, ne, bastelt sich Wookie aus den toten Fischen ein neues Gesicht. Morgen, ne? Kommt er damit hier bei Gertrud vorbei?

0: reiten für Freiheit und Gerechtigkeit. Die drei Musketiere. Heute...
1: Der Preis ist heiß.
2: Hey, Porthos! Was kostet inzwischen ein Kilo Milch?
3: Im Namen des Königs. Es heißt Liter.
2: Liter?
3: Ja.
2: Liter?
3: Ja, Liter.
2: Es heißt also nicht mehr Milch.
3: Oh Gott.
2: Donnerwetter, da trinkt man 5 Jahre keine Milch mehr und dann das.
3: Ja, es ist gut jetzt.
2: Ja, Donnerwetter.
1: Das war eine Milchmädchenfolge.

0: Der kleine Tierfreund.
1: Ein kleiner schwarzer Punkt erscheint am Himmel, wird größer und größer. Der Fischadler schießt herab, fängt sich mit laut schlagenden Schwingen 2 Meter über dem Ziel, bockt auf und kotet pladdernd säuerlich pestende Exkremente auf seinen Horst. Horst Szymaniak ist 35 Jahre und arbeitet als solcher auf der Adlerwarte Berlebeck. Von oben bis unten zugekackt sitzt er den ganzen Tag mit einem Fischadler auf dem Kopf draußen auf dem Rasen. Am schlimmsten war es, als der Greif Junge hatte. Die kleinen Biester schissen ihm ins Ohr, auf die Augen und zupften mit den gelben Schnäbeln an seiner Nase. Der Terzel schleppte dauernd tote Fische an, deren Reste die Jungvögel in seinen Hemdkragen erbrachen. Oft musste er sich abends duschen, bevor er seiner Frau unter die Augen treten konnte. Sein Kollege Horst Schwarz hat es da besser. Er arbeitet beim Lämmergeier, der meist mit dem Kopf in einem Schafkadaver steckt. Nur selten horstet er auf, lässt dann aber oft äußerst unangenehm nach verwestem Hammel müffelnde Darmwinde über Horst Schwarz Gesicht streichen. Auch er hat schon oft seine Eltern verflucht. Warum haben sie ihn nicht Adolf genannt oder Rhododendron-Hecke, auf das die liebliche Nachtigall womöglich in seiner Unterhose brütete? Schon als kleiner Steppke konnte er nicht nach draußen gehen, ohne dass sich ein vorwitziger Greif auf seinen Kopf setzte und gleich mit dem Nestbau anfing. Nie hatten ihm die Lehrer seine Geschichte geglaubt, wenn er mit Bussardfäkalien marmoriert zur Schule kam. Seine Lehrstelle bei der Bank war schon nach 2 Tagen wieder los. Die Kunden des gediegenen Kreditinstituts wollten sich nicht an die Vogelscheiße am Kopf ihres Sachbearbeiters gewöhnen. Da kam die Stellenausschreibung der Adlerwarte Berlebeck wie gerufen. Er und Horst Szymaniak fühlen sich hier ganz wohl. Beide sind verheiratet. Die Frau von Herrn Schwarz arbeitet als Testikelkraulerin bei einem grindigen Puma-Männchen im Tierpark Preußes Ströhn. Frau Szymaniak ist auf dem Finanzamt. Manchmal treffen sich die Ehepaare am Wochenende und machen perverse Spielchen. Im Großen und Ganzen führen sie ein glückliches Leben. Bis zum nächsten Mal. Ihr kleiner Tierfreund.

Welche Hausfrau hat sie noch nicht gequält? Die Sehnsucht. Jeden Morgen dieselbe Situation. Wo ist dies, wo ist das? Dann das Verkehrsgetümmel zum Kindergarten, der Haushalt und schließlich Preisvergleich, Schlange stehen, Tuten schleppen. Wer so geschäftig ist, verpasst oft das wichtigste Geschäft. Mit der Hektik des Alltags müssen wir leben, aber nicht mit einer ihrer häufigsten Folgen. Sascha Distel und andere namhafte Schlagerautoren haben dieses Problem schon 1972 erkannt. Oft genug nämlich schon die Umstellung der Hörgewohnheiten oder einfache gymnastische Übungen, damit es klappt. Deswegen wurde in dem Lied Deine heimlichen Träume das Problem der Obstipation offen angesprochen, damit es in Zukunft nicht mehr heißt, keine Zeit fürs stille Örtchen, sondern natürliche Verdauung mit deutschen Schlagern. Dieses Konzept hat die damalige Gattin des Bundespräsidenten dazu bewogen, die Schirmherrschaft zu dieser Aktion zu übernehmen. In einem Grußwort sagte sie, wer hält es in unseren Breiten für möglich, dass es mehr Verstopfung als Durchfall gibt? Ich danke allen, die es ermöglichen, diese bitterste Not zu lindern und bitte die Bevölkerung, durch den Erwerb dieser Platte tätige Nächstenliebe zu zeigen. Deutsche Schlager enthalten musikalische Wirkstoffe, die besonders mild und verträglich sind. Deutsche Schlager auf LP und Single verhüten Darmträgheit und Verstopfung. Ihrer Gesundheit zuliebe, deutsche Schlager.

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0: im Satz und verhandelt er sich besser.
1: Please sit down, sir.
2: Thank you.
0: Was meint der Inselaffe?
1: Sie hätten immer die besten Ideen, mein Führer.
0: Das stimmt. Dann setze ich mich auch mal. Verdammt.
2: What was that?
0: Das war gar nichts. Mist.
3: Das war aus der Reihe Große Momente der Weltgeschichte, München 1938. Bei den Verhandlungen mit Englands Premier Chamberlain über die Sudetenkrise platzt Adolf Hitlers Hose.

Die Hauptursache der Nordseeverunreinigung ist laut Expertenkommission die Luftverschmutzung. Als Sofortmaßnahme hat Minister Töpfer deshalb ein striktes Rauchverbot an allen deutschen Stränden erlassen.

0: Dann erzähl mir doch zum Beispiel eine Geschichte oder was von zu Hause, wenn es nicht zu asozial ist.
1: Ja, gut. Als ich einmal mit meinem Freund Todmacher beim Tierarzt war,
0: da... Fang nicht schon wieder mit diesem Mistgöter an!
1: Hast du denn eigentlich nie ein Tier gehabt, Pavi? Auch nicht als Kind?
0: Doch, mein Bruder Kormoran und meine Schwester Leguan.
1: Kille, Kille. Haben wir gelacht. Und so lange. Ich meinte richtige Tiere.
0: Doch, ich hatte sehr viele Fische als Kind. Ja.
1: Boah, echt? Piranhas, Hai und Barracudas etwa?
0: Nein, Sprotten, Makrelen und Heringe. Und alle in Tod.
1: Meine Schwester, ne? Die hat eine nachtaktive Wüstenrennmaus. Na klar, weiß ich im Bett das Schwein.
0: Deine Eltern können froh sein, dass sie noch keinen Kerl im Bett hat.
1: Mit 7?
0: Ja, so asoziale Blagen, wo der Alte im Knast sitzt, die fangen früh an.
1: Noch ein Wort und ich hole wieder den Papa von meinem Freund Todmacher. Gehacktes Macher.
0: Nicht, bitte nicht. Nein, nicht wieder Gehacktes Macher.
1: Ja, ja. Ah, ist da wohl Schiss, wa? Aber um nochmal auf die nachtaktive Wüstenrennmaus von meiner blöden Schwester zurückzukommen, ne? Weil Todmacher da ja immer drauf geht. Also, weil der und Gehacktes Macher da... Ist okay. Weil die beiden da jedenfalls nicht rangehen, ne? Hab ich mir eine Katze besorgt.
0: Als Sparringspartner?
1: Sparring? Ist das der Kanzlerkandidat von der SPD?
0: Nein, das ist Schröder. Sparring ist, wenn man sich für Geld vermöbeln lässt.
1: Meine Katze kriegt aber kein Geld. Sonst würde das ja auch bestimmt alles in Schäber verjubeln. Und da habe ich ja kein Interesse dran, ne? Die soll ja schließlich Renny, die Maus, fressen.
0: Was ist denn das für ein alberner Name? Renny?
1: Musste man meiner bescheuerten Schwester erzählen.
0: Und wie heißt die Katze?
1: Dreieck.
0: Wie bitte?
1: Mama hat gesagt, wenn du die Katze Muschi nennst, kriegst du was hinter die Löffel. Und jetzt der coole Abzählreim.
2: 1, 2, 3. In der Bäckerei hat ein Fritzchen gefressen, hat vergessen wegzuwischen, kommt der Onkel Fritz, denkt es wäre Lakritz, steckt es in den Mund, Scheiße ist gesund.

0: Na? Will sie nicht? Ja. Benzin ist drin, und ich. Kumpel von mir, er fährt die 300er Kawasaki. Neulich, auf der Bahn, liegen geblieben. Ganzen Motor auseinandergerissen und was war's? Kein Sprit mehr. Als ich das gehört habe, musste ich lachen. Ja. Und? Allmählich müsste es aber kommen, ne? Das heißt, wenn sie jetzt nicht mehr kommt, kommt sie nicht mehr, ne? Ja. Ja, ja. Kumpel von mir hat seine Frau gerade totgeschlagen. Das ist eine andere Geschichte. Was wollte ich sagen? Den seine springt auch nicht an. Sag mal, Sprit hatte ich schon gefragt, ne? Wie ist mit Benzin an auf? Ist er auf? Manchmal sitzen auch die Kerzen zu. Von dieser Bio-Scheiße, die sie reinrühren in den Sprit. Arschlöcher. Oder die Gesundheitsreform, auch so eine Scheiße. Ah. Sag mal, es strengt an, oder nicht, ne? Kriegt man einen Hals von, ne? Möchte man sie am liebsten wegschmeißen, die Möhre.
1: Scheiße.
0: Voll angepellt, ne? Dicke Lederjacke. Lange Unterhose, Helm auf und dann springt die Möhre nicht an, ne? Kumpel, ne, von mir. Also nicht direkt ein Kumpel, eher ein Kumpel von einem Kumpel. Der hat eine Sang Wang. Kommt aus Chinesien. Bring immer an, das alte Schlitzauge. Das kann ruhig 30 Grad minus, kann ruhig sein. Rennen, ne? Ist sie da, die quermuschige Lady, ne? Sang Wang. Also wenn du dir mal wieder eine holst, würde ich mir überlegen, ob du nicht besser so eine nimmst. Ich meine, diese hier kommt ja ein bisschen schlecht. Jetzt will sie gar nicht mehr. Sag mal, wie alt ist das Mädchen denn schon? Will nicht mehr, ne? Ja, wenn sie älter werden, dann wollen sie nicht mehr, sage ich immer. So, ich muss jetzt allmählich da durch. Hab einen Termin beim Proktologen, ne? Schon der zweite. Weißt du, was das ist, Proktologe? Eigentlich bin ich schon spät dran, aber das erzähle ich dir eben noch, ne? Springt ja doch nicht an die Möhre. Also in meinem Fall nennt sich das Dickdarmräude. Da läuft so grünes Zeug raus. Also ich kann auch mal kurz die Hose runter. Ich meine, sieht ja hier...
2: Jetzt halt endlich die Schnauze, du blödes Arschloch. Sonst schlag ich dich hier auf der Stelle tot, du dämlicher Laberarsch. Hast du mich verstanden? So, mein Freund. Und wenn du 1000-mal Rosettenräude hast, du trittst jetzt den Kickstarter, bis das Moped anspringt. Hast du mich verstanden? Und wenn das bis am jüngsten Tag dauert. Hast du mich verstanden?
0: Schlüssel war nicht umgedreht.

0: Firma.
1: Liebe, Intrigen, Portokosten.
2: Schicksale rund um das Wirtschaftsimperium des Fritz F. Niedmeier.
1: Zentnerschweres Gewicht lastet auf den schwachen Schultern des firmeneigenen Ideenlieferanten Heinz Bärbel Schrake. Immer wieder gehen ihm die zwei entscheidenden Sätze durch den Kopf, die Fritz F. Niedmeier ihm eingehämmert hat.
3: Fahre, retten Sie das System!
1: Und?
3: Der Feind des Kapitalismus ist das unzerbrechliche Schnapsglas!
1: Während er ziellos mit seinem Wagen durch die Gegend fährt, überlegt Schrage fieberhaft, wie er das System des Kapitalismus retten kann. Obwohl er ihm ja selbst immer wieder kritisch gegenübersteht. Vor allen Dingen am Monatsende, wenn die Monopolkapitalisten ihm wieder einmal den Großteil seines kärglichen Lohns aus der Tasche gezogen haben. Aber was helfen all solche theoretischen Überlegungen?
4: Ich muss das System retten. Das ist schließlich mein Job.
1: Ganz andere Sorgen hat Außendienstmitarbeiter Zarkowski, der ebenfalls mit dem Auto unterwegs ist, wenn auch nicht alleine.
5: Suzette, du kannst doch jetzt nicht einfach aufhören. Ich meine, jetzt bist du seit 150 Folgen das Lustobjekt. Was willst du denn sonst machen?
6: Ich werde Geschäftsfrau. Wenn wir erst einmal mit der Firma in die UdSSR sind, dann werde ich meine eigene Geschäfte machen.
5: Ja, kannst du ja gerne, aber das eine schließt das andere doch nicht aus.
6: Oh doch, mon vieux. Wie fährst du denn? Mensch, guck gefällig mal ein bisschen auf die Straße und nicht nur in meine Ausschnitte.
5: Ich kann nicht anders.
6: Ich werde in Zukunft nur noch Rollkragenpullover
5: tragen. Das ist mir auch egal. Ich werde dir trotzdem in den Ausschnitt kicken.
6: Oh, Hilfe! Pass auf! Die Ampel ist doch rot!
5: Das ist mir auch egal.
1: Aber das ist natürlich überhaupt nicht egal.
6: Du verdammte Trottel! Oh, ihr Männer seid alle gleich. Sieh mal, was du angerichtet hast. Oh Gott, dieser arme Mann, er ist mit dem Kopf durch die Scheibe geflogen. Schnell, komm, wir müssen ihm helfen.
1: Suzette und Zarkowski stürzen zu dem anderen Wagen, wo der Fahrer inmitten der Scherben liegt.
5: Das ist ja...
4: Schrage! Hast du dich verletzt? Hast du dir etwa an den Scherben von der Windschutzscheibe geschnitten?
7: Ach Quatsch, das ist doch Sicherheitsglas. Sicherheitsglas. Ich hab's. Sicherheitsglas. Schnapsgläser! Aus Sicherheitsglas! Das ist es! Damit retten wir das System! Oh, das.
1: Und schon wenig später sitzt Schrage heftig bandagiert vor Niedmeier und erklärt ihm seinen Plan.
7: Schnapsgläser aus Sicherheitsglas! Verstehen Sie, Chef? Neue Philosophie. Der Russe liebt doch das Echte. Und wer das Echte liebt, will auch echte Gläser echt zerschmeißen. Und der Vorteil, selbst wenn man so betrunken ist, dass man umfällt, man kann sich nicht schneiden, Herr Direktor! Oh.
0: Genial!
1: Aber wird auch der Russe das genial finden oder ist auch dieses Schnapsglas in Russland schon längst patentiert? Und wenn nicht, wann zieht denn die Firma nun endlich in die Sowjetunion? Und wohin da genau? Das alles oder ganz andere Dinge erfahren Sie in der nächsten Folge von Die Firma.

0: Frieda und Anneliese.
1: Reinhard will, dass ich den ganzen Komplex überschreibe.
2: Einen Komplex, den hast du wohl, Mutterkomplex.
1: Meinen ganzen Besitz. Nun geht er dahin.
2: Och, die alten Klöterklotten. Was will Reinhard da bloß mit?
1: Ab 1. Januar gilt die neue Schenkungssteuer und die will er nicht bezahlen.
2: Mit dicke Mäse auf dem Finanzamt sitzen, aber selber keine Steuern zahlen. Das sind mir die richtigen.
1: Der zahlt doch schon genug. Hundesteuer für Anita, Grunderwerbsteuer für die Grabstelle und Vergnügungssteuer für das Zusammenleben mit mir.
2: Schönes Vergnügen. Außerdem braucht er ab 1. Januar gar keine Schenkungssteuer.

0: zu zahlen. Die gilt erst ab über 200 Quadratmeter selbstgenutzten Wohnraum. Stand heute noch in der Zeitung.
1: Wir? Wir leben auf über 400 Quadratmeter.
0: Anita sogar auf noch mehr, was? Wenn man die Ziegenweide mitzählt.
1: Reinhard und ich bewohnen allein im Westflügel 300 Quadratmeter.
0: Jo, die olle Schweinebucht, Walkenschuppen, Hühnerstall und die Jauchekuhle als Partykeller.
1: Alles selbstgenutzter Wohnraum und steuerpflichtig, sagt Reinhard. Und der muss es ja wissen, als Finanzamtshauptuntersekretärsanwärter.
0: Dann kriegt Dieter ja mehr wie 2000 Quadratmeter, nämlich betonierte Fläche.
1: Euren Dieter? Den andersrum? Der wird doch wohl enterbt.
0: Nein, wir haben Dieter schon vor Jahren alles überschrieben und leben alle Mann hoch die Tassen in Niesbrauch.
1: Was? Wie fürchterlich.
0: Nee.
1: Dann habt ihr ja nichts mehr zu sagen. In eigenen Haus bloß noch geduldet.
0: Wir zahlen sogar Miete. Freiwillig.
1: Das würde Reinhard von mir niemals verlangen.
0: Wart's mal ab, wenn du erst überschrieben hast, dann herrscht aber ein anderer Ton. Dann holt er sich den Anita zurück in Haus und jagt dich auf den Lokus in eine Weide.
1: Dann wird er enterbt und alles geht nach Wamuru zur Negermission.
0: Ja, die kennen das da ja nicht anders, ne? Eine Hütte, die von Kuhscheiße zusammengehalten wird und davor sitzen faulen Dickwams mit schwatte Füße.
1: Nein, nein, Reinhard, den nehme ich mit ins Grab.
0: Viel Spaß auf die Lütken 2 Quadratmeter.
1: Aber steuerfrei, weil selbstgenutztes Eigentum.

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0: Tja, am Samstagabend in unserer Straße ein Klassiker von Peter Maffay, ein Hit. Aber um welche Straße sich genau handelt, das wussten bisher selbst eingefleischte Peter Maffay-Fans nicht. Wir haben recherchiert, waren im Deutschen Schlagermuseum in München und dort erfuhren wir die Adresse von Georg Langenhövel aus Brake. Georg, was hat es denn nun mit dieser ominösen Samstagabendgeschichte auf sich und um welche Straße geht es in diesem Lied? Ihr habt es rausgefunden, glaube ich.
1: Ja. Also erstmal bin ich unheimlich dankbar dafür, für diese Sendung hier, dass endlich mal aufgeräumt wird mit diesem Quatsch, dass damit mal aufgeräumt werden kann von wegen unserer Straße und so, weil das ist ja alles gar nicht wahr, was der da so singt. Das stimmt
0: Moment, ich glaube, wir sollten den Leuten da draußen mal gerade erklären, dass du eben gerade in dieser Straße gewohnt hast, die da besungen wird und auch schon damals da gewohnt hat, als Peter Maffay in diesen Song rausgebracht hat. Ist das richtig, Georg? Ne?
1: Ja, genau. Und der Peter, der hat doch überhaupt nicht in der Straße gewohnt.
0: Ja, Moment. Wie heißt diese Straße denn dann?
1: Ja, das ist der Ehlentrupper Weg. Und der Peter, der hat doch in der Priesallee gewohnt. Priesallee 15, gleich um die Ecke.
0: Ach so.
1: Der ist doch abends immer in unserer Straße rumgelungert. Und hinterher singt er dann, wir hätten getratscht. Ja, und wer hat denn den Wein besorgt? Der Peter doch bestimmt nicht. Also das ist doch irgendwie nicht korrekt, finde ich, oder wie?
0: Ja, und wie habt ihr damals darauf reagiert? Ich meine...
1: Ja, wir haben auch protestiert dagegen, gleich dagegen protestiert und so, aber hat überhaupt keiner reagiert. Und da haben wir sogar noch ein Gegenlied aufgenommen, um das alles mal klarzustellen.
0: Ja, und worum geht's denn in eurem Lied?
1: Ja, das ist es eben. Ja. Kennt keiner unser Lied. Sie auch nicht, ne?
0: Nee, muss ich sagen.
1: Ja, ist ja auch nie gespielt worden, ne?
0: Mhm.
1: Aber, also ich kann es heute noch auswendig, ne? Warte mal, ich sing's mal gerade vor. Moment.
0: Nein, brauchst du nicht unbedingt, Georg. Nein.
1: Ja, doch, ich kann's ja, Moment.
0: Vielleicht können wir uns auch so vorstellen, das Lied.
1: Freitagabend, im Ehlentrupper Weg. Am Kiosk ist Stimmung. Freitagabend,
0: du, Georg, im Ehlentrupper Weg. Ich glaube, das reicht erstmal als Eindruck. Ich muss ein bisschen auf die Zeit, du weißt.
1: Aber ist doch genauso hitverdächtig, oder nicht?
0: Ja, gut, also vielen Dank erstmal. Georg, danke, dass du gekommen bist, ne? Georg Langenhövel. Und das war's auch schon aus unserer Reihe Geheimnis deutscher Schlager. Heute die Wahrheit über am Samstagabend in unserer Straße von Peter Maffay.

0: Winki, winki.
1: Ja, winki, winki, tinki, tinki. Ups.
0: Was?
1: Nix, ich hab nur ups gesagt.
0: Na dann. Upsi.
1: Upsi. Upsi, dupsi. Lala.
2: Das war aus der Reihe Große Momente der Weltgeschichte die Geburt der Teletubbies. Freitag vor 4 Jahren in der Kneipe nach dem 15. Bier.
1: Lala, Tinky Winky. Boah, jetzt gehe ich aber nach Hause.

0: Pranky, lange nicht mehr gesehen. Was war denn los?
1: Der Kopf war in eine Seite aufgegangen.
0: Nein. Oh.
1: Das ist auch mein... Der ganze Kram aus dem Kopf lag morgens auf dem Kissen.
0: Aber Pranky, so ein Kopf, der geht doch nicht einfach auf.
1: Ich weiß auch nicht, was da wieder war. Ob ich da irgendwo gegen gekommen bin oder was. Dass der ganze Schmatter aus das Loch da rausgekommen.
0: Was darf's denn sein erstmal, Pranky? Ein Pilzchen? Auch was essen?
1: Mach mir einen schmutzigen Edit.
0: Ja.
1: Und einen Spezial.
0: Wird gemacht, Pranky.
1: Jawohl.
0: Du sag mal, bist du dann alleine noch zum Krankenhaus gefahren?
1: Ich hab, soweit das ging, den Kram wieder in den Kopf reingeragt. Und bin dann nach dem Arzt. Ein Arzt.
0: Ist was nicht in Ordnung, Pranky?
1: Geht schon wieder.
0: Ja.
1: Arzt hat auch gesagt, ich hätte auch ein verdammt dreckiges Kopfkissen, wenn er sich dazu angucken täte, was ich in seinen Kopf reingetan hätte.
0: Aber jetzt ist wieder gut.
1: Kein Problem mehr. Aber das glaubt man gar nicht, dass einem dann so ein dreckiges Kopfkissen mal zum Verhängnis wird, ne? Da denkt man als normaler Mensch nicht drüber nach, wo die Gefahren überlauern.
0: So, Pranky, hier hast du schon mal dein schmutziges, ne?
1: Ja.
0: Spezial kommt auch gleich.
1: So ein Kopf ist voll mit Schmatter. Also in so einer Art Grießpudding oder was, ne? Hat den Arzt auch gesagt. Herr Pankowski, wenn Sie sich das nächste Mal mit der Axt in den Kopf hauen, dann kann ich das letzte Mal sein. Ja, man kann nicht mehr so wie früher.
0: Einmal das Spezial.
1: Das ist exakt die Farbe von den Kopfschmatter.
0: Aber Pranky, Gehirn ist doch nicht dunkelrot.
1: Nicht? Ja, dann muss ich wohl was von den Kopfkissenbezug mit reingeprobelt haben.
0: Pranky, beruhig dich. Hauptsache gesund, sag ich immer. Ne?
1: Bezug.
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0: reiten für Freiheit und Gerechtigkeit. Die drei Musketiere. Heute...
1: Als die Musketiere einmal schöne 30 Sekunden verlebten.
2: Arr, arr, arr.
1: Das war die geruhsame Folge der drei Musketiere.

0: Der kleine Tierfreund.
1: Es gibt kaum eine heimische Tierfamilie, die dermaßen durchtrieben ist wie die der Marder. Wenn etwa das Federvieh abends nach der Tagesschau schlafen geht, so lauert vor dem Hühnerstall schon der Iltis, um der Henne Schlaf oder Leben zu rauben. Selbst wenn er nicht mordet, fällt der eklige Knabe noch durch seinen unangenehmen Geruch auf. Zur Strafe muss der früher alten Frauen tot um den Hals hängen. Nicht besser ist es mit seinem Vetter, dem Wiesel, bestellt. Es mordet das Huhn pränatal. Schon im Ei gibt das Küken den Löffel ab, wenn das Wiesel nachts den Hühnerhof besucht. Ja, liebe Zuhörer, die Marder sind die Unterwelt des heimischen Tierreiches, von Grund auf schlecht und unverbesserlich. Der Baummarder ist sogar unter die Autoknacker gegangen. Heimlich knabbert er nachts die Gummischläuche im Motorraum auf. Eine nicht nur widerwärtige, sondern auch idiotische Tätigkeit. Sinnloses Rauditum zeichnet diese Burschen aus. Nun hat sich schon seit geraumer Zeit eine Gruppe Menschen um die Resozialisierung der verderbten Tiere verdient gemacht. Ich spreche von den Pelztierfarmern. Hinter den Gittern dieser Anstalten zur Besserung der Marder- und Nagetierjugend ist viel Zeit zur Reue und Besinnung. Und wenn dann eines Tages die Stunde kommt, in der Iltis oder Nerz, Otter oder Hermelin das Fell über den Kopf gezogen wird, so erwartet sie danach noch ein Leben als wertvolles Konsumprodukt. Eine Natur gibt es draußen sowieso nicht mehr. Da erwartet euch, liebe Marder, doch nur die Umwelt. Auf Wiederhören, liebe Tierfreunde.

0: Gedanken zur Zeit. Es spricht Akademiker AD Kassewart von Sondermühlen.
1: Die neuen Teppichfliesen sind eingetroffen, las ich 1982 in einem Schaufenster. Ein geradezu überirdisches Glücksgefühl durchströmte meinen Körper. Bis heute konnte ich es mir nicht erklären, doch was geblieben ist, ist die Erinnerung. Geht es uns nicht allen so? Einen schönen Tag wünsche ich Ihnen, liebe Freunde.

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0: Meine Damen und Herren, nun zu den durchgeführten Projekten. Frau Hengewitte, welche Landstriche sind denn nun erfolgreich bereinigt worden?
1: Danke für die Worterteilung, Herr Hillermann.
0: Gerne.
1: Also bei einigen Orten war nur der Austausch eines einzigen Buchstaben erforderlich, was unsere Kosten natürlich gesenkt hat. Also so zum Beispiel wurde Hodenhagen in Bodenhagen umbenannt. Der Jadebusen heißt jetzt Jadebuben und Geilenkirchen Heilenkirchen. Am Vögelpark Walsrode mussten wir lediglich die Ölstriche entfernen.
0: Ne? Ja, das ist ja gut. Danke, Frau Hengewitte. Nun zu Ihnen, Herr Hackratte.
2: Ja.
0: Was konnten Sie denn erreichen?
2: Ja, sorry, das tut mir leid, aber für Titisee ist mir echt noch keine ökonomische Lösung eingefallen.
3: Das war aus der Reihe große Momente der Weltgeschichte. Die Umbenennungskommission versaute Orte dieser Welt legt ihren Jahresbericht Deutschland vor. Otze an der Knatter, Dezember 2002.
2: Also für Titisee, Pippisee ginge oder Ficky oder so.
0: Ja, das ist gut.

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1: Moin! Weiß der Geier, wann der ganze Dreck hier anfing? Also wann die ersten Kaputten hier auf der Erde sich plötzlich einbilden, sie nur ausgerechnet wären was Besseres und täten sich deshalb Mensch nennen. Plattengülle vor, sagen wir mal, 1 Million Jahren. Die ganze Gegend stinkt nach Affenscheiße. Ist ja klar, Menschen gab's ja noch nicht. Kann man also fast noch von Glück sagen. Überall liegen tote Saurier rum, weil die nach dem Aussterben kein Schwein weggeräumt hat. Riesenferkel laufen unkastriert durch die Gegend und überhaupt ein Chaos wie vor der Flurbereinigung. Keine Teerstraßen, keine Notrufsäulen, kein gar nichts. Ohne Auslandsschutzbrief wird sich da kein normaler Mensch auch bloß eine halbe Stunde aufhalten. Waren ja dann auch keine Normalen, die da rumkrajolten. Waren Neandertaler. So blöd aus der Wäsche glotzende, zottelige Bunken, die vor dem dritten Monat von der Schwangerschaft schon ihren Hauptschulabschluss weggeschmissen hatten. Ist klar, dass du den Sauhaufen nicht auf Mensch umschulen konntest. Latschten den ganzen Tag zwischen den toten Sauriern rum und kokelten sich aus Jux und Dollerei das Fell an den Arsch weg, dass er schön rot blieb. Stinken faul wie eine Wagenladung Turnhallenhausmeister lag das Neandertal-Gesocks in den versifften Urwald rum und dachte Tag und Nacht darüber nach, wie sie die Erfindung des Rades noch ein paar Jahrtausende hinauszögern könnten. Denn so schlau waren sie immerhin. Wenn irgendjemand das Wagenrad erfinden täte, wären sie die Idioten, die es ziehen müssten. Ist klar, dass ihnen davor tierisch der Stift ging. Und immer wenn ein Neanderfritze was Rundes in Modder krakelte, gab's was mit dem Mammutsteißbein überm Kopf. Von wegen Totenkult, wie die Geschichtsfredis immer behaupten. Die haben einfach konsequent ihre Intellektuellen kaputt gekloppt. An sich ein schlauer Plan. So hatten sie zum Beispiel keine Last mit Atombomben oder Gedichten und so ein Schied. Andererseits aber nicht schlau genug. Weil nach der Zeit kamen so andere Typen angelatscht. Sahen aus wie eine Mischung aus Heinrich Böll und Bata Illich. Also auch irgendwie bescheuert. Aber eben doch nicht so dermaßen bescheuert wie die Neanderköppe. Außerdem hatten sie ein Kinn wie Peter Merseburger und kamen sich auch rattenwichtig vor. Waren die Neanderköppe natürlich am Arsch, weil sie ihren ganzen Intellellen kaputt gekloppt hatten wegen die kreisrunden Zeichen. Nur hatten sie keinen Plan, wie sie die Kinnfritzen, die sich selbst Chromaganfredis nannten, wieder loswerden sollten. Es kam, wie es kommen musste. Die Schlauberger semmelten die Neanderköppe kaputt, räumten die toten Saurier weg und fingen an, darüber nachzudenken, wie man es hinkriegen könnte, in ca. 120.000 Jahren den Ringpulverschluss zu erfinden. Ja, und damit fing der ganze Schlamassel an, der unter dem Namen Zivilisation in die Erdgeschichte eingegangen ist. Schöner Mist! Hätten die Neanderköppe gesiegt, müssten wir uns heute jedenfalls keine Lieder von Bata Illich anhören. So ist alles zu spät!

0: Grüß Gott, der Herr, was darf ich Ihnen denn zu essen bringen?
1: Tja, also ich weiß auch nicht. Können Sie mir nicht etwas empfehlen, Herr Ober? Also ich würde gerne etwas nehmen, was ich noch nie hatte. Verstehen Sie?
0: Wie wär's denn mit etwas Hirn, der Herr?

0: sitzen allein in ihrem Auto? Seien Sie froh, anderen geht es schlechter.
1: Hey Kollegen, ab heute ist Schluss hier mit Straßenschuhen in meinem Mercerein. Die versifften Treter werden jetzt fein vor der Tür abgestellt.
2: Wie soll denn das gehen, Kalle? Die Tür fährt doch weg und dann stehen die zu irgendwo im Graben.
3: Na siehste, so blöd ist nicht mal Gysi, Kalle.
2: Was soll denn das heißen, Holgi, du Swuchtel?
3: Ich verbitte mir solche Unterstellungen.
1: Jetzt haltet mal beide euren Rand. Kalle Neumann hieße nicht Kalle Neumann, wenn er das Problem nicht vorher durchdacht hätte. Also, ihr zieht eure Sifträder aus und bindet sie außen an die Stoßstange. Hinten im Kofferraum hat jeder von euch einen eigenen Spind, ja? Da kann er seine Hausschuhe aufbewahren. Außerdem könnt ihr eure Straßenkleidung auch gleich ablegen, bevor ihr in den Mercer eincheckt. In jedem Spind liegt ein sauberer Bademantel für jeden bereit.
3: Jetzt bist du wohl komplett verrückt geworden. Wie sieht denn das aus? 4 Leute fahren im Bademantel zur Fleische. Ich sag dir mal, wie das aussieht. Wie der Betriebsausflug der Schwulensauna. Ohne mich, Kalle.
2: Ich bin aber überhaupt nicht schwul, Holgi. Deshalb geht mir das komplett am Arsch vorbei, was die Leute denken. Ich finde das ganz lustig. Im Bademantel zur Fleiße hinfahren.
4: Ich auch. Heizung an und fummeln unten an Sachen rum während Fahrt. Braucht Kalle nicht immer halten an Frauenauto an Bundesstraße. Wir Ehre zu Hause. Gute Idee.

0: Firma.
1: Liebe, Intrigen, Portokosten.
0: Schicksale rund um das Wirtschaftsimperium des Fritz F. Niedmeier.
2: Das habe ich nicht gewollt. Das habe ich nicht gewollt. Buhu, buhu, buhu.
3: Feuermann, bleiben Sie doch. Verdammt nochmal, sind denn jetzt alle verrückt? Schrare, und Sie kommen jetzt sofort wieder zu sich. Ja Mann, was ist denn hier überhaupt los? Jetzt müsste doch der Erzähler kommen. Hallo? Hallo, Erzähler? Ja mein Gott, wo ist denn der?
4: Ja, Herr Niedmeier, hier neben der Sprecherkabine liegt eine Nachricht.
3: Seien Sie mal hier, Freudet. Das gebe doch ja nicht, was steht hier? Habe endlich meine 3 Tage Umzugsurlaub genommen, sonst komme ich in diesem Saftladen doch nie dazu. Hier zeichnet der Erzähler der Firma Fritz F. Niedmeier. Na warte. Der kann was erleben, wann der zurückgeht. Was machen wir denn jetzt? Was soll... Frau Edith?
4: Ja?
3: Könnten Sie vielleicht mal ausnahmsweise in dieser Folge nur den Part des Erzählers übernehmen?
4: Aber nicht unter 10 Mark die Stunde.
3: Was, Sophie? Na gut, einverstanden.
4: Und so wird aus der Putzfrau Fräulein Edith auf einmal die Erzählerin der Firma Fritz F. Niedmeier.
3: Ja, das war doch klar.
4: Kommen wir jetzt aber wieder zur eigentlichen Geschichte. Cheferfinder Heinz Bärbel Schrage erwacht zum 2. Mal aus einer tiefen Ohnmacht. Frau Graumann hatte die Nerven verloren und zugelangt, als er ihr wieder Worte geben wollte.
5: Ah, hab ich schön geträumt. Die Frau Direktor und ich hatten uns einen Tag freigenommen, lagen an einem verregneten Tag nur im Bett und haben also richtig...
3: Schare! Schare!
5: Ah, Herr Direktor! Woher kommen Sie denn?
3: Was haben Sie so richtig mit meiner Frau?
5: Ich dachte, Sie sind zum Unternehmerseminar, Herr Direktor.
3: Ich bin hier, Schare. Ja? Und wenn Sie nicht sofort aufhören zu spinnen, dann...
4: Aber nein, aufhören, nicht schon wieder.
3: Na gut. Schare, ja? Dann legen wir das jetzt mal mit Ihren ungeraden Träumen mal für einen Moment schon zur Seite. Und Sie, Sie erzählen mir endlich, was Sie Neues erfunden haben. Ist das klar?
5: Natürlich, Herr Direktor.
4: Und so wanken die beiden Säulen der Firma in Schrages Labor, wo er dem Chef aufgeregt seine neueste Erfindung präsentiert.
3: Mann, Schare. Mann, dass Sie sich immer noch in die Hosen machen, wenn Sie so aufgeregt sind. Wie das riecht. Unternehmen Sie doch mal was da hier.
5: Entschuldigung, Chef, aber kommen wir doch zu meiner Idee, ja?
3: Ja, bitte.
5: Sehen Sie hier, Chef? Das ist ein Umschlag. Ja. Und jetzt nehme ich den Inhalt raus. Nehmen Sie mal. Und hier ist er, jawohl.
3: Was ist hier, Schare? Was soll das? Mann, Schrage, werden Sie mal deutlicher.
5: Na, hier steht's doch. Was Sie da in der Hand haben, ist der erste durchsichtige Leasingvertrag.
3: Stimmt. Kann man durchgucken. Ja, stimmt. Und das Kleingedruckte ist auch durchschaubar.
5: Ja, das ist ein ganz normaler Leasingvertrag, aber im Gegensatz zu den anderen kann man ihn durchschauen. Sehen Sie alles. Anzahlung, Leasingrate, Rückkaufwert, ja, Höhe der Vorsteuer pro Rate, Sonderklausel, alles endlich durchschaubar.
3: Ja. Und aber ich meine, wer braucht sowas, Schrage?
5: Alle. Kein Schwein blickt durch Leasing durch. Aber trotzdem wird im Moment geleast, was das Zeug hält. Ich sage nur DDR. Herr Direktor, mit dieser kleinen Idee saniere ich unsere Firma wieder.
3: Ja, meinen Sie wirklich, Schare?
5: Ja, natürlich.
3: Ganz wirklich?
5: Ja, ganz, ganz wirklich.
3: Ganz, ganz wirklich?
5: Ganz, ganz, ganz, ganz wirklich.
3: Ganz, ganz, ganz, ganz.
5: Natürlich ganz.

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1: Kommst du mit? Sonntag? Pistor?
2: Pistor? Wohin?
1: Nach Stadt mit Bus.
2: Bus? Warum?
1: Autohaus.
2: Ja, was?
1: Ja, Schautag.
2: Och, Schautag.
1: Würschen, 50 Cent.
2: Und Kaffee?
1: Auch 50.
2: Wie schön, ne. Wann sagst du?
1: Pistor sagt 10 Uhr.
2: Von wo?
1: Wintergarten an der Sakristei hinten.
2: Oh, ne, da hinten extra hin.
1: Bus kostet auch zusätzlich.
2: Was?
1: 20 Euro.
2: So viel, wofür?
1: Steckt sich Pistor 10 von ein.
2: Für so einen Zweck?
1: Nee, für sein neues Auto.
2: Deshalb geht die Fahrt nach dem Autohaus.
1: Pistor kriegt da Prozente.
2: Wie? Wenn wir da auch eins kaufen?
1: Bus fährt erst zurück, wenn mindestens eins gekauft ist.
2: Ich denke, Pastor kriegt eins.
1: Nein, zusätzlich noch eins.
2: Und? Welche Marke?
1: Im Gemeindebrief stand, Würschen satt für den, der einen Hyundai hat.
2: Unser Hund hat keine Zeit.
1: Die Automarke heißt Hund, ist aus Korea.
2: Ach so, Hundemarken, die kenne ich nicht.
1: Reinhard sagt, Gott schütze uns vor Sturm und Wind und Autos, die von Hunden sind.
2: Schütt die wat um Schautag beim Hundehändler. Ich bliebe mit dem Mäse zu Hus.
1: Ich komm vorbei und wir machen uns selber ein Glas Würschen auf.
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0: Fischmeiers Logbuch.
1: Wo ist es besser in den heißen Tagen des Sommers, auf dem Land oder in der Stadt? Die Selbstgefälligen sagen natürlich da, wo ich bin. Die Nörgler da, wo sie nicht sind. In der Gluthitze der komplett versiegelten Stadtarchitektur hockend, mag es einem verlockend erscheinen, stattdessen durch den kühlen Forst zu schreiten. Jener aber, der genau das gerade tut und von Bremsen malträtiert wird, sehnt sich nach der insektenfreien Betonlandschaft. Fassen wir mal die jeweiligen Nachteile zusammen und dann mag jeder selbst entscheiden, welche Umgebung am wenigsten scheiße ist. So viel sei schon jetzt verraten, der Sommer als Elysium wird total überschätzt, ganz gleich wo man ist. Beginnen wir mit der Stadt. Hier ist es immer ein paar Grad heißer als auf dem Land und Schatten gibt's meist nur dort, wo er Geld kostet. Eisdiele oder Biergarten. Andererseits ist ein Aufenthalt dort auch nicht zu verachten, denn er macht im günstigsten Fall besoffen oder kühlt wenigstens Körper und Geist. Eines allerdings verspricht er nicht, den lüsternen Blick auf erotisierende Gestalten, die vorüberflanieren. Erstens darf man da gar nicht mehr hingucken und zweitens gibt es sie nicht mehr. Der durchschnittliche Germane sieht im Sommer noch scheißiger aus als sonst, denn man sieht mehr von seiner tätowierten Oberfläche. Und das, womit er den Rest bedeckt, stammt aus der Dessous-Forschung eines VEB-Kombinats, im besten Falle. Erschwerend kommt hinzu, dass aufgrund schlecht klimatisierter Wohnung das ganze Gesindel in der Öffentlichkeit rumstratzt und die Grünflächen zumüllt. Um der Hitze der Stadt zu entfliehen, trieb es das Bürgertum früher in die Sommerfrische. Das war im besten Fall ein Landsitz oder zumindest ein Ferienhaus. Da saß man vor der Tür und genoss den Blick in die Natur. Kam aber nicht auf die bekloppte Idee, diese zu betreten. Denn in der ungezähmten Umwelt lebten Wespe, Zecke, Mücke, Bremse, das ganze Kerbtierpack, das uns die heitere Jahreszeit vermiest. Mein Fazit, wo es sich eher aushalten lässt, im Sommer auf dem Land oder in der Stadt, wenn man beide Welten miteinander vereint. Im Grundstück auf dem Land sitzen, wie im städtischen Biergarten, nur ohne die anderen zweibeinigen Zumutungen. Und nicht wie ein tollwütiger Freizeitstädter in der insektenverseuchten Natur rumjoggen oder radeln. Einfach nur rumsitzen.

0: Ich meine, ihre Büste, sie wird überall in ganz Frankreich stehen.
1: Oui.
0: In jedem Hotel de Ville, in jedem Bahnhof, auf jeder Toilette.
1: Ah, und ihr Porträt auf den Geldstücken, sie ist immerhin die Ikone des republikanischen Frankreichs. Ich meine, da muss was Hübsches her.
2: Ah, hübsch, hübsch. Bis er hatte sie eine Zipfelmütze auf. Ist das etwa hübsch?
0: Na. Ich meine, wie wäre es denn mit Letizia Casta?
2: Non. Hat schon bei Asterix und Obelix mitgespielt. Ist verbrannt.
1: Und die Holiday.
2: Ach, die ist verwandt mit Johnny. Kein Rockerin, mich bitte.
0: Na. Dann eben Patricia Casta.
2: Ach, klingt zu holländisch.
1: Dann nehmen wir eben eine, die wirklich Marianne heißt.
3: Das war aus der Reihe Große Momente der Weltgeschichte. Marianne Sägebrecht wird das Vorbild für die neue Marianne in Frankreich. Sitzung der Marianne-Findungskommission, Paris, Centre Pompidou, November 1999.
2: Oh, dann können wir ja gleich Obelix nehmen.

0: Ferkel. Hm? Mal eine ganz private Frage. Weißt du, wie man das Glück auf Erden erlangt?
1: Keine Ahnung, Kurt. Aber wenn einer die Lösung gefunden hat, dann sicher du.
0: Genau, ist mir nämlich gerade erst eingefallen. Mit dem Hammer zuerst an den Kopf und dann auf den Wurm kloppen. Ja?
1: Ja, gegen solche einfachen Rezepte erscheinen natürlich die Bibel oder der Koran in der Tat etwas langatmig. Ja.
0: Genau. Voll die Laberei. Glücklich sein heißt nix blicken und nix ficken.
1: Ja.
0: Ja.
1: Wird immer kompakter.
0: Meine Theorie. Meine Religion.
1: Ja. Wird immer kompakter, dein Religionsansatz, würde ich mal sagen. Gut, alle Achtung.
0: Ebbe im Brägen und im Schlubber.
1: Auch nicht schlecht formuliert. Ne?
0: Ja.
1: Also, nur vielleicht trotzdem noch eine ergänzende Frage zum Prozedere. Es kostet doch einiges an Überwindung, sich mit dem Hammer zuerst das Gehirn und hernach auch noch das Gekröse zu zerdeppern. Also ich meine, meinst du, der nach Glück strebende Mensch ist dazu in der Lage?
0: Das ist natürlich nichts für solche, die keinen Hammer haben.
1: Ja, ja, aber ich meine, das dürfte wohl das geringste Problem sein, oder?
0: Weißt du überhaupt, was ein amtlicher Hammer kostet heutzutage?
1: Nein, das weiß ich nicht, aber ich meine, wenn es um so weitreichende Entscheidungen wie das Pulverisieren des Peniden geht,
0: ja?
1: Dann dürften doch selbst astronomische Hammerpreise kein wirkliches Hindernis darstellen.
0: 249 Mark.
1: Was?
0: Kostet ein amtlicher Hammer.
1: Amtlicher Hammer, ja. Amtlicher Hammer. Sag mal, die Dinger gibt's doch schon für unter 10 Mark.
0: Ja, nur Schrott. Einfacher Billigstahl. Ungekeilte Schäfte aus kurzfaserigen Hölzern und so weiter.
1: Also um deinen schrumpeligen Wurm zu zermanschen, braucht man doch kein Präzisionsinstrument.
0: Was schätzt du, Ferkel, wie oft man das macht im Leben? Seinen Wurm kaputt kloppen. Hä? Nur eine Zahl. Sag irgendeine Zahl. Wie oft?
1: Na, einmal. Wie oft sonst?
0: Eben. Und dazu ist das beste auf dem Markt befindliche Gerät doch wohl gerade gut genug, oder?
1: Kann man also zusammenfassend sagen, Kurt, dein Weg zum Glück scheitert an den außerordentlich hohen Preisen für amtliche Hämmer?
0: Genau. Der kleine Mann ist wie immer der Angeschissene. Die reichen Schweine kloppen sich die Würmer kaputt. Und unser eins bleibt nur der Suff. Prost.
1: Prost, Kurt. Prost. Schon eine traurige Welt.
0: Ist eine traurige Welt.
1: Was bleibt uns da noch zu sagen in so einer Welt? Hm?
0: Wenn ich Gertrud nicht hätte, ne?
1: Was wäre dann, Kurt?
0: Hätte ich mir schon längst einen Strick an den Brägen gemacht. Oder rostige Nägel gefressen oder meinetwegen auch verzinkte, ne? Oder eine Badezimmerarmatur, volles Rohr hinten reingeballert.
1: Schon gut, gut. Gertrud ist ja da und alles wird wieder gut. Hm?
0: Und wenn diese Arschkrammen jetzt hier eine Schnellstraße durch die Gertrud legen oder an Tresen ihren dämlichen Atommüll verbuddeln würden, und dann ist der ganze Tzatziki verstrahlt. Und wir müssen uns beim Saufen vermummen. Und die Bullen beballern uns mit Wasserschmeißern. Und wenn wir das Wasser aus Versehen schlucken, gehen wir tot. Manchmal habe ich richtig Angst vor der Zukunft, Gürgen.
1: Oh Gott, wirklich. Beruhig dich. Hier bei Gertrud bist du vollkommen sicher. Hier kann denn nichts passieren, Kurt. Du bist wie in Abrahams Schoß hier.

0: Sie reiten für Freiheit und Gerechtigkeit. Die drei Musketiere. Heute...
1: Durchfall.
2: Oh, hey, Porthos.
3: Ja. Wir haben nicht einmal gekämpft und trotzdem verloren in jenem fremden Land.
2: Ja, aber eines Tages wird auch jener fremde Mann dran glauben müssen.
3: Ja, dann gibt es die Vergeltung für Montezumas Rache.
1: Das war die heimgeholte Folge der drei Musketiere.

0: Der kleine Tierfreund.
1: Sie sitzen in ihren abgedunkelten Räumen, kauen auf blutrot schliefenden Pansenbürgern herum und quetschen mit ihren bleichen Fäusten niedlichen Nagern das Gehirn zu Brei. Immer mehr moderne Menschen verbinden ihr normales Fernsehgerät mit einer Maus und schaffen sich so einen preisgünstigen Heimcomputer. Ein einfaches Elektrokabel in den After des Nagers eingeführt, bildet die Brücke zwischen Tier und Rechner. Drückt nun der moderne Mensch mit seinem Zeigefinger auf das Mäusehirn, entsteht ein Strom, der über das Kabel in den Fernseher geleitet wird und dort ein Menü auf dem Bildschirm entstehen lässt. Ja, liebe Tierfreunde, das Vorstellungsvermögen eines winzigen Säugers reicht aus, um auf dem sonst doch recht öden Heimkino eine mehrgängige Mahlzeit anzurichten. So nimmt es nicht Wunder, dass selbst in den Bzu-Etagen auf jedem Schreibtisch ein kleiner preiswerter Schwarz-Weiß-Fernseher steht, an dem ein Nager angeschlossen ist. Eine günstigere, wenn auch scheinbare Verpflegung der Belegschaft ist wohl nicht denkbar. Hat man Hunger beim Arbeiten, einfach kurz mit dem Finger in das willige Mäusehirn reingedrückt und schon gibt's was zu essen auf dem Schirm. Die meisten Benutzer dieser Einrichtung sind so verzückt von dem Angebot, dass sie gar nicht wahrnehmen, wie sie beim Blick auf die illusionäre Mahlzeit mit den Fingern in Styroporabfällen wühlen und sich eine grindige, übelriechende Pansenpampe in den Mund schmieren. Damit nun auch niemand auf den Gedanken kommt, seine Zähne dennoch gierig in den Schirm zu schlagen, sind alle Bildschirmprogramme mit Viren verseucht. Doch oft wird die Verseuchung erst bei der nächsten Generation bemerkt. Wenn der Filius des einstigen Heimcomputerbenutzers das dritte Mal durch die Sonderschulreife rasselt, wird der Kopierfehler beim Begattungsakt aufs Grausamste deutlich und unser Freund bereut, jemals vom wiesenverseuchten Programm genascht zu haben. Ja, doch liebe Tierfreunde, die Maus ist nur der erste Schritt hin zu einer Welt, in der Maschinen und Tiere zu neuen, interessanten Wesenseinheiten verschmolzen werden. Wenn schon aus der Verbindung Nager und Fernsehgerät Menüs auf dem Bildschirm erscheinen, was wird es dann dort erzeugt, wenn wir eine Katze mit dem Elektrokabel an die Glotze fesseln und ab und zu mit dem Hämmerchen auf das Katzenhirn zimmern? Und für den, der keinen Fernseher hat, dem empfehle ich doch mal einen Yorkshire-Terrier an seine Kreidler zu binden und dann loszubrummen. Vielleicht entstehen so im Hirn des Schleifenträgers neue, nie dagewesene Welten.

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1: Und jetzt die Lemkes. Eine Familienserie in vielen Teilen mit Papa Grappa Lemke.
2: Hallo.
1: Mit Fernet Lemke. Das finde ich echt nicht gut. Mit Bianca Lemke.
3: Hab schon, Freund.
1: Und Mutter Lemke.
4: Ach, wie sehen meine Hände wieder aus?
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5: Lieben Weihnachtsmann Thun, dieses Jahr wünsche ich mir eigentlich nichts. Thun, ja, da staunst du. Nichts. Nee, ich will nicht wieder so ein Mist kriegen. Thun, selbstgestrickte Pullover, Westernhemd, Unterhosen mit Eingriff links, originellen Aschenbecher, nee.
3: Wieso Eingriff links?
5: Ja, still jetzt. Will ich alles nicht mehr tun, haben, sollen, sein. Aber Moment, weißt du was? Vielleicht hätte ich da doch noch so einen Wunsch. Tun. Still, Bianca, kostet nix. Also, ich wünsche mir, dass Mama wieder so richtig gut aussehen tun kann, werden, sollen, sein. Dass die Blagen nicht so doofe Fragen stellen tun.
3: Papa, wieso Eingriff links?
5: Siehste, Weihnachtsmann? Sag ich doch. Und dass wir im Januar nicht wieder eine Mieterhöhung kriegen tun für die Bruchbude. So, dass wir es haben sollen sein. Ansonsten brauchst du hier gar nicht erst vorbeikommen tun haben sein können. Gruß, Papa Lemke. Mama? Mama, haben wir irgendwo noch eine Briefmarke tun haben sollen sein werden?
4: Ich schau mal nach.
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0: Hey Meister, hast du mal Feuer?
1: Na klar, Alter!
0: Da. Danke, Kollege. Schönen Tag noch.
1: Jo, hau rein.
0: Ne? Aber übrigens, dein Fell steht auf.
1: Oh, alles klar.
0: Jo.
2: Das war aus der Reihe Große Momente der Weltgeschichte. Urzeitmensch Onga Okkalamang entdeckt das Feuer. Vor einigen hundert oder sogar tausend oder Trillionen Jahren. Irgendwo hinter einem Felsen.

0: Ein Möbelaußenlager, ein brennender Autofriedhof, die Anlaufstelle der arbeitslosen Selbsthilfe Solidarpakt Ost, dahinter die Rieselfelder und die vertriebenen Siedlung Kaputistan. Das ist das Gewerbegebiet Buchfinkenweg. Hier hat der frankophile Hundefriseur Lassie Rosinski seinen kleinen Laden. Lassies Barbershop steht in großen Jugendstil-Dezifix-Buchstaben auf der milchigen Frontverglasung. Geht man hinein, tritt einem ein sympathischer Mitvierziger mit blatternarbiger Gesichtsbräune und speckigen Hüften entgegen. Das ist Lassie.
1: Ich bin Lassie und das ist mein Salon. Gucken Sie sich ruhig etwas um.
0: Vorm linken Spiegel hat Lassie gerade einen Rottweiler in Arbeit. Der kapitale Rüde ist auf einen kunstledernen Sessel gekettet und der Kopf fast vollständig unter einer qualmenden Trockenhaube verschwunden. Die neue Revue auf den Knien des glatthaarigen Gebrauchshundes ist furchtbar entstellt und mit gelblichen Geiferschlieren überzogen. Daneben wartet ein Königspudel darauf, bedient zu werden. Der Hund zittert am ganzen Körper und hat vor Nervosität schon mehrere schmierige Exkrementhäufchen im Friseurladen verteilt. Lassie sagt, woran's liegt.
1: Bei mir gibt's den Kaffee umsonst, den müsse die Kunde nicht bezahlen.
0: Ja, hier werden Hunde genauso ernst genommen wie Menschen. Doch das Geschäft geht schlecht. Seine Kunden sind oft ältere Menschen aus dem angrenzenden Kaputistan, die es sich nicht leisten können, mit ihrem Fido oder Waldi jede Woche zum Friseur zu gehen. Für diesen Kundenstamm hat sich Lassie was Besonderes überlegt. Die Sozialhilfeempfängerfrisuren.
1: Ich gieße eine Tasse Bensin über das Tier und wuff.
0: Die Rezession bringt es mit sich, dass auch immer mehr Menschen Lassies Sonderangebote wahrnehmen. Vom benachbarten Arbeitslosenzentrum schauen schon mal Leute herein, lassen sich den Kopf mit Benzin schamponieren
1: und wuff.
0: Ja, seine Liebe gehört aber weiterhin den Hunden. Verheiratet ist Lassie Rosinski seit 12 Jahren mit einer bezaubernden Afghanenhündin.
1: Du verstehst, Ausländer fick de Gute.
2: Okay, das war's. Den letzten O-Ton schneidet ihr bitte noch weg, ne? Bevor es in die Sendung geht. Das können wir nicht machen, ne? Okay, dann, ach, bringst du mir einen Kaffee mit? Warte!

0: Ich bin der Hans-Werner Brunz, es ist 1974, ich befinde mich hier im Stadtpark in einer ostwestfälischen Kleinstadt und in den Zeiten der Reformen jetzt unter der Regierung von Willy Brandt, da blüht ja die Kultur überall, wir hören's, die Kreativen kommen aus den Löchern und präsentieren sich dem Publikum und ihr hört ihn im Hintergrund. Es ist Michael, genannt Micky Trautmann, er ist der absolute Geheimtipp hier unter den Gitarrenbaden, er kennt den Vater von uns, mal sagt man ja. Schwester von den Gitarristen von Amodül 2 kennt er auch. Und er wird wahrscheinlich demnächst auch im dritten Programm auftreten. Hey, Micky, darf ich mal stören?
1: Ja,
0: darf ich mal?
1: Ja, so ein Stück weit schon. Aber wer bist denn du?
0: Ja, ich bin Hans-Werner vom Rundfunk.
1: Welchem Rundfunk?
0: Ja, der Rundfunk, der diesen Beitrag kauft. Ne? Ich bin freier Journalist eben. Ja. Du, sag mal, kann ich mal ein Stück von deinem Baguette haben? Ich sehe ja gerade, du, ich habe nichts gegessen heute.
1: Na klar, du. Hier willst du auch noch so ein Stück weit Camembert dazu?
0: Du bist ein super Typ, du. Ja, danke. Ja, wir Künstler müssen ja zusammenhalten, was, Micky? Während ich esse, kannst du den Leuten ja schon mal ein bisschen über dich erzählen, ne?
1: So, ja, ich finde Musik so irgendwie klasse, verstehst du? Ich stehe so auf Yes Hotel, auf Roxy-Musik, auch mal Black Sabbath, ja. Also nicht so ein Kommerzkram wie ABBA oder so. Das nicht, ne? Das soll's überhaupt nicht. Ne?
0: Das Baguette ist gut. Sag mal, gibst du mir mal was von deinem Wein da? Ja, den Silberadler, den weißen, ja, 2 Liter. Da. Gib mal her. Erzähl ruhig weiter, Micky. Ich esse ein bisschen weiter.
1: Ne? Ich bin aktiv in der Jugendzentrumsbewegung hier bei uns und da machen wir morgen so ein Sit-In vom Rathaus. Ja, da stehst du so ein Sit-In und da übe ich jetzt gerade so für.
0: Du hast noch was von dem Käse da? Ah ja, hier ist er. Was kannst du so spielen?
1: Hey,
0: erzähl ruhig weiter.
1: Ich will auch noch was. Verstehst du, Kumpel?
0: Was
1: du isst mir ja irgendwie alles weg hier. Hör mal auf jetzt.
0: Ey, weißt du, wie lange ich nichts mehr gegessen habe? Stell dich mal nicht so ein, ich mach dich berühmt. Ne? Ist doch in Ordnung, oder was?
1: Nee, ja, verstehst du? Nee. Jetzt hör auf zu fressen, du feistes Arschloch, und lass mich hier in Ruhe playen, ist das klar?
0: Hey, reg dich mal nicht auf, wir machen jetzt schön das Interview fertig, meinst du, ich hau da ohne ab,
1: hä? Ja, genau das meine ich, ich gebe dir jetzt genau 10 Sekunden, dann will ich dich verfressen und Vollidioten hier nicht mehr sehen. 1, 2, 3, 4,
0: jetzt pass mal auf, Micky, meinst du im Ernst, ich hab vor dir Angst?
1: 7,
0: was 8, willst du mir schon
1: 9,
0: tun, hä?
1: 10, genau weiß ich noch nicht, aber es wird sehr, sehr wehtun.
0: Auf,
1: nimm doch zum Beispiel mal das hier, ja. Was hältst du denn davon? Gefällt dir das? Ja, findest du das gut? Okay. Dann woanders
0: nein,
1: hin,
0: auch
1: ja?
0: Nicht, nein.
1: Okay, dann eben hier.
0: Nein,
1: so.
0: Schon mal gar nicht auf.
1: Aber warte mal, da gibt's noch einen extra.
0: Nein.
1: Und noch einen.
0: Ich bin doch Journalist, Mensch!

0: Tag. Will auch nicht lange stören, ne? Aber du bist doch vom FFN. Stimmt doch. Olli, richtig. Ja, dachte ich mir. Du, ich bin auch völlig fertig, bin ich noch. Ich zit da noch richtig, du Kerl nochmal. Du bist doch vom FFN. Ja, das dachte ich mir. Weißt du, was da vorhin in meinem Garten, was da lag? Ja?
1: Nee.
0: Da kannst du nicht wissen, ne? Eine Katze. Ja,
1: aha.
0: Eine tote Katze mitten in meinem Garten drin.
1: Na ja.
0: Und nun sagst du mir, wie die da hinkommt.
1: Weiß ich doch nicht.
0: Aber du bist doch vom FFN.
1: Ja, ja.
0: Ey, sag mal, eine andere Frage. Was war das nochmal für ein Stück, das ihr gestern gespielt habt? Sag mal, das muss so, da muss zwischen 9 und 11 gewesen sein. So. La, la, la, la, la, la, la, la.
1: Oh Gott, oh Gott.
0: Jetzt habe ich im Wartezimmer von Dr. Ritzky. Nee, der Name täuscht, ist kein Frauenarzt. Nein, nein.
1: Ja, ja.
0: Als Nasenohren.
1: Mhm.
0: Ich habe seit 2 Wochen so ein Pfeifen wieder da. Du weißt ich auch nicht. Ja, sag mal. Ja, jetzt sag du mal. Wie kommt eine tote Katze bei mir in den Garten? Wie kommt die da rein?
1: Vielleicht ist sie hingelaufen.
0: Hingelaufen. Eine tote Katze. Ja. Ihr seid mir ja Spaßvögel da beim FFN, ne? Da sind die alle so lustig wie du? Eine tote Katze läuft bei mir in den Garten rein.
1: Naja, die lebte dann noch und ist dann erst in dem Garten krepiert.
0: Ja, so eine Katze, die krepiert nicht einfach so. Ne, ne, ne, ne, ne, ne, ne. Da macht ihr mal nix vor. Die hat 8 Leben, sagt man, ne?
1: 9.
0: Wo willst du das denn wissen? Du kennst dich ja noch nicht mit dem ersten aus. Sag mal, andere Frage. Aber man muss sagen, wenn das dich nervt, ich muss sagen, ne?
1: Ja, ja. Hm.
0: Also, mein Bengel, ne? Der wird im Juli 29, auf jeden keine Arbeit, Ausbildungsplätze gibt es auch nicht, weißt du, wer es ist, ne? Kann der bei euch mal so, sagen wir, 2-3 Monate zugucken? Ne? Vielleicht ist das ja was für ihn, so Radio. Ihr seid ja spitzenmäßig drauf, wenn man es so hört. Diese Story mit der toten Katze gestern Morgen, die war wohl voll spitzenmäßig, 100%ig, ne? Gibt's nichts, 100%ig.
1: Da war nichts mit einer toten Katze.
0: Jetzt hör auf, ich höre doch jeden Morgen diesen FFN. Eine tote Katze haben sogar jemand im Garten. Ja, und der fragt sich natürlich, wie kommt die tote Katze, ne? Wie kommt die tot, wie sie ist, in den Garten? Hör mal zu, du bist doch beim FFN. Du musst das doch wissen. Oder erzählen sie dir auch nicht alles?
1: Ich bin nicht beim FFN.
0: Schade. Sonst hätte ich dir die Geschichte erzählt, die mir gestern passiert ist. Du, ich bin doch völlig fertig, bin ich doch. Ich zieh da noch richtig. Du Kerl auch mal, du. Ja, du bist doch vom FFN. Ja, egal. Bist du nicht, egal. Weißt du, was da vorhin in meinem Garten, was da lag? Ja, kannst du nicht wissen, ne? Eine tote Katze mitten in den Garten drin. Und ich sag mir, du, wie kommt die da hin? Sag du mir das. Du bist doch vom FFN.

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1: Die Firma.
0: Liebe, Intrigen, Portokosten.
1: Schicksale rund um das Wirtschaftsimperium des Fritz F. Niedmeier.
0: Während Suzette immer noch in Schottland auf der Suche nach sich selbst ist, hat es Niedmeier und Schrage auf der Suche nach einem neuen Marketingkonzept nach Tokio verschlagen.
2: So, Chef, da wären wir, Flughafen Tokio, sozusagen direkt am Puls des Feindes, nicht?
3: Well, ich kann mir nicht helfen. Das sieht ja genauso aus wie in einem japanischen Schnellrestaurant bei uns zu Hause in der Yorkstraße. Was meinen Sie, Schrage? Ob es hier auch nur rohen Fisch gibt?
0: Aber noch bevor Schrage antworten kann, wendet sich ein ausgesprochen gut gekleideter Herr an sie.
3: Was meinen Sie, Schrage? Ist das der Kellner? Sagt nichts. Ja, also hören Sie, bringen Sie uns erstmal zwei Bier und dann die Speisekarte.
4: Ja, bitte, will ich, aber danke.
3: Ja, von mir aus auch gerne Fisch. Aber nicht wieder so roh, ja. Wie wäre es zum Beispiel mit Forelle Müllerinacht, ja?
2: Herr Niedmeier, das ist kein Kellner, das ist der Herr vom Außenhandelsministerium.
0: Was? Während sich dieses kleine Missverständnis aufklärt, werfen wir einen kurzen Blick auf das Geschehen im heimischen Büro der Firma. In Sarkowskis Büro nichts als gähnende Leere. Gut, schauen wir mal kurz bei Frau Graumann rein. Aber auch hier gähnt uns nur der leere Stuhl an. Tatsächlich hat Frau Graumann nach langer Pause die Abwesenheit ihres Chefs genutzt, um weiter an ihrer Karriere als Bauchtänzerin zu basteln. Und sie hat es schon ganz schön weit gebracht. Heute ist sie die Hauptattraktion einer türkischen Vatertagsfeier und sie heizt den sonst so zurückhaltenden Vätern ganz gehörig ein.
5: Dankeschön, danke Jungs. Wäre jetzt zu Schluss, bei aller Liebe. Aber ich muss nochmal ins Büro und die Korrespondenz erledigen. Mein Gott, es ist ja schon mitten in der Nacht und Norbert muss ja auch nach Gassi geführt werden. Na gut, einen noch. Das ist jetzt aber wirklich der letzte.
0: Wird das wirklich der letzte Tanz für diesen Abend sein? Wird Frau Graumann an diesem Abend wirklich noch die Korrespondenz erledigen und Norbert Gassi führen? Oder wird sie jetzt, wo sich endlich ihr Traum erfüllt und sie als Bauchtänzerin Erfolg hat, die Firma völlig vernachlässigen? Und Niedmeier und Schrage, was für einen Plan verfolgen sie eigentlich in Tokio? Und Suzette, hat sie weitere interessante Dinge über sich oder über Schottland herausgefunden? Und Rauhardeckel Norbert, was wird er tun, wenn Frau Graumann ihn heute nicht mehr Gassi führt? Wird er seine Geschäfte wieder auf Niedmeiers Herrenmagazinsammlung abwickeln? Verpassen Sie auf keinen Fall die nächste Folge von Die Firma.

0: Bei Frieda und Anneliese.
1: Sag mal, wer läuft denn da draußen rum? Den kenne ich ja gar nicht.
2: Ich auch nicht. Vielleicht kehrt er nochmal um, dass man ihn mal von vorne sieht.
1: Ach, glaube ich nicht. Das ist bestimmt so ein Durchreisender.
2: Das sind die Schlimmsten. Neulich war einer hier, wollte angeblich Scheren schleifen, hat mir die ganze Wäsche von der Leine geklaut.
1: Um Himmels Willen, wer macht denn sowas? Den einen Schlüpper.
2: Nicht die Zahl ist entscheidend. Die Größe macht's ja.
1: Ja, man kennt aber auch längst nicht mehr alle im Dorf, ne? Hier der eine mit dem blauen Hut. Wer ist das eigentlich?
2: Das ist der Pistor. Wenn er zur Frau Norostadt geht, dann setzt er sich einen Hut auf, damit ihn keiner erkennt.
1: Wenn er bei mir kommt, nicht.
2: Ach was? Ach so.
1: Ja.
2: Gestern ging hier einer lang, der hatte eine Kiste Bier unter den Arm.
1: Heinz hatte gestern Gruppe. Das muss jemand anders gewesen sein.
2: Leid war es Tankstellen Willi. Ich konnte es so schnell nicht erkennen.
1: Och, der hat doch selber alles voller Bierkisten in seinen Showroom.
2: Der hat jetzt ja einen Bierbringdienst, aber ich glaube, das war ein anderer. Der zog das eine Bein so nach.
1: Ja, denn was ein Fremder. Bei uns im Dorf hinkt keiner. Wenigstens nicht die, die noch eine Bierkiste tragen können.
2: Man ist sich seines Lebens nicht mehr sicher. Ständig Fremde im Dorf. Da müssen wir was gegen unternehmen, Anneliese.
1: Ja, und was hast du dir da so vorgestellt? Och nee, Frieda, denn lieber einen ordentlich verwemsen. Denn bleiben die anderen Fremden von selber weg. So stelle ich mir Eingliederung vor.
2: Guck mal, da läuft schon wieder einer mit einer gelben Jacke. Alles überfremdet, jetzt auch noch die Chinesen.
1: Das ist die Post, du Kamel!

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0: Arnstädter Heimatchronik.
1: Moin, Herbastor.
2: War das schön gewesen,
3: Kinder? Da sind alle erkältet.
2: Und wie ist bei euch?
4: Und du den Mul.
3: Soll wieder schlechter werden morgen.
2: Das sag auch, Mann.
5: Zwei Dinge sind's, die Anfang der 70er Jahre die Gespräche der Bunkenstädter bestimmen. Die unehelichen Welpen des Drahthaar-Teckels vom Herrn Pastor, über die dieser bis aufs Äußerste erregt ist, und die Gebietsreform. Während die niedlichen Hundchen sogar den strengen Moralkodex des gefürchteten Gottesmannes schlussendlich zu erweichen vermögen, ist sich bei den Einwohnern von Rattighüffen das ganze Dorf einig. Die sind weder niedlich noch nützlich. Und just mit denen soll man laut Gebietsreform eine neue Gemeinde bilden. Nicht nur das. Ganz Bunkenstedt soll von der Landkarte verschwinden und fortan nur noch Rattighüffen 2 heißen. Selbst Judas, der Dobermann-Bastard von Schulten-Wilhelm, übrigens der vermutliche Erzeuger der unwillkommenen Teckelbrut im Pastorenhaus, ja selbst Judas, ein im Grunde liberaler Kettenhund, hat keine gute Meinung von den Rattighüffenern. Worin liegt sie begründet, diese Erzfeindschaft zwischen den Bunkenstädtern und den wurmstichigen Pestbraken, wie die Rattighüffener von den Menschen aus unserem kleinen Dorf nur genannt werden? Wie immer bei solchen Feindschaften liegt der Anlass schon sehr weit zurück und im Grunde erinnert sich niemand mehr daran. Unsere Chronik jedoch, und dafür gibt es sie ja schließlich, vermerkt ihn genau. Es geschah während der spätwürmeiszeitlichen Klimabesserung, etwa 25.000 Jahre vor unserer Zeitrechnung. Eine zottelige Gruppe des Handspitzenschaberkreises, deren Mitglieder deutlich dem Neandertal-Typus zuzurechnen sind, durchstreift die strauchlose Tundra in der Nähe des späteren Bunkenstedt. Plötzlich tauchen einige aufrechtgehende Gestalten am Horizont auf, Menschen eines deutlich moderneren Typus, die sogenannten Dachlattenleute. Es kam, wie es kommen musste. Der Kampf war schon entschieden, bevor er begann, denn die Dachlattenleute wussten ihre Werkzeuge nicht nur herzustellen, sondern auch zu gebrauchen. Die zottelige Gruppe des Handspitzenschaberkreises blieb auf dem Schlachtfeld zurück und pflegte ihre Versehrten. Dies war die Gründung der Gemeinde Bunkenstedt. Und noch immer, wenn heutzutage ein Bunkenstädter nach Osten blickt, in die Richtung, aus der vor Urzeiten die Dachlattenleute erschienen sind und jetzt die Nachbargemeinde Rattighüffen liegt, läuft ihm ein kalter Schauer den Rücken hinunter. Aus der Gebietsreform ist übrigens bis heute nichts geworden.

0: machen?
1: Weil sie das falsche Sportgerät dabei haben, habe ich Ihnen doch schon gesagt.
0: Aber hören Sie, ich habe mich 4 Jahre darauf vorbereitet, auf diesen Tag, und jetzt sagen Sie auf einmal, diese Disziplin gibt es auf einmal nicht. Wie finde ich denn das?
1: Hören Sie, es gibt kein Diskettenwerfen. Es hat es noch nie gegeben bei den Olympischen Spielen. Tut mir leid.
2: Das war aus der Reihe Große Momente der Weltgeschichte. Die bisher totgeschwiegene Disqualifikation eines deutschen Sportlers bei den Olympischen Sommerspielen in Barcelona 1992, kurz vorm Diskuswerfen.

0: glaubt, es müsse doch irgendein Genre geben, das der rotzende Speckbulle nicht mit seinen Wurstfingern betatschte, ja, der sieht sich getäuscht. Onkel Hotte hat nicht nur die Bibel komplett neu übersetzt, die Marx-Engels-Werke um 25 Bände ergänzt, nein, auch am ehrwürdigen Italo-Western hat sich der Widerling vergriffen mit seinem dilettantischen Schmachtfetzen »Spiel mir das Lied vom Zwerg«. Als ob das nicht schon genug wäre, den Zorn aller Western-Fans hervorzurufen, legt er noch eins nach. Eine eigene Pferdeoper. Onkel Hotte, der Mann ohne Namen in »Für eine Handvoll Wichtel«. Genauso schwerfällig wie der Titel, so das Werk. Tun Sie es sich nicht an. Drücken Sie auf Ihrer Fernbedienung bitte jetzt zweimal in Folge die Next-Taste. Vielen Dank.
1: Es spätete bereits, als ich gegen Mitternacht dem untergehenden Sonnenaufgang entgegenrittete. Ich hatte es ganz schön am Eiligsein, denn ich musste noch eine Herde Staubsauger von Dodge City nach Bad Salzuflen treiben. Nach dem großen Putzfrauensterben dort durch den Salmonellen-Blizzard im letzten Mittelherbst bräuchte man die da dringelingelingelingender als ich einen zweiten Arsch nach einem Fünf-Tage-Ritt. Trotzdem war es erst einmal an der Zeit für ein Päuschen. Ich kochte mir über der offenen Mikrowelle einen toten Iltis mit Pommes, während nur 5 Kilometer entfernt ein Mann Klavier spielte, was ich leider gar nicht hören konnte. Schnell verzehrte ich noch in aller Ruhe meinen Nachtisch, Mousse au Bisamratte, schlief ein paar Viertelstündchen und kackte auf eine Klapperschlange. Ich rittete weiter, weil ich es musste, obwohl ich weder Ahnung hatte, warum, noch ein Pferd. Ich bestach mich dabei selbst durch faszinierende Orientierungslosigkeit. In der Ferne heulte ein Wolf, der in einen rostigen Nagel getreten war oder Beziehungsprobleme hatte. Irgendwie fand ich den Westen scheiße, also ritt ich aus Protest ein paar Stunden im Kreis, bis mir schwindelig wurde. Ich dachte an alte Zeiten, an meine Abenteuer in der Zone, als der Westen noch im Osten lag. Erinnerte mich an den Tag, als ich dort in Fort Alamo während der Indianerbelagerung vergisste, das Tor hinter mir abzusperren, als ich zum Zigarettenholen ging. Und an meine hässliche Frau, die ich wegen Verdacht auf Beinbruch erschießen musste. Da plötzlich hörte ich in der Ferne ein seltsames Geräusch. Ich weiß bis heute nicht, was es eigentlich war. Wahrscheinlich aber auch gar nicht so wichtig. Endlich erreichte ich eine Stadt, die mitten in der City liegen tat. Mit einer lässigen Lässigkeit, die man schon beinfastig nachlässig nennen könnte, betrittete ich den Saloon. In der einen Ecke von ihm drinnen spielte Show Woddy Woddy, in der gegenüberliegenden lud ein Mann mit Ohrenschützern seine Waffe. Ich bestellte mir eine Whisky-Schorle und ein Zigeunerschaschlik, als ich plötzlich ein grimmig daherblickender Gesell mit Zichte und 5 Kumpels neben mich daneben stellte. Fremder Unterhemdträger, sägte er zu mir selbst. Du siehst aus wie ein Mann, dem vieles locker in der Hose sitzt. Warum nicht auch der Colt? Hier sind $500. Würdest du dafür ein paar Leute umlegen? Gern, wortete ich an, zog meine Wumme und knallte ihn und seine Freunde ab. Mit gewohnter Gelassenheit steckte ich das schwer verdiente Geld ein, kratzte mir noch einmal kurz an einer intimen Stelle in der unteren Körperhälfte und ließ den Tag besinnlich zu Ende gehen, indem ich heimlich einem anwesenden Baby ein paar Reißzwecken in die Windeln steckte. Ja, so war der Wilde Westen damals gewesen. Jawohl.

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1: in fremden Landen.
2: Porthos, das tat gut.
3: Wem sagt er das? Musketiere, haben wir Geld für die Klofrau?
2: Aber sicher. Hier, nimm dieses, gute Frau.
4: Ach, ihr verkleideten Gestalten, euer verdammten französischen Franc könnt ihr behalten. Wisst ihr eigentlich, was euer scheiß Spielgeld noch wert ist?
2: Nichts. Na und?
3: Oh, weiß sie, was ihr Leben noch wert ist, wenn sie es nicht alle...
1: Das war die 1158. Folge der Drei Musketiere. Sie hörten heute in fremden Landen.

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1: Sie haben es wahrscheinlich längst in den Nachrichten gehört oder in den Zeitungen verfolgt. Im ewigen Eis der Ötztaler Alpen ist ein gut erhaltener toter Mann gefunden worden. Neben dem ca. 6000 Jahre alten mumifizierten Leichnam wurde ein etwa 2 Meter langes und 1 Meter hohes Gebilde aus Rentierknochen aus dem Gletschereis geborgen. Die Wissenschaftler standen vor einem Rätsel. Welchen Zwecken hatte wohl einst diese überdimensionale kultische Gerätschaft aus Hirschgebein gedient? Die Lösung des Rätsels erbrachte jedoch nicht die Wissenschaft, sondern ein gewisser Gustl Burger, Inhaber einer Zweiradhandlung im nahegelegenen Obergurgl. Gustl hatte jahrelang die Tiroler Generalvertretung für schnelle Zweitaktmaschinen einer deutschen Nobelmarke inne gehabt. So zögerte er auch nicht lange, als er den vom Permafrost befreiten Knochenhaufen sah. »Dös ist doch a Kreidlermaschinen«, waren die ersten Worte des greisen Zweiradhändlers. Eine Kreidler im 3000 Meter hohen Gletschereis, und was noch merkwürdiger war, obwohl das beinerne Gefährt über 6000 Jahre alt sein musste, trug es bereits Kniebleche aus mächtigem Elchgeweih, einem praktischen Zubehörartikel, nachdem die Kreidlerkundschaft 6000 Jahre später vergeblich in den Regalen des Fachhandels Ausschau hielt. Der Kreidlermann, wie der frostige Fund aus den Ötztaler Alpen mittlerweile genannt wird, hat die Wissenschaft von der Frühgeschichte des Menschen revolutioniert. Die Geschichte unserer Vorfahren muss völlig umgeschrieben werden. Mitteleuropa war zur Zeit der frühen Jäger- und Sammlerkulturen mitnichten eine verkehrsberuhigte Fußgängerzone, wie uns die Flocati verhangene Ideologie der Öko-Zausel glauben machen will. Vielmehr herrschte schon 4000 vor Christi Geburt eine motorisierte Hochzivilisation. Die Moped-Leute fuhren dem zurückweichenden Eis gen Norden nach und eroberten im Laufe der Jahrtausende den ganzen Kontinent. Kreidlermaschinen sind mittlerweile bis zum Nordkap vorgedrungen. Nachdem der Mensch gelernt hatte, Eisenerze zu verhütten, dauert es keine 2 Jahrtausende und die vorchristlichen Designstudien aus Rentierknochen und Elchgeweihen wurden in beige-braunem Eisenblech nachgebildet, wobei die Farbgebung bis Anfang der 70er Jahre unseres Jahrhunderts über 6000 Jahre unverändert blieb. Erst die jüngste Sackgassenentwicklung des Cro-Magnon-Menschen, der Homo japaniensis, machte der Kreidler-Zivilisation ein Ende. Wenn Sie, liebe Zuhörer, das Glück haben, einmal eines dieser prähistorischen Exemplare angesichtigt zu werden, so denken Sie stets daran, dass Kreidler-Leute schon durch die europäischen Tundren streiften, als Nippon noch nichts weiteres war als ein blombengefährdendes Kirmesnaschwerk.

0: deutscher Schlager.
1: Spiel nicht mit den Schmuddelkindern, sing nicht ihre Lieder. Geh doch in die Oberstadt, mach's wie deine Brüder.
2: Paul! Paul, komm mal hierher! Aber auch ganz flott! Hierher!
3: Hab ich dir nicht gesagt, du sollst dich mit diesem schwarzhaarigen Jungen da spielen?
2: Und guck mich gefälligst an, wenn ich mit dir rede!
4: Ja, Papi.
3: Paul, ich möchte es nicht noch einmal sehen, dass du mit diesem Jungen spielst.
4: Warum denn nicht?
2: Nein, das ist womöglich ein Aussiedler. Wer weiß, was die so für Krankheiten übertragen.
3: Das kommt gar nicht in Frage. Haben wir uns da verstanden?
2: Haben wir uns da verstanden?
4: Ja, Papi.
3: Na also, dann geh jetzt mal schön alleine spielen. Hier ist dein Ball.
5: Guten Tag.
2: Ja, guten Tag auch.
5: Muss ich sagen, Ihr Sohn hat mit meinem Sohn, played mit Ball in Spielplatz. Ihr Sohn, großes Ballgefühl, kann haben, großes Chance zu werden.
2: Ja, bis eben. Das ist jetzt vorbei. Ab heute nicht mehr.
5: Wie kann ich erklären?
2: Da gibt's gar nichts zu erklären. Feierabend ist.
5: Suche neues Talent für aufzubauen Nachfolger von Boris
2: Mir
5: Becker.
2: Doch egal, wenn Sie mit Ihrem Sohn nicht mehr zufrieden sind.
5: Boris, nicht mein Sohn.
3: Das ist wieder mal typisch. Erst Kinder in die Welt setzen und dann behaupten, es wäre nicht von ihm.
5: Haben Zeit. Wir könnten machen Kontrakt für Management. Sagen wir 50.000 pro Jahr für Sie.
2: Lernen Sie erstmal richtig Deutsch und Ihre Schweinereien können Sie mit jemand anders machen. Mit meinem Sohn nicht!

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0: Ja, spreche mit Harrys Curry-Eck. Bismarck hier, ja. Ich wollte mal fragen, ob Sie nächstes Jahr noch einen Saal für 300 Leute frei haben. Nicht? Na, naja, kann man nichts machen. Ja, wiederhören. Ja, hallo? Ich würde gern jetzt schon mal den großen Saal bei Ihnen buchen. So 300 Leute sollen es wohl werden. Was? Ausgebucht? Das darf doch wohl nicht wahr sein. Ja, wiederhören. So eine Scheiße. Im ganzen Land kein anständiger Raum zu kriegen. Wäre Zeit, dass dieses komische Reich mal wieder auf Vordermann gebracht wird. Aber ich kann auch anders. Na warte. Hallo, hallo? Versailles? Ich sehe Bismarck. No, Papiskwi, Bismarck. Otto de Bismarck. Ja, ich wollte mal fragen, ob 71 der Spiegelsaal wohl noch frei wäre. Ein Termin, ja. Spiegelsaal. Ist frei? Ja, prima. Catering, dachte ich so, 8000 Schnittchen. Ordentliche Heringsäppchen dabei. Nee, also Bustransfer brauchen wir nicht. Nee, wir kommen zu Fuß. Marschieren gewissermaßen ein.
1: Aus der Reihe Große Momente der Weltgeschichte hörten Sie heute: Fürst Otto von Bismarck bereitet die Proklamation des Deutschen Reiches vor. Potsdam, Juni 1870, gleich nach dem Aufstehen.

0: der von Radio Bremen zum 18. Mal für Fernsehregionalprogramm ausgeschriebene Wettbewerb ist entschieden. Ja, ich lese mal. Gerade vor 3000 Kracher gab es da zu gewinnen. In der Kategorie Die Sendung, das werden wir dann, entschied sich die Jury für Preise an die Aktuelle Stunde.
1: Was?
0: Sag mal, wenn hier eine aktuell ist, wer ist das?
1: Ja, wir natürlich.
0: Genau.
1: Frühstücksradio.
0: Ja, Monatsmenü des Süddeutschen Rundfunks. Was ist das
1: Monatsrundfunk?
0: Wir machen Wochenmenü übrigens.
1: Meine Güte.
0: Ja,
1: meine
0: das
1: Güte.
0: Ist doch wohl noch aktueller.
1: Meine Güte.
0: Als, da haben wir es, das sind wir jetzt aber. Ja. Als einziger Privatsender, ja, das müssen wir.
1: Lesen wir mal.
0: RTL Plus.
1: Was?
0: Eine ehrende
1: Anerkennung. Das gibt's doch überhaupt nicht.
0: Hansa Platz. Das ist eine weitere Ehrenanerkennung, bekam der Hessische Rundfunk für die Hessenschau. Sag mal, was sind das da für Pfeifen in dieser Jury?
1: Da müssen wir hin, verdammt mal!
0: Unglaublich!
1: Frühstücksradio gehört!
0: Ja, furchtbar!

0: verdammter Mist. Auf der Straße sieht's aus wie in Polen unterm Sofa.
1: Alles voller glitzige Schlaub, ne?
2: In Polen gibt's überhaupt nix Sofa. Überall im Wohnzimmer stehen Autorücksitz.
0: Warum schickt das Arbeitsamt nicht so eine Truppe Kuffjucken auf die Straße, die den Mist hier wegfegen?
1: Glitzige Schlaub?
0: Oder Schwatte. Die können auch ruhig mal was tun, dafür, dass sie hier sind. Das darf doch wohl nicht wahr sein, dass sich deutsche Mercedes-Besitzer auf die Fresse legen, weil der Herr Neger sich zu fein ist, mal den Sitz von der Straße zu kratzen.
1: Glitziges Schlaub, ne Kalle?
0: Hm? Nur halt endlich mal dein Maul, Gisela, mit deinem glitzigen Schlaub. Das geht mir auf den Zünder.
3: Du mir aber auch, Kalle, mit deinen ultra-reaktionären Ansichten. Du meinst wohl, alle anderen Menschen sind nur dazu da, dir das Leben zu erleichtern.
0: Nee, nur Kuffjucken und solche. Drogensüchtige, Graffiti-Sprayer, Alleinerziehende, Kasemuffen, das ganze Gesuchse. Alle auf die Straße und Laubfegen.
3: Sagt mal, was ist eigentlich mit dem heute wieder los, Leute?
2: Chefin Fleischer hat gesagt, Kalle muss diese Woche Laubharken auf Fabrikgelände.
3: Ach so.
2: Gestern Kalle geharkt unter Fenster von scharfes Krobot gehen. Alle Frauen aus Buche haben sich kaputt gelacht. Wie doofe Skala hat Blätter eingefahren.
0: Den Spalacken müsst ihr die Hammelbeine langziehen. Alle zum Laubhaken auf die Straße treiben. Das ganze Gesuchse, die ganzen Kuffjucken, die ganzen Spalacken.
1: Glitzige Schlaub, Kalle. Glitzige Schlaub.

0: Firma.
1: Liebe, Intrigen, Portokosten.
0: Schicksale rund um das Wirtschaftsimperium des Fritz F. Niedmeier.
1: Während der Firma der Innovationswille fröhliche Urstände feiert, schmiedet in der Vorstandsetage einer Bank der Vorstandssprecher Alfred Hersausen eine gemeine Intrige. Da er an die große Zukunft der Firma glaubt, möchte sie gerne aufkaufen. Dazu muss er aber Niedmeier, der die Aktienmehrheit hält, dazu bringen, sie zu veräußern. Zu diesem Zweck soll ein Mann in die Firma eingeschleust werden, der nach und nach Niedmeiers Vertrauen erringen und ihn schließlich zu dem Aktienkauf überreden soll.
2: Also, wer ist dieser Mann?
3: Der Mann schlechthin. Sie kennen ihn alle aus dem Kino und von den Mr. Universum-Veranstaltungen. Es ist niemand anderes als der weltberühmte Arnold Schwarzenegger.
4: Oh. You lady. Grüß Gott, Ladies and Gentlemen. Ich habe gehört, Sie brauchen einen starken Geschäftspartner. Ich glaube, ich bin der Richtige für Sie. Wenn Sie einmal da schauen wollen.
1: Und so beginnt Herr Schwarzenegger mit seinen Muskeln zu spielen. Aber dabei bleibt es nicht lange. Schon bald spielt der ganze Vorstand mit.
2: Hier, Alfred, der Lantissimus, ja. Fang ihn!
5: Ja, spiel.
3: Ich hab ihn und hier der Trizeps, fang auf! Ja. Ja.
1: Während in der Vorstandsetage dieses Geldinstitutes so ausgelassen gespielt wird, hat es in den neuen Büros der Firma einen tragischen Unfall gegeben. Beim Aufstellen der Schreibtische ist ein zentnerschwerer Briefbeschwerer ins Rutschen geraten und hat Rauhartäckel Norbert am Kopf getroffen.
6: Norbertchen. Ah, Gott sei Dank, er lebt noch.
7: Oh, mein armer Norbert, wie geht es dir? Sag doch was, bell doch mal, nur einmal.
8: Pfau. Pfau.
7: Was hat er? Was hat er?
9: Ich glaube, er hat einen kleinen Schock. Er hält sich für Donald Duck garantiert.
6: Ach, Pappelapapp. Norbertchen, was ist? Erkennst du mich?
8: Ja.
6: Ach, du liebe Bisschen. Das ist ja schlimmer, als ich gedacht habe. Was sollen wir jetzt mit ihm machen?
10: Oh, weißt du, am besten, wir bringen ihn in die Ententeich, in die Stadtpark. Da ist ja wenigstens unter seinesgleichen.
6: Ja, richtig.
1: Ja, ist das wirklich am besten? War es nicht so, dass Norbert überhaupt nicht schwimmen konnte und dass er nicht so sehr liebte, wie Enten den Kopf abzureißen? Wird er in dem Ententeich ertrinken oder dort womöglich ein Blutbad anrichten? Und Arnold Schwarzenegger, wird er sich wirklich in die Firma einschleichen können? Und wenn ja, was wird er dort anrichten? Versäumen Sie auf keinen Fall die nächste Folge von Die Firma.

0: Frieda und Anneliese.
1: Okay, das ganze Laub, da wollt ihr das nicht allmählich mal wegmachen? Man sieht ja das Erdgeschoss bei euch nicht mehr.
2: Das ist alles von Niven aus Kastanien rüber geweht. Das gehört uns nicht.
1: Das Laub gehört die, wo es rumliegt und nicht die, von wo es kommt.
2: Da haben Niewöhners aber eine ganz andere Rechtsauffassung.
1: Wenigstens die Hälfte könnten die ja wegmachen, das finde ich auch. Wie kommst du denn jetzt eigentlich vorne durch die Tür?
2: Ich gehe hinten rein, schon seit Wochen.
1: Du Aulet-Fulet-Schwein, kannst dir doch besser eine Hake nehmen. Ein bisschen Bewegung täte dir auch gut. Und dein dicker Pluck, der kann das schön auf den Hänger laden.
2: Rainer hat schon genug, mit die ganzen Blätter auf den Amm zu kämpfen.
1: Und wer hat gewonnen? Das dicke Kamel bestimmt nicht.
2: Einmal hat er sich gebückt, um ein DIN A4-Blatt aufzuheben. Kam der Rettungswagen. Bandscheibenwölbung.
1: Denn soll er sich mal öfters bücken und eure Blätter bearbeiten, dann hätte er auch keinen Stress mit ihnen seinen Rücken.
2: Wie gesagt, das sind nicht unsere Blätter. Reinhard hat extra eine DNS-Probe eingeschickt und nachgewiesen, dass die Blätter von Niewöhner stammen.
1: Vaterschaftstest für Kastanienblätter. Ihr seid doch nicht ganz echt. Los, Frieda, wir beide schnappen uns jetzt eine Hake und machen den riesen Haufen da weg. Ich kann das Elend nicht länger mit angucken.
2: Wir haben gar keine Hake. Brauchen wir doch nicht. Wir haben ja auch keine Kastanien, die Blätter abwerfen.
1: Kastanienblätter, ihr seid doch nicht ganz echt. Los, Frieda, wir beide schnappen uns jetzt eine Hake und machen den Riesenhaufen da weg. Ich kann das Elend nicht länger mit angucken.
2: Wir haben gar keine Hake. Brauchen wir doch nicht. Wir haben ja auch keine Kastanien, die Blätter abwerfen.
1: Ja, dann kann

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2: Mutter bleiben!
3: Was ist das passieren? Wir haben 86 und ich, altes Trottelgesicht, hab mich verliebt. Ich sitz hier vor deinem dummen Foto und bemerk immer wieder, wie hübsch du eigentlich bist. Und wenn ich mal hochguck, dann sehe ich den Telefonhörer. Und ich denk mir, ich nehme ihn ab und ruf dich an und sag's dir einfach. Ist doch die einfachste und normalste Sache der Welt. Vorher räum

0: Mami. So schlicht und ergreifend lautete die Anklage des jungen Ricky. Er schenkte seiner Mutter seine ganze Liebe und sie ihm dafür ein Reibeisen. Ein Beispiel für unzählige andere, das beweist, nicht das Showbusiness selbst ist brutal, nein. Viele sind schon viel früher seelische Wracks. Quasi in einem letzten Aufbäumen versuchen Schlagerinterpreten, mit ihren Liedern ihre grausame Kindheit zu verarbeiten. Auch dem kleinen Ricky mit den schönen Locken ging es so. Stimmt's, Ricky? Ricky, wie sieht's aus? Mamie Blue war ja ein Riesenerfolg, da brauchen wir uns gar nichts vorzumachen. Was hat's dir denn so eingebracht? Ich meine das Singen. Ja, das Reibeisen deiner Mutter, das hast du damals mit 5 Jahren verschluckt. Hast du eigentlich nie an eine ärztliche Behandlung gedacht? Ja, aber ich meine, es scheint doch ein Idechen schlimmer geworden zu sein, oder täusche ich mich da? Okay, Ricky, jetzt hast du deinen Spaß gehabt. Jetzt zeig unseren Hörern bitte noch, womit du dein Geld verdienst, ja? Komm, mach nochmal die Nummer wie vorhin bei der Probe, ja? Ja, und hier ist es, das Reibeisen! Wunderbar, Ricky, vielen Dank. Ich glaube, dieser PR-Gag, der war wohl das bestgehütete Schlagergeheimnis der letzten 20 Jahre, was, Ricky? Schönen Dank und tschüss! Ah, Ricky, ist doch gut gelaufen, oder?
1: Ja, super. Kann ich jetzt gehen?
0: Okay, ciao, Ricky. Bis zum nächsten Mal.
1: Ja, ciao.

0: Scheiße, Chef. Das Fleisch hier ist total angekokelt.
1: Zeig mal. Na und?
0: Ja, außerdem sind da lauter dicke Knorpel dran.
1: Ach, jetzt nerv mich nicht. Schmeiß noch ein bisschen von diesem Furzsalat da dran.
0: Was?
1: Krautsalat oder wie das Scheißzeug da heißt. Da. Bisschen Knoblauchjoghurt dabei und dann wird das serviert. Zack, zack.
0: Oh Gott, das frisst doch kein Schwein.
2: Das war aus der Reihe Große Momente der Weltgeschichte. Circa 300 vor Christus wird in einer Imbissbude in Athen die berühmte griechische Küche begründet.

0: deze super, super tolle quiz. Wer wird Veterinär? Die Tierarzt, Rat der Show in Frühstücksraum. Hier ist der Gruyhat. Der größte Hollander aller Zeiten. Hier ist Herpes van der Luther. Alle kennen meine kleine Bruder, Herpes van der Oberlippe. Alle Hassen hier. Mich lieben sie. Wegen meiner tolle, tolle Supersendungen. Floepen aus Amsterdam oder Tomatenraten auf Kaffeevater. Aber heute spielen wir Wer wird Veterinär? Und zu gewinnen gibt es aber 1 Million Bullenspermien von den Championat Spitzenbesammer, einem Holstein-Friesen-Bullen aus Engelbossel, Lars Fried von Kalkofer. So, hier sind unsere heutigen Promigäste. Uschi Sizioka, bekannt als de tägliche Daily Soap, Plattengülle Housewives on. Olli Welke, wir kennen ihn als die Sendung, wer weiß wie Ben Katreit mit Vornamen heißt, das tolle Fernsehratenspiel über Fernsehsendungen und unsere nette Kollegen sind auch Schwerin. Die erste Frage, die geht an Uschi Sizioka.
1: Moment, kommt die jetzt oder geht die nur?
0: Wie heißen Männer, die hinter Pferden stehen, Uschi?
1: Nee, so heißen die nicht. Nicht Uschi.
0: Uschi, heißen sie A, Pysamos-Techniker, B, Knechte, C, Sodomiten oder D, Stalaktiten?
1: Stalaktiten sind doch die, die hängen. Die stehen noch gar nicht. Die anderen drei kenne ich nicht. Kann ich meinen Freund anrufen?
0: Kein Problem, das ist dein Joker, darfst du aber nur einmal tun.
1: Ich weiß die Zahlen nicht von dem.
0: Wie heißt denn dein Freund?
1: So genau kenne ich den nicht. Aber dann nehme ich den da als Joker.
0: Das ist Olli Welke, dein Gegenkandidat.
1: Selber Olli Welke, du Doofmann.
0: Deine Zeit ist vorbei, die nächste Frage geht an Olli Welke.
1: Hallo? Kann ich auch mal Olli Welke sein?
0: Nein, zweite Frage an dich, Olli.
2: Ja, ich wüsste zunächst mal die richtige Antwort auf die erste Frage.
0: Dein Pech, das gibt 20 Minuspunkte. Hier ist deine Frage. Was ist Rüdesheimer Kaffee? A. Eine Hundehütte mit Kaffeeausschank. B. Eine Sexualpraktik mit schwulen Langhaardackel. C. Eine hessische Darmkrankheit. Oder D.
2: Dann sage ich D.
0: Toll, toll, toll, 1000 Punkte.
2: Klasse. Darf ich mal eine Gegenfrage stellen? Wie heißt die Frau des berühmten TV-Urwald-Tierarztes Daktari? A. Albert Schweitzer, B. Clarence, C. Hedley oder D. Black Beauty?
1: Der eine ist gar keine Frau.
0: Und hier sind die letzte Frage. Wir doch beide. Es geht jetzt an dem K.O.-Prinzip. Das Golden Goal. Wer zuerst das Richtige sagt, hat gewonnen.
3: Entschuldigung, das ist voll ungerecht. Ihr habt doch schon 980 Punkte und Uschi hier hat gar keine.
0: Und holla, die zwei Panzerstunden breit. Wer interessiert das? Hier sind die Frage. Olli Welke fängt an.
1: Immer Olli Welke. Ich will auch mal Olli Welke.
0: Wie heißt das Fohlen vom Rind?
2: Vitello Tonato?
0: Falsch. Nächste Frage an Uschi. Was ist ein Paarhufer?
1: Hans-Jürgen Bäumler und Marika Kilius.
0: Frage an Olli. Wie heißt die Mehrzahl von Tier?
1: Thierse! Wolfgang Thierse, der hat einen Bart.
2: Ja, ganz tolle Beobachtung. Vielen Dank auch dafür. Ja, vielen Dank, dass du mir den Sieg versaut hast. Bitte. Dankeschön.
0: So, hier ist Lars Fried, der Spitzenbesamer aus Engelbostel und er möchte gerne den ersten Preis loswerden.
3: Ich hab nicht gewonnen.
1: Ich auch nicht.
3: Ich geh jetzt mal nach Hause, okay?
1: Warte, ich komm mit.
0: Wer ist von euch beide bis zum Ausgang schafft, der hat gewonnen. Herr Spabier macht die Kette los. Nein. Lars Fried, gib Gummi.
1: Mist, ich hab was Rotes an.

0: Schafe geklaut.
1: Das war die biodynamische Folge der drei Musketiere. Sie hörten heute beim Frühstück.

0: Der kleine Tierfreund.
1: Die ganze Natur voller Tiere und dagegen stehen nur ein Mann und seine Kreidler-Florette.

Vor Schmerzen schreit der Esel seinen Schöpfer an. Und das Maultier verflucht seine uneheliche Herkunft, will nicht mehr Bastard sein. Tiere schreien uns an und wir wissen nicht, was sie von uns wollen. Unverschämt blöken sie durch die Welt und haben uns doch so wenig zu sagen. Die ganze Natur voller Tiere und dagegen stehen nur ein Mann und seine Kreidler Florette. Und während die Amsel den bleichen Spurwurm erdrosselt, labt sich das Schwein an seiner arbeitslosen Unterstützung im Trog. 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

0: Na bravo, Sie sind ein Weltmeister, Scotty.
1: Tor in der 88. Spielminute, der Ausgleichstreffer durch einen Fallrückzieher des schottischen Chefingenieurs Montgomery Scott. Was für ein Schuss, meine Damen und Herren, Mutanten und Mutantinnen. 18:18 steht es jetzt. Alles ist wieder offen in diesem 763. Feindschaftsspiel zwischen der Eintracht Enterprise und dem ersten FC Klingonia Mönchengladbach. Da war auch schon wieder der Anstoß. Etwas Verwirrung jetzt im Spiel der Enterprise. Chekov mit der Nummer 82 schaut sich fragend um.
2: Mr. Spock, Mr. Spock, ich kann den Ball nirgendwo sehen. Wo ist der Ball, Mr. Spock?
3: Suchen Sie weiter, Navigator.
1: Und jetzt da ein unglaublicher Vorstoß der klingonischen Stürmer. Böser Fehler in der Verteidigung der Enterprise. Sowas darf einfach nicht passieren. Und da kommt es natürlich auch gleich zu einem heftigen Disput zwischen Teamchef Benno Bottrop und seinem Vorstopper Kirk.
2: Kirk, du Lamasch! Bist du denn vom Mutanten gebissen oder was? Decken, Mann! Decken, nimm den Ball ab!
4: Ich komme aber leider nicht ran. Der Kerl wird mich sofort erwischen.
2: Ich erwische dich gleich, du Memme! Los, ran, aber zack!
1: Und da fasst sich Vorstopper Kirk doch ein Herz, greift den baumlangen Klingonen an und wird böse gefault.
5: Oh Gott, Kirk, oh, hast du den Fingernagel eingerissen, Olivier? Oh.
4: Jetzt muss ich irgendwo einen Verbandskasten auftreiben, damit ich das verbinden und heilen kann.
5: Ja, ja.
1: Das könnte einen Strafstoß bedeuten, aber der Schiedsrichter scheint dies nicht so zu sehen. Doch da gibt es ein ganz heftiges Gespräch zwischen James T. Kirk mit der 27 und dem Unparteiischen.
6: Oh, nix da, Bursche, das war eine Schwalbe hier, das gibt keinen Ärger. Komm bloß weiter, spiel weiter.
7: Gib ihn mal hinter die Ohren, das reicht für Sie, Freundchen.
1: Nein, da hat er doch plötzlich seine Meinung geändert. Es gibt einen Elfmeter für die Enterprise.
2: Komm her, Spock, komm her. Mein Junge, setz mir das Ei in den Kasten. Verstehst du, mein Junge?
5: Sag mal, kannst du dann überhaupt gezielt schießen, Spock? Hä?
7: Eigentlich nicht. Aber Vulkanier haben viel Kraft.
5: Ach so.
1: Da läuft er los, der schlachsige, ohrgewaltige Vulkanier. Und Schuss! Tor! Tor! Tor! Tor! Das ist die Entscheidung in der 90. Spielminute. Das 19:18 für die Eintracht Enterprise. Welch ein Jubel jetzt auf dem Spielfeld!
8: Hip, hip, hurra! Hip, hip, hurra!
3: Hip, hip, hurra?
2: Ja, sicher, dann! Hip, hip, hurra! Oder was willst du sagen, ne?
3: Faszinierend.
2: Ja, das geht natürlich auch. Alle los!

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0: Schönen guten Tag. Sie haben den Anschluss gewählt von dem Herrn Kuno Nackend. Schade, der Herr Nackend ist im Moment jetzt gerade gar nicht zu Hause. Pech eigentlich. Aber Sie können mir gerne eine kurze Nachricht diktieren nach dem Pfeifton. Was? Wer ich bin? Nein, ich bin nicht der Herr Nackend. Nein, nein, ich bin nur sein Anrufbeantworter. Ja, ja, ja, ja, weil er doch nicht selber da ist, ja. Ja, und ich sag ihm dann, wer angerufen hat, ja. Ja, clever, ne? Wie? Ja, Klötenkamp heiß ich. Nee, ich mach das nur halbtags. Am Nachmittag macht das mein Schwager, ja, ja. Ich fahr ja auch noch den Fischwagen immer später, ne?
1: Das war aus der Reihe Große Momente der Weltgeschichte, ein Tag im Leben eines freiberuflichen Anrufbeantworters. Mittwoch 1963, lange vor der vollständigen Automatisierung dieses Berufszweigs.

0: wir jetzt noch einmal zu unserer letzten Klausur zum Thema, wie reagiere ich als Politiker auf die völlig überzogenen Ängste der Bürger vor der Umweltverschmutzung? Frau Abgeordnete Teller, ich muss sagen, Sie haben mich etwas enttäuscht. Wiederholen Sie doch bitte noch einmal, welches sind die drei Gs, die Hauptreaktionen in seinem Fall?
1: Gelassenheit, Geschwafel und herunterspielen.
0: Falsch setzen. Frau Teller, seit 3 Jahren ist dieses Thema schon dran. Wenn Sie sich nicht fortbilden, wenn Sie nicht an sich arbeiten, wird Ihr Wahlkreis Sie nicht wieder wählen. Bitte verbessern Sie, Herr Potter.
2: Gelassenheit, Geschwafel und Gesetze ankündigen.
0: Aber nicht halten, denn sonst müssen Sie ja jeden Tag ein neues Gesetzbuch schreiben und das wollen wir ja alle, weiß Gott, nicht. So, Herr Potter, Herr Abgeordneter Potter, nun lesen Sie einmal den letzten Abschnitt Ihrer Klausur, die ich hier, und das möchte ich ausdrücklich betonen, als vorbildlich zu diesem Thema bezeichnen möchte.
2: Ja, also, unser Ziel ist es deshalb, den Benzinverbrauch drastisch zu senken, etwa 50 Liter pro Kilometer bei jedem Alpha-Jet. Die Trinkwasserqualität der DDR soll noch in diesem Jahr den Standard der Golfstaaten der Golfspielenden Staaten, also Bundesrepublik und Amerika. Außerdem muss die Schadstoffbelastung der Luft reduziert werden. Das bedeutet mehr Filter für Zigaretten und steuerliche Anreize für Großverdiener und Heizer.
0: Das ist schlechtes Deutsch, Herr Potter. Bitte verbessern Sie es.
2: Entschuldigung, ja. Große steuerliche Anreize für diejenigen schaffen, die verdientermaßen beim Heizen von Braunkohle auf Erdgas oder Öl umsteigen. Außerdem bin ich dafür...
1: Das ist derselbe Text, den er auch in seiner letzten Arbeit geschrieben
0: Frau
1: hat.
0: Frau Teller, Sie war nicht dran.
1: Abgeschrieben! Abgeschrieben!
2: Das ist nicht wahr!
3: Doch, das
2: ich habe es anders
0: bitte,
2: formuliert.
1: Das ist wohl wahr! Abschreiber!
0: Bitte, bitte, so beruhigen Sie sich doch.
1: Aber ich weiß
0: und Sie, Frau Teller, Sie sollen nicht immer petzen.
2: Alte Quotenzicke!
1: Das
2: ist doch furchtbar! Immer dasselbe!

0: jetzt der coole Abzählreim.
1: Baby, Baby, Beiler, Beiler, in der Hose steckt ein Knaller. Wenn der Knaller explodiert, kommt die Scheiße rausmarschiert.

0: Gisela, was ich mich die ganze Zeit frage.
1: Was denn?
0: Naja, wo doch jetzt im Herbst die Bäume alle ihre Blätter abwerfen. Wieso machst du das nicht mal mit deinen Haaren?
1: Spinnst du? Da ist doch extra die neue Tellerdauerwelle drin. Jetzt neu, ohne langwierige Pyramidenwicklung mit demselben Pudeleffekt.
0: Eben, ja. Gisela, eben. Das Beste wäre schon abwerfen.
2: Da hast du jetzt aber einen ganz wunden Punkt angekratzt, Kalle.
0: Ach was, Holger, das kann die ab.
2: Bei mir hast du den angekratzt, du alte Sau. Was glaubst du, wie mir das geht im Herbst? So schnell kann ich die Haare gar nicht vom Pullover absuchen, wie die im Moment drunter segeln.
3: Und ich dachte schon, Holger, du hättest dir Hund gekauft. Ganze Pullover, alles voller hässlich, dünnes, stinkendes Haare von Straßenköter.
2: Du Schwein.
1: Wein doch nicht, Holgi. Im Herbst fallen sie nun mal aus.
2: Genau.
1: Aber wahrscheinlich hast du auch bloß zu viel männliche Hormone.
3: Holger hat eher zu viel weiblich. Guck dir doch vorne an.
2: Was? Ich meine, wie bitte?
0: Ach, alles Quatsch, ihr Pfeifen. Holgers Alter hatte schon mit 25 eine Pläte. Da muss er eben damit rechnen, dass er auch bald dran ist.
1: So, mach doch nichts, Holgi. Dann kaufst du dir eben auch so eine schöne Perücke wie Kalle und Sarro. Und dann siehst du genauso doof aus wie die beiden.
2: Genau.
0: Hey, Gisi, ich hab keine Perücke. Das weißt du genau. Hier, kannst du gerne mal dran ziehen. Noch alles voll und fest. Gisela, das denkst du doch nicht wirklich, oder?
1: Ich denke, was ich denke.
3: Moment mal. Du doch nicht glauben, dass ich sehe so doof aus wie Kalle, hä? Die Haare viel schöner, guck. Und alles echte Haar, schön gelockt und alles.
2: Komm, Gisela, lass uns bitte hier schleunigst raus. Ja. Wir trampen lieber zur Arbeit.
1: Hast du recht. Ich glaube, die beiden hätten einen kleinen Abstecher in die Schönheitsfarm verdammt nötig.
2: Und vielleicht gibt's da ja auch Schönheitsfarmersalat. Dann fällt die Eingewöhnung nicht.

0: Firma.
1: Liebe, Intrigen, Portokosten.
0: Schicksale rund um das Wirtschaftsimperium des Fritz F. Niedmeier.
1: Wir erinnern uns. Auf dem großen Silvesterempfang der Firma Fritz F. Niedmeier ist der Chef durch einen gezielten Tritt in den Unterleib aus dem Verkehr gezogen worden. Ähnlich wie bei Dieter Bohlen haben die Ärzte stundenlang um seine Männlichkeit gekämpft. Immer in dem Bewusstsein, dass sie nach der Operation um ihr Honorar kämpfen müssen. Gönnen wir deshalb Fritz F. Niedmeier in dieser Folge eine kleine Erholungspause. Doch das Wirtschaftsleben ist unbarmherzig. Obwohl die Firma Niedmeier im Moment geschwächt ist, hat sich ein japanischer Firmenaufkäufer angemeldet. Doch er muss zunächst eine Hürde namens Elfriede Graumann überwinden.
2: Frau Graumann, darf ich offenlegen?
3: Natürlich, Herr Hondo. Aber was Sie auch sagen, diese Firma werden Sie nie kaufen. Sie nicht.
2: Was ich Ihnen sagen will, ist höchst privat, liebe Elfriede. Ich darf Sie doch Elfriede nennen,
3: oder? Nennen Sie mich doch, wie Sie wollen.
2: Nun gut, Petler. Ich bin ein japanischer Mann. Und ein japanischer Mann mag japanische Frauen. Solange ich hier in Europa bin, hat sich das nicht geändert. Aber dann habe ich Ihre geschätzte Bekanntschaft gemacht. Und ich weiß nicht mehr, was ich denken soll.
3: Ach, hören Sie doch auf, Sie Schmeichler.
2: Ich kann nicht meine kleine Schlehausener Blattkartoffel.
3: Was?
2: Kartoffelblüte. Ich muss dir die Wahrheit sagen.
3: Ja, und wie sieht die aus?
2: $1 Million für den ganzen Kram hier und für dich eine Lebensstellung in der Kantine.
3: Komm mal her, mein kleines gelbes Sackgesicht. Hä?
2: Hier bin ich, meine kleine Sumpfmolke.
3: So, jetzt lass doch hier nicht mehr sehen. Wir haben andere Sorgen, als aufgekauft zu werden. Durch diese Tür da, sonst vergesse ich mich, du Lump-Japanischer. Lange halte ich das nicht mehr aus. Warum muss ich immer so hart sein? Er war doch eigentlich ein ganz netter Mann.
1: In diesem Moment stürzt Suzette Niedmeier in das Zimmer. Im Schlepptau einen etwas verwirrten Cheferfinder Schrage.
4: Hilfe! Hilfe, Frau Graumann! Ich habe hier Herrn Schrage so in seinem Labor vorgefunden. Er muss etwas Furchtbares erlebt haben. Der arme Einsperbel.
3: Frau Direktor, das kenne ich von Ihnen. Er hat irgendeine Entdeckung gemacht und dann ist er immer so. So, halten Sie ihn mal fest.
4: Aber was machen Sie, Frau Graumann? Und nicht Ruhe, der Arme.
3: Nichts da. Sehen Sie, er kommt wieder zu sich.
2: Ach, wisst ihr was, Mädels? Jetzt ist es soweit.
4: Was ist soweit?
2: Ich ganz allein habe es erfunden. Wir sind reich. Wir sind alle reich. Das hat die Welt noch nicht gesehen. Wir haben es geschafft. Endlich gibt es das.
1: Es ist gewiss nicht fair, hier die Folge zu beenden. Und sicherlich werden Stimmen laut, die meinen, dass die Leute von der Firma jetzt aufhören, damit am nächsten Montag wieder alle einschalten. Aber genau so ist es. Das war der Erzähler mit der Firma. Es ist jetzt kurz nach 10 Uhr.

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2: Hast du schon gehört, Frieda? Tankstellen-Willi kommt morgens aus dem Haus und tritt voll in eine Matsche. Die ganzen Pflastersteine, alle komplett geklaut.
3: Was legt er die auch bei sich vor der Tür?
2: Ja, soll er die abends reinholen, dösiget Wief? Pflaster liegt nun mal draußen auf dem Boden rum.
3: Heute kannst du nichts mehr draußen liegen lassen, Klöte, Campers.
2: Deine Schwester.
3: Zweiten Grades. Jedenfalls haben die doch diese 300 Jahre alte Eibe vor der Tür.
2: Ja, weiß ich. Und?
3: Gehabt. Morgens... Klötenkämpersche will nach draußen und den Nachtpott auskippen, denkt noch so, Däubelschlag ist das doch hell, war der ganze Baum weg.
2: Was? Haben die nachts heimlich einen ganzen Baum abgesägt?
3: Nicht gesägt, mit Wurzeln.
2: Ja, Wurzelholz ist teuer heutzutage. Nee, das wird ja alles schlimmer mit der Diebstähle, bist nirgends mehr sicher. Ich hatte neulich mein Gebiss auf den Weidezaunfall gelegt, weil ich wollte Pflaumen pflücken, nicht? Und man isst ja auch ab und zu eine und Gebiss sollte nicht dreckig werden. Jedenfalls...
3: Gebiss war weg.
2: Ja. Wie von Erdboden verschluckt.
3: Und hast es wieder gekriegt?
2: Hund von Sickendieks lief damit durch die Schweineweide und wollte es Güst verbuddeln.
3: Aber dass Sickendieks Hund die Pflastersteine bei Tankstellen Willi geklaut hat, das glaube ich jetzt nicht.
2: Ja, der ist aber nicht ohne, der Rex. Der hat auch schon bei Seidels die ganzen Hühner geklaut.
3: Wir sind insgesamt auch vorsichtiger geworden in dieser gefährlichen Zeit. Reinhard hat gestern Abend sogar den Anita ins Haus geholt.
2: Und?
3: Die Hütte und die Kette. Andern Morgen. Alles weg.
2: Was gibt das doch für schlechte Menschen?
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Der Äther, unendliche Weiten. Dies sind die Abenteuer der Enterprise, die mit ihrer 90 Mann starken Besatzung unterwegs ist, um neue Welten zu erforschen, neues Leben und neue Zivilisationen. Viele Lichtjahre von der Realität entfernt dringt die Enterprise in Galaxien vor, die nie ein Mensch zuvor gehört hat.

0: sein. Geh weg, ihr Schnitzel. Nein, ich esse kein Fleisch. Nein, ich esse kein Fleisch. Was? Oh mein Gott. Oh Gott, schon so spät. Wir haben ja schon Folge, ey. Spock, du, wach auf. Komm, du wirst ja nicht fürs Schlafen bezahlt, ey. Mann, nur wach auf, ey. Endlich. Spock, du, wir sind schon auf Sendung. Du musst irgendwas sagen, ey. Irgendwas.
1: Fasziniert.
0: Ah, ist okay. Schlaf weiter, Spock. Nacht, ey.

0: schön fröhlich bleiben.
1: Hallo, hallo, Herr Dick.
0: Ja, bitte?
1: Herr Dick, könnten Sie wohl mal bitte hierher rüberkommen?
0: Wohin denn?
1: Hier in den Lastwagen. Okay. Ich würde Ihnen gern einmal etwas zeigen.
0: Ja, aber gern, ich komme. Sagen Sie mal, was ist es denn eigentlich für eine Firma, von der Sie sind, hä? Wie, wie? Hä? Habe ich noch nie gehört.
1: Horst, alles klar, fahr los. Das Schwein ist im Sack.
2: Das war aus der Reihe Große Momente der Weltgeschichte die Erklärung für das mysteriöse Verschwinden von Schweinchen Dick. Vor schon ziemlich langer Zeit zwischen Bauernhof und Fernsehstudio, kurz vor der Einführung der praktischen Mini-Salami für unterwegs.

0: Nö, hü, ha, ha, ha, ha, ha, ha, ha, ha, Silvester. Überall Explosionen und Zimmerbrände, nur auf unserer Party wieder mal tote Hose. Mist. Doch da wissen wir Heimwerker uns zu helfen. Hier ein paar Tipps, wie man sogar Silvester viel Spaß haben kann, ja. Auf dem Markt kaufen wir uns einen lebenden Karpfen, geben ihm kurz vor der Party eine leichte Schlaftablette, streichen ihn braun an, ja, dann nur noch Bratenaroma drüber und Flüssigeis unter die Flossen, damit alles schön echt aussieht. Und jetzt bitten wir die Dame des Hauses, das dösende Tier anzuschneiden. So, kommen wir zu den Scherzen für die Männer. Immer wieder witzig sind China-Böller mit einem Blatt Tabak drumrum. Da lacht der Nichtraucher. Aber nicht mehr lange. Dafür gibt's ja die kleinen Marzipankartoffeln, die wir aus tschechischem Plastiksprengstoff geknetet haben. Am lustigsten ist es, wenn man in jede dritte kleine Säurezünder versteckt. Sind wir fiese Schweine. Den beiden, die nicht auseinandergeflogen sind, ist die Stimmung gehörig verhagelt. Stinklangweilig ist auch immer wieder das Bleigießen. Richtig in die Zukunft gucken kann man erst, wenn man das Blei statt in Wasser in Feuerzeugbenzin gießt. So, liebe Heimwerker, wenn die Bude brennt, kommt endlich Fahrt in den müden Haufen. Hier und da geht noch die ein oder andere Sprengstoffkartoffel in die Luft. Nü, hü, ha, ha, ha, ha. Stimmung, nur die Kleinen langweilen sich wieder mal zu Tode. Erwinchen, willst du dir mal eben 50 Pfennig verdienen?
1: Was muss ich denn dafür tun, Onkel Schnitzer?
0: Drück dem Onkel da hinten mal diesen brennenden Kracher in die Hand. Aber beeil dich.
1: Du, Onkel, kannst du mal eben dieses Ding hier halten?
2: Also mal werde ich besser, Erwinchen.
0: Nü, hü, ha, ha, ha, ha, ha, ha, ha, ha, ha, ha, Stimmung.

0: Sie reiten für Freiheit und Gerechtigkeit. Die drei Musketiere. Heute
1: Sorge um D'Artagnan, Folge 6428.
2: Hey Porthos.
3: Ja?
2: Warum schicken uns die Hörer bloß immer so viel Geld?
3: Na, weil es so viele Folgen der Musketiere gab, die Sorge um D'Artagnan hießen.
2: Ja und? Was hat das denn mit dem Geld zu tun?
3: Nun, die Hörer spenden wahrscheinlich für die Aktion Sorgenkind.
1: Das war die vorerst letzte Sorge um D'Artagnan-Folge der drei Musketiere.

0: Der kleine Tierfreund.
1: Der Serbe unter den Kerbtieren, liebe Zuhörer, das ist die gemeine Wespe. Angriffslustig stürzt sie sich, von keiner UNO-Resolution gebremst, auf unsere bosnische Kaffeetafel. Am Beispiel der Wespe, liebe Tierfreunde, lässt sich sehr schön der Unsinn der Darwinschen Evolutionstheorie demonstrieren. Obwohl vor Jahrmillionen die Cola-Flüssigkeit noch gar nicht die Erde erobert hatte, betrat ihr ärgster Feind bereits den blauen Planeten. Gerade so, als hätten vor 200 Jahren schon Japaner auf der Erde gelebt, obwohl es noch gar keine Physio-Rekorder gab. Mit Ausbreitung der Cola wurde auch ihr schwarz-gelber Feind immer häufiger. Wie Weiland die Kamikaze-Piloten Nippons stürzen sich die Hautflügler in die negroide Labsal, um dort zugleich Erfüllung und den Tod zu finden. Zuckend und ganz leise um Hilfe schreiend rudern die gelben Bastarde im amerikanischen Gebräu, während der Tierfreund zufrieden auf die Flasche starrend »You can't beat the feeling« summt. Die Frage, die uns natürlich alle bewegt, ist, ob 1941 Pearl Harbor hätte verhindert werden können, wenn das Pazifikwasser rechtzeitig durch Cola-Cola ausgetauscht worden wäre. Nun, liebe Zuhörer, das ist Geschichte. Uns bleibt heute der Kampf gegen den taillierten Zuckerpiraten. Und da habe ich noch einige Tipps für Sie, wie Sie Ihr Eigentum gegen die gelbe Gefahr schützen können. Der Einbruch in Ihr Marmeladenglas lässt sich nachhaltig verhindern, wenn Sie die Deckelversiegelung mit einem Zahlencode schützen. Auch Honig muss nicht länger Opfer der gelb-schwarzen Biester werden. Mit Essig- oder Terpentinersatz vergällt, wird der köstliche Brotaufstrich für die Wespe ungenießbar. Längst hat sich auch die Nahrungsmittelindustrie auf die Insektenabschreckung eingestellt und eigens eine kackbraune Schmiere auf den Markt gebracht. Doch wider Erwarten erwies sich der ästhetisch abstoßende Peristaltik-Sprengstoff sowohl für Kinder als auch für Wespen als ein wahrer Leckerbissen, was wiederum beweist, auf welch niedriger Stufe der Entwicklung sich Kinder befinden. Machen sich gemein mit dem primitiven Insekt. Noch ist allerdings, das sei zur Ehrenrettung der Nahrungsmittelindustrie gesagt, nicht endgültig geklärt, ob die unter dem euphemistischen Namen Haselnusscreme angebotene fäkalfarbene Killersalbe nicht doch noch den ein oder anderen unliebsamen Teilnehmer an der Schöpfung dahinrafft. Bis dahin, liebe Zuhörer, kann ich Ihnen nur empfehlen, sich auf traditionelle Weise der Wespenplage zu entledigen. Schmieren Sie einen Verwandten, den Sie nicht mehr brauchen, den Opa oder den arbeitslosen Gatten etwa, dick mit Marmelade ein und fesseln Sie ihn am Balkongitter. Daneben können Sie dann in aller Ruhe frühstücken. Bis zum nächsten Mal, Ihr kleiner Tierfreund.
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0: 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Eine Familienserie in vielen Teilen mit Papa Grappa Lemke.
1: Hallo.
0: Mit Fernet Lemke. Das finde ich echt nicht gut. Mit Bianca Lemke.
2: Hab schon, Freund.
0: Und Mutter Lemke.
3: Ach, wie sehen meine Hände wieder aus?
0: Und jetzt viel Spaß mit den Lemkes.
3: Lalala. Du, Papa?
1: Was ist haben, tun, sollen, sein?
3: Naja, es geht uns zwar ganz gut, bis auf die vielen Schulden und unbezahlten Rechnungen, nicht? Und auch das, was der Wohnung raus müssen, ist eigentlich gar nicht so schlimm, nur weil wir ein Jahr lang keine Miete mehr bezahlt haben. Aber,
1: was willst du? Können gekonnt haben werden. Raus damit, Mama.
3: Naja, ich meine ja nur, vielleicht könntest du mal wieder etwas arbeiten gehen. Nur so ein bisschen vielleicht. Nicht zu viel jedenfalls, nicht?
1: Kommt gar nicht in Frage, tun sollen haben sein, Mama.
3: Naja, war ja auch nur so eine Idee. Gut, was meint ihr Kinder? Sollen wir den Papa mal wieder baden? Das ist doch immer so lustig, hä?
2: Oh
1: nee, Mama.
2: Ich hab schon einen Freund und der spritzt auch immer alles nass.
1: Und ich finde das auch überhaupt nicht gut, ey.
3: Ach, seid doch nicht immer so ungefällig. Komm, anfassen!
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0: Halt die Fresse, lern du lieber Mathe.
1: Nö, kein Bock.
0: Dann im Französisch.
1: Kann ich schon, bloß nicht sprechen.
0: Oh, bist du ruhig, du Mistgirl, und du ab ins Bett.
1: Aber Papa, nun guck doch endlich. Ich glaube, ich brauche schon so ein BH, so ein Spitzen aus Paris vom französischen Designer Gaultier oder sowas.
0: Oh, ein Sechsjähriger und ein BH, ich glaub's auch, ne? Du kommst ins Heim, wenn das so weitergeht. Ins Bett jetzt.
1: Kein Bock so alleine, wie eine Jungfrau, Jungfrau.
0: Ach, und jetzt hör endlich mit dem dämlichen Gesinge auf.
1: Eine Jungfrau, Jungfrau.
2: Das war aus der Reihe Große Momente der Weltgeschichte. Die frühreife Luise Ciccione übt schon mal für In Bed with Madonna. Es war einmal in Amerika 1965, kurz nach dem Abendessen.

0: aus dem Reiche König Neowulfs.
1: Bruder Glasius, der Schatten Neowulfs hatte seinen Gebieter in eine Falle gelockt. Die neue Königshymne Yes We Can, The Wind of Change war geklaut. David McTornister stellt den finsteren Einflüsterer zur Rede.
2: Glasius, warum kämpft ihr nicht mit offenem Visier wie ich? Ihr seid ein mieser Intrigant.
3: Aber, werter Graf, hatte nicht König Neowulf selbst die Ordre rausgegeben, die Intrigation zu fördern im Reich?
1: Ein Schlitzohr, dieser Glasius, dreht dem König das Regierungsprogramm im Munde um. Doch um den schlauen und ziemlich gut aussehenden Grafen von Bidakesa zu übertölpeln, braucht es einen größeren als den windigen Mönch.
2: Ich werde den König von eurer Untreue berichten, Glasius. Und dann wird er euch fallen lassen wie eine reife Kartoffel.
1: Wie eine heiße Kartoffel fallen lassen, heißt es. Oder wie eine reife Frucht in den Schoß fallen lassen. Was meint der Graf denn nun?
2: Ein dummer König erntet die dicksten Kartoffeln. So sagen wir zu Hause in Bidakesa.
1: Doch sonst im Reiche der Niedersachsen nirgendwo. Gleich viel. Was geschieht nun mit der finsteren Kartoffel, dem dicken Mönch oder wie auch immer?
2: Glasius, ich werde eure Untreue nicht verraten, wenn ihr für mich arbeitet, mir alles berichtet, was König Neowulf plant.
3: Euer untertänigster Diener, werter McTornister, werde euch auf dem Laufenden halten über alles, was am Hofe geschieht.
1: Schon sehr bald sollte der Verräter Gelegenheit bekommen, seinen König ans Messer zu liefern.
4: Hallo? Hier ist I.M. Kartoffel. Ich habe eine pikante Neuigkeit für euch aus den Gemächern seiner Impertinenz.
1: Welche das ist, das erfahren Sie in der nächsten Folge von
3: I.M. Kartoffel.
1: Nein,

0: Neues aus Plattengülle.
1: Erwin fragt nach.
2: Ey, Borchterbeck, alte Säule.
3: Ja.
2: Du, was ist eigentlich der G8-Gipfel, der heute anfängt? Und wieso kann eine Bergspitze anfangen? Die ist doch schon da. Und wo sie anfängt, da ist gar kein Gipfel, sondern Tal.
3: Bei diesem Gipfel treffen sich die Staatschefs der 8 großen Nationen.
2: Ach so, also die Orks, die Urukais, die Klingonen, die Amis und der Präsident von Mordor. Sarkozy, oder wie heißt der?
3: Was ist das denn für ein Unsinn? Das G8-Gipfeltreffen findet diesjährig in Heiligendamm statt. Und Einladende ist der Frau Dr. Merkel.
2: Was hat die denn mit den Orks zu tun? Wusste ich gar nicht.
3: Nein, die doch nicht.
2: Ich dachte, Putin kommt. Stand jedenfalls in der Zeitung. Und da demonstrieren ja auch schon viele gegen, ne?
3: Alles Chaoten, arbeitsscheues Gesindel, Linksträger und Langhaarige. Alleine der Zaun, der das Pack abhält, kostet 12 Millionen Euro.
2: Ja, und warum treffen die sich nicht da, wo schon ein Zaun ist? Zum Beispiel Guantanamera, wo dieses komische Gefangenenlager von den Morlocks ist?
3: Guantanamo heißt das und ist auch viel zu klein, viel zu voll und liegt auf Kuba.
2: Ja, ist es da nicht schön oder wo ist das Problem?
3: Darum geht's nicht. Deutschland war dran und hat Frau Dr. Merkel in ihre alte Heimat nach Heiligendamm eingeladen.
2: Aber das liegt doch sogar in der Zone. Ja, du, hätten sie den Zaunmann damals nicht leichtfertig abgerissen, dann hätten sie jetzt 12 Millionen gespart.
3: Und wir 12 Billionen.
2: Und was besprechen die 7 Zwerge mit Frau Dr. Merkel hinterm Zaun in der Zone?
3: Weiß ich doch nicht. Schätze mal, wie sie dem Iran eine verpricken oder dem Chinesen das Autofahren abgewöhnen können.
2: Ja, und die Zaungäste von Attack, was haben die dagegen?
3: Die sind genauso wie Schröder damals. Die wollen da auch einfach nur rein.
2: Ja, das würde ich auch wollen. Weißt du, wer alles spielt, du?
3: Nee.
2: U2, Madonna, Police, Bon Jovi und Genesis. Live Earth Concert for a Climate in Crisis.
3: Das Konzert ist da doch gar nicht. Dieses Konzert für die Krise im Klimakterium? Dämliche Weiber.
2: Du, Bori, ja. Weißt du was? Dich frage ich nie wieder was. Du weißt nix.

0: Sie reiten für Freiheit und Gerechtigkeit. Die drei Musketiere. Heute
1: in der Bayerischen Staatskanzlei.
2: Aufgrund eurer unverbindlichen Königstreue und eures Einsatzes für die Ideale der wehrhaften Demokratie lade ich euch ein, weil ich weiß, dass man auf Männer wie euch zählen kann, euer Werk bei mir in Bayern fortzusetzen, und zwar unter meinem Staatssekretär Gauweiler.
3: Aramis, wer ist dieser Mann? Auch ein Getreuer des Königs?
4: Nein, viel schlimmer, Porthos. Er will der König selber sein.
3: Das soll er ohne uns versuchen.
1: Das war die bayerische Folge der Drei Musketiere. Sie hörten sie heute in der dortigen Staatskanzlei.

0: Der kleine Tierfreund.
1: Mit stetem Blick nach vorn rudert der bilharziöse Fisch die Harnröhre hinauf, um zu den Quellen des Urins zu gelangen. Liebe Tierfreunde, leider bleibt die Bekanntschaft mit diesem scheuen Tauchergesellen den Badegästen südamerikanischer Flussläufe vorbehalten. Doch auch hier in Mitteleuropa kann man in den Sommermonaten beim Baden viele neue Freunde gewinnen. Da ist zum einen der Blutegel, dieser submarine Farbige mit dem gierigen Rüssel. Ohne Scheu sucht er den direkten Hautkontakt zu Menschen und nuckelt lustig an der Arterie herum. 300 schwarze Burschen lenzen da in 10 Minuten eine normale Hausfrau. Hoppala, da fehlt ja ein Fuß. Wer kennt ihn nicht? Diesen Ausruf des Erstaunens beim Kneippschen Wassertreten in Uferzonen mit starkem Bisambestand. In der Tat neigt die eingewanderte Unterseeratte zu Extremitäten, liebe Zuhörer. Doch auch harmlosere Gäste kann man in Teich und Tümpeln begegnen. Da ist der schwermütige Karpfen, der im modrigen Bodenbelag des Gewässers laut furzend nach Nahrung sucht. Oder die fortgeworfene Rolle Stacheldraht, dieser stille Piranha dörflicher Löschteiche. Sogar ein Rudel halbwüchsiger Mastschweine sah ich mal in einem hiesigen Baggersee am Grunde weiden, allerdings halb verwest. Noch immer werden unsere heimischen Badegewässer als Bestattungsgelände missbraucht. Neulich erst wurden 3000 tote Küken im Nichtschwimmerbecken eines Freibades entdeckt. Den Kindern war der deutlich vom gewohnten Pipi abweichende Geschmack der Badeflüssigkeit positiv aufgefallen. Wenn Sie, liebe Tierfreunde, ein Bad in Erwägung ziehen, so sollten Sie einige Regeln beachten. Erstens, niemals einen Kopfsprung in unbekannte Gewässer wagen. Erkundigen Sie sich vorher sicherheitshalber nach dem Namen des Badeteiches bei der örtlichen Gemeindeverwaltung. Zweitens, auch wenn es nicht ausdrücklich am Ufer vermerkt ist, so ist in den meisten Naturbädern die Mitnahme von Mopeds ins Wasser unerwünscht. Drittens, betätigen Sie mehrfach warnend Ihre Fahrradklingeln, bevor Sie die Stange Dynamit ins Wasser werfen, um die kreischenden Kinder zu verscheuchen. Viertens, Wasserleichen sind kein Spielzeug. Benachrichtigen Sie sofort den örtlichen Polizeiposten. Und fünftens, nicht vom Ufer aus auf die bunten Bälle im Wasser schießen. Meist sind es bewohnte Badekappen. Wenn Sie das alles beachten, dürfte Ihrem sommerlichen Badespaß nichts entgegenstehen. Bis zum nächsten Mal, Ihr kleiner Tierfreund.

0: Gedanken zur Zeit. Es spricht Akademiker AD Kasowat von Sondermühlen.
1: Vor mir auf dem Schreibtisch liegt eine alte Katze. Wem mag sie wohl gehört haben? Konrad Adenauer, Winston Churchill oder gar Pontius Pilatus? Stummer Zeuge der Geschichte, behältst dein Geheimnis für ewig bei dir. Und wir, die wir heute ach so gescheit daherleben, wissen in Wahrheit doch nichts. Bis bald, liebe Freunde.

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0: ist... Ja, was denn? Natürlich eine Hose. Ist eine Hose. Nein, das ist noch nicht gut. Nochmal. Eine Dose ist eine Dose ist eine Dose. Ah, viel zu versaut. Eine Chose ist eine Chose ist eine Chose. Zu sophisticated. Oh, scheiße, noch einmal. Damit kann ich den Prosa-Stil nun wirklich nicht revolutionieren. Aber warte mal. Was war das gerade? Prosa? Eine Prosa ist... Nein, ich hab es. Eine Rose ist ein Kleiderbügel. Oh, genial, genius.
1: Das war aus der Reihe Große Momente der Weltgeschichte. Die amerikanische Schriftstellerin Gertrude Stein sagt mal ganz deutlich, was los ist. Paris 1910, Edition Was ist was?

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1: Hallo, ich hoffe, dass du mich hörst. Denn du warst das Girl, das ich die letzte Woche auf einer Werbeverkaufsfahrt gesehen habe. Ich habe mich nicht getraut, dich anzusprechen, aber ich weiß bis heute, dass ich dich wiedersehen muss oder auch könnte. Ich saß im Bus, 5 Reihen hinter dir. Unsere Fahrt ging in den Harz, in irgendeinen Märchenpark. Aber als ich dich sah, war mir das irgendwie ganz egal, das Ziel. Du hattest dein Haar zu einem neckischen Dutt aufgesteckt und du warst diejenige, die sich vom Verkäufer nur eine Heizdecke andrehen ließ. Bei all den anderen Artikeln hattest du dich hartnäckig geweigert. Du hattest immer laut ausgerufen, viel zu teuer. Dafür hast du aber hinterher 3 Geschenkkörbe mitgehen lassen. Diese Unkompliziertheit, das ist genau das, was ich an einer Frau so schätze. Ich war der Typ mit dem karierten Hemd, den schwarz eingefärbten Haaren, den Knickerbockern, den weißen Socken und den braunen Wanderschuhen. Wir haben in einem Ausflugscafé Tisch an Tisch gesessen und ich war der, den du gefragt hast, ob du die marinierte Kirsche von meinem Schwarzwälder Kirschtorte haben könntest. Ich habe sie dir gegeben, ich sah dir in die Augen und in diesem Moment hättest du alles von mir haben können. Aber du wolltest ja nur diese Kirsche. Ich würde mich freuen, wenn wir uns wiedersehen könnten. Ich heiße Kurt Mastix und wohne in Niedersachsen. Schreibe mir doch einfach mal. Ich könnte noch viele Stücke Schwarzwälder Kirschtorte mit dir essen. Wirklich.

zu einem besonderen Abend hier im deutschen Camp von Belle Twin hat das Goethe-Institut Mogadischu eingeladen. Mit einer Transall wurden heute Nacht viele namhafte deutsche Künstler eingeflogen, um den Soldaten hier an der Friedensfront in Somalia ein bisschen Feuer unterm Arsch zu machen. Wie gesagt, extrem namhafte Künstler geben sich hier in Belle Twin ein musikalisches Stelldichein, um unsere Jungs ein wenig vom Friedensgetümmel in der Wüste abzulenken. Den Anfang machen die Flippers, sozusagen die deutschen Rolling Stones, mit einem Lied über die Soldatenbraut, die zu Hause ihrem fernen Adam nachtrauert. Die Flippers mit Weine nicht, kleine Eva.

das Musikkorps des Verteidigungsministeriums unter der Leitung von Volker Rühe mit einem Marsch aus der großen deutschen Geschichte. Apropos Geschichte, Somalia war ja einmal italienisches Kolonialgebiet. Dazu hat sich die Gruppe Deutsch-Amerikanische Freundschaft etwas einfallen lassen. Den Gassenhauer tanzt den Mussolini. Auch Deutschland hatte ja einst Kolonien hier in Afrika. Es folgt ein deutscher Schlager aus den frühen 80ern, der die Problematik der Kolonialherrschaft in exemplarischer Weise aufarbeitet. Pogo in Togo! So, jetzt haben wir einen besonderen Leckerbissen. Es klingt etwas komisch, dieses Wort hier am Horn von Afrika. Nun, einen besonderen Leckerbissen, lassen wir es ruhig bei diesem Wort. Heino, der sehbehinderte Bajazzo mit der markigen Stimme, bringt eine Botschaft von den Almen und damit ein Stück sommerliches Deutschland in die trockene Savanne Somalias. Ja, liebe Gäste, es mag hier in Somalia Probleme geben, das will wohl niemand unter den Tisch kehren. Aber auch daheim herrscht Not. Daran erinnert nun Reinhard May mit seinem Klassiker. Vielen Dank, Reinhard. Den Abschluss unseres heutigen Matinees im Wüstensand, dankenswerterweise finanziert von der Daimler-Benz AG und dem Goethe-Institut, bildet ein junger Mann, den wir alle noch sehr gut in Erinnerung haben. Er hat sich extra als Dank an Deutschland für diesen Auftritt kastrieren lassen und singt noch einmal für unsere Jungs seinen großen Erfolg. Ich denke, da bleibt kein Soldatenherz trocken.

0: Leute, ich soll euch übrigens von Mutter zum 5 Uhr Tee übermorgen einladen.
1: Was soll das denn?
0: Naja, Mutter möchte gern mal meinen Umgang kennenlernen.
1: Ich kann nicht. Übermorgen ist Weiberschlammcatchen auf dem Schützenplatz.
2: Ich finde das sehr nett von Holgis Mama.
3: Hey, Holgi, wie alt ist Dickes Mutter? Naja, ist eventuell noch was zu letten für Polski in beste Jahre?
0: Ich muss doch sehr bitten. Mutter möchte nur ein wenig mit euch plaudern.
1: Warum bringst du die alte Gesichtsbaracke nicht mit zum Schlammcatchen? Da könnten wir dann in der Pause doch zusammen schönes Pilz zischen.
0: Das dürfte nicht ganz Mutters Stil sein.
2: Hat deine Mama eigentlich noch alle Beine?
0: Warum wohl nicht?
2: Es kennt nämlich auch so eine Alte bei uns aus dem Miethaus, ne? Die hat bloß noch eine Stelche und fällt immer aufs Maul, wenn sie zum Glascontainer humpelt.
0: Okay, Freunde, ich sag Mutter, ihr habt alle keine...

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1: Die Firma.
0: Liebe, Intrigen, Portokosten.
1: Schicksale rund um das Wirtschaftsimperium des Fritz F. Niedmeier.
0: Suzette hat es auf der Suche nach sich selbst in eine schottische Landkommune verschlagen. Aber natürlich sucht sie nicht nur sich selbst, nein, sie möchte auch gerne etwas über Land und Leute herausfinden.
2: Sag mal, wenn Sie doch Dudelsackspieler, was habt ihr eigentlich unter euren netten karierten Röckchen? Nix? Stimmt das? Wirklich nix?
0: Aber wie wir ja wissen, ist Suzette eine Frau, die nichts glaubt, was sie nicht selbst gesehen hat.
2: Na, da wollen wir doch mal nachsehen.
3: Oh no, stop it, you goddamn crazy girl. Stop it.
2: Das nennt ihr nichts? Ihr Schotten seid doch sehr bescheiden. Aber jetzt verstehe ich endlich auch die Namen von diesen Musikinstrumenten.
0: Während Suzette zwar nichts Neues über sich selbst, aber dafür umso mehr über Schottland und seine Bewohner herausgefunden hat, haben auch Fritz F. Niedmeier und sein treuer Entwicklungsingenieur Schrage im wahrsten Sinne etwas Übersicht gewonnen.
4: Ja, Schrage, Sie hatten recht. Von hier oben sieht die Sache ganz anders aus. Aber sagen Sie mal, seit wann haben Sie eigentlich einen Fluchschein?
5: Einen was?
4: Einen Fluchschein!
5: Happelapap, jetzt ist nicht die Zeit, sich mit Formalien aufzuhalten! Hey, Herr Niedmeier, halt sich fest!
4: Ja.
5: Hoppalala!
4: Ja.
5: Na bitte! Ist ja noch mal gut gegangen.
4: Ja, Schrage. Ja. Aber Sie sollen mir nicht Ihre Fluchkunststücke vorführen, sondern mir das neue Marketingkonzept unterbreiten. Also, bringen Sie diese Apfelsinenkiste runter und drücken Sie raus damit.
5: Raus, Herr Niedmeier? Wir stecken doch schon mittendrin. Ich werde Ihnen das neue Marketingkonzept während des Flugs erklären, ja? Zeit genug haben wir ja. Bis Tokio brauchen wir mit dieser Kaffeemühle, sagen wir mal, mindestens 70 Stunden.
4: Ja. Was? 70 Stunden? Und was ist, wenn ich mal aufs Klo muss?
5: Keine Angst. Ich muss sowieso ein paar Mal zum Tanken zwischenlanden. Also bis Moskau fliegen wir auf der klassischen Rustroute. Dann landen wir noch einmal in Kabul. Ich habe nämlich noch ein paar russische Benzingutscheine. Da müssten wir eigentlich noch was drauf kriegen.
4: Ja,
5: und dann halten wir noch einmal in Ulaanbaatar und dann geht's direkt drüber nach Tokio.
4: Ja, ist gut, Schrage. Ja. Aber jetzt rücken Sie doch mal raus mit der Sprache.
5: Also,
4: was sollen wir denn in Tokio?
5: Ja, pass auf.
0: Ja, was sollen Niedmeier und Schrage in Tokio? Was für eine Marketingstrategie ist das, die Schrage da ausgebrütet hat? Und seit wann kann Schrage überhaupt brüten? War diese Tätigkeit nicht bislang immer nur den Weibchen unserer gefiederten Freunde vorbehalten? Wenn Sie das genauer wissen wollen, schauen Sie in Ihr Tierlexikon oder hören Sie einfach die nächste Folge von Die Firma.

0: bei Frieda und Anneliese.
1: Letzten Sonntag war Klassentreffen hier.
2: Och, was habt ihr denn gefeiert, Frieda? 20 Jahre Gnadenabitur?
1: Nicht meine Klasse, die von Reinhard. Die 10. von der Egon Füchtenschnieder Realschule.
2: Ja, da war unser Dieter auch hin. Aber der ist ja danach noch nach der Oberschule weitergegangen. Er wollte ja einfach lernen, lernen, lernen.
1: Bis heute, der ewige Herr Student.
2: Ich habe nur gehört, dass ich euren Reinhard so fürchterlich daneben benommen hätte. Wäre ewig hinter andere Leute in seine Frauen her gewesen mit seine dicken Wurstfinger.
1: Mach wohl. Der Älteste von Sickendix, Hans Hermann, war auch da. Lebt er jetzt in Bad Oeynhausen, aber einmal im Jahr kommt er nach Hause.
2: Ja, und was willst du damit sagen? Ist das der Ehemalige, der am weitesten von alle weggezogen ist, oder was?
1: Ja, nein. Der es zu was gebracht hat. Er ist Leiter des Braunamtes von Bad Oeynhausen.
2: Was das denn? Also Grünamt sagt mir was, aber Braunamt?
1: Er hat die ganze städtische Hundekotbeseitigung unter, aber ist dabei ganz normal und bescheiden geblieben. Er hätte sogar mit alle gesprochen bei den Treffen.
2: Ja, schön, wenn solche nicht hochnäsig werden, nicht? Der Ministerpräsident soll ja auch ganz normal geblieben sein und mit jedem sprechen, hört man.
1: Och, Ministerpräsident, was ist das schon? Das geht ein paar Jahre gut und dann wird man abgewählt. Aber wenn man einen Posten beim Braunamt in Bad Oeynhausen hat, dann stellt man was vor.
2: Och, das dösige Beamtenvolk bildet sich wer weiß was ein.
1: Reinhard hat sich mit Sickendix Hans Ehrmann von Anfang an gut verstanden, so von Beamter zu höheren Beamten. Da hat man ja gleich gemeinsam mit Themen.
2: Ja, sicher. Mittagsschlaf oder lange auf dem Lokus sitzen.
1: Du bist doch bloß neidisch. Dr. Hans-Hermann Sickendick hatte uns eingeladen. Er hält dem nächsten Dia-Vortrag im Gemeindehaus.
2: Über Rühnschieten in Bad Oeynhausen. Da geh du mal allein.

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An einem Abendfeuer saßen Peter und Paul recht oft. Genauer gesagt 248 Mal. So oft nämlich war der Peter 1972 losgezogen, um also richtig einen durchzuziehen. Peter war arbeitslos und zu Hause, da lief es auch nicht mehr so richtig. Da war es eigentlich kein Wunder, dass er gleich mit Feuereifer bei der Sache war, als sein Nachbar Paul ihm vorschlug, doch am Samstag einmal mitzukommen. Er kenne da einen tollen Schuppen. Als Peter und Paul ihren Wagen an einer Waldlichtung abstellten, da wunderte sich Peter noch, dass es so wenig Parkplätze gab. Das macht nichts. Im Gegenteil, je weniger Leute, umso einfacher ist es, raunte Paul und kramte eine Packung Streichhölzer aus seiner Tasche. Von da an trafen die beiden sich jeden Samstagabend, wenn im Fernsehen die Hitparade lief, um zu einem anderen Schuppen zu fahren. Hinterher saßen sie dann mit glühenden Wangen vor ihrem Abendfeuer, tranken Bier und erzählten sich wirres Zeug. Wie zum Beispiel die Geschichte von Peters Füßen. Er hatte Schuhgröße 52. Und noch dazu mit

orthopädischen Einlagen. Nie zuvor hatte er jemandem davon zu erzählen gewagt. Doch hier, am Feuer, da saß Paul, ein Zündelkamerad, wie man ihn nur selten findet. Ein Freund, der bereit war, für ihn seine Hand ins Feuer zu legen. Ihm konnte Peter endlich sein Leid klagen.

0: So ist das nämlich.
1: Nee, so ist das mal gar nicht.
0: Doch, und ob?
1: Ist es nicht.
0: Ist es wohl.
1: Nein, nein.
0: Doch, ist es wohl so. Ja, ja.
1: Nein.
0: Ja.
1: Nein.
0: Ja.
1: Nein.
0: Du hast doch gar keine Ahnung.
1: Wohl.
0: Gar nicht. Doch. Tipptopp, Ende aus, Widerrede gilt nicht mehr. Zicke, zacke, Schluss.
1: Okay, dann kann ich wohl nichts mehr erwidern.
2: Das war aus der Reihe Große Momente der Weltgeschichte. Günther und Otto Runkel erfinden die Diskussion. Dienstagnachmittag vor ein paar tausend Jahren, 17:12 Uhr.
0: 17:15 Uhr.
1: Gar nicht.
0: Wohl.
1: Arschloch.

0: Quit.
1: Mann, ans Maul!
0: Quit.
1: Wo soll's dein Maul halten?
0: Kurt ist der Schöne. Kurti, gleich wird er kommen. Jeder kennt Kurti.